Haben Sie eine Scheidung oder eine Geldeintreibung? Fühlen Sie sich von jemandem bedroht?

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1: Am Mikrofon Martina Großfurten, es ist 3 Uhr. In Kärnten gibt es Wirbel um teure Wohnungen am Grund der Bundesforste. Diese werben damit, dass sie auf ihren Baurechtgrundstücken leistbaren Wohnraum unterstützen. Bei dem Projekt steht aber jetzt der Vorwurf im Raum, dass Wohnraum für kaufkräftige Zweitwohnbesitzer geschaffen wird. Julian Kern berichtet.
2: Hier in Milstadt am See in Oberkärnten sollen auf Bundesforstegrund Wohnungen im hochpreisigen Segment errichtet werden, sagt die grüne Gemeinderätin Dora Gmeiner-Jahn.
3: Mir sind in jüngster Zeit zwei Fälle bekannt geworden, wo ein Bauträger Baurechte erwirbt von den Bundesforsten und dann dort Eigentumswohnungen errichtet, die dann mit hoher Zweitwohnsitzquote bewohnt werden.
2: Von den Bundesforsten heißt es, dass solche Projekte auf Staatsgrund, wie hier in Milstadt, die Ausnahme seien. Auf rund einem Fünftel aller Baurechtgrundstücke habe man geförderten Wohnbau errichtet. Zudem sei die Gemeinde dafür verantwortlich, wie eine Liegenschaft gewidmet und genutzt wird. Allerdings, auch der Staat als Eigentümervertreter hat in seiner Strategie keine konkreten Vorgaben zu leistbarem Wohnraum und Zweitwohnsitzen definiert.
1: Der Co-Pilot, der den Piloten des Fly-Dubai-Flugs verletzt haben soll, ist wegen Sicherheitsbedenken aus seinem früheren Job einer Fluggesellschaft im Oman entlassen worden. Das berichten US-Medien. Ermittler versuchen jetzt zu klären, wie er bei Fly-Dubai wieder in einem Cockpit sitzen konnte. In Lettland wird heute ein neues Parlament gewählt und das wird international ganz genau beobachtet. Das kleine Land grenzt ja an Russland und durch den Angriffskrieg in der Ukraine sieht sich Lettland einer immer größeren Bedrohung ausgesetzt, berichtet Barbara Tschandl.
4: Das Land gibt immense Summen für Verteidigung aus und das hat Folgen. Gesundheit, Bildung und auch die Überalterung des Landes sind in Lettland große Themen. Die Jungen wollen weg.
5: Ich glaube, dass es im Ausland einfach mehr Möglichkeiten gibt, vor allem wenn man weiß, wie hoch die Preise hier sind.
6: Schauen wir doch einmal auf unsere politischen Parteien. So viele Meinungen von uns Jungen wurden bisher nicht gehört.
4: Nicht weniger als 14 Parteien treten heute bei der Wahl an. Gute Chancen hat Andris Kulbergs, der seit Ende Mai mit einer Mitte-Rechts-Regierung an der Macht ist. Er führt in Umfragen deutlich vor teils russlandfreundlichen Parteien. Sollte er heute gewinnen, wird er pro-westliche Partner finden müssen. Experten prognostizieren schon jetzt, dass eine Koalitionsbildung extrem schwierig werden könnte.
1: Jetzt zum Wetter und zu Nathalie Auer.
7: Sehr frisch starten wir ins Wochenende. Die Temperaturen liegen derzeit bei meist nur 4 bis 12 Grad. Tagsüber wird es dann warm für Anfang Oktober mit Höchstwerten von 18 bis 25 Grad. Dabei habt ihr es im Großteil des Landes sonnig. Streckenweise halten sich aber auch Nebel- und Hochnebelfelder und die können besonders an der Grenze zu Bayern hartnäckig sein. Regenschauer sind heute nur einzelne dabei, am ehesten gibt es sie in der Arlbergregion. Allerdings wird es heute auch windig und zwar vom Weinviertel bis ins Mittelburgenland. Morgen ist der Wind dann deutlich schwächer.

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1: Am Mikrofon Martina Großfurtner, es ist 4 Uhr. Zur SPÖ-Führungsdebatte gibt es vor dem Treffen am Sonntag mit den Landesparteien heute schon ein Treffen der Wiener SPÖ im Rathaus, berichtet Daniel Ammerhauser.
2: Wiens SPÖ-Chef Michael Ludwig wird hier jedenfalls mit seinen Bezirkschefs und Chefinnen und den übrigen führenden Funktionären der Partei zusammentreffen. Die Agenda ist klar. Eine gemeinsame Wiener Linie für die wichtige Bundessitzung morgen finden. Und dass diese Linie keine weitere Unterstützung für Andreas Babler vorsieht, zeichnet sich ab. Hat doch Ludwigs Vertrauter Christian Deutsch diese Woche als einer der wenigen die Babler-Ablöse öffentlich gefordert. Ein Zeichen jedenfalls. Dass der Babler-Nachfolger Gerhard Zeiler heißt, ist im Übrigen absolut nicht fix. Parteiinsider gehen inzwischen von einer dritten Person aus. Möglicherweise geht es morgen weniger um eine Personalentscheidung als um die Interpretation der einigermaßen komplizierten SPÖ-Statuten.
1: Der Pharmakonzern Bayer will umgerechnet 2 Milliarden Euro in ein neues Werk in den USA investieren. Dadurch entstehen 600 neue Arbeitsplätze. In dem Werk im Bundesstaat Ohio sollen mehrere Medikamente hergestellt werden. Bei der ORF Langenachter Museen sind heute österreichweit 670 Museen und Galerien dabei. Auch grenznahe Institutionen in Slowenien, Liechtenstein, der Schweiz und Deutschland machen mit. Zwischen 18 Uhr und Mitternacht kann man mit einem Ticket so viele Museen besuchen, wie man will. Halbzeit in der Fußball Nations League der Männer. Österreichs Nationalmannschaft hat gegen jeden Gruppengegner einmal gespielt. Jetzt folgen die Retourmatches und vor dem morgigen Duell mit dem Kosovo fällt die erste Bilanz positiv aus. Daniel Kulowitz.
3: 3 Spiele bisher und man ist ungeschlagen geblieben, auch wenn der ganz große Glanz noch nicht dabei war. Aber einige Spieler zeigen Leaderqualitäten. Auch Abwehrchef Philipp Lienhardt zählt sich dazu und kann mit dem bisherigen Nations League-Verlauf gut leben, auch mit diesem 2:2 in Irland.
4: Dass wir das Spiel nicht verloren haben, dass wir das geschafft haben, noch unentschieden mitzunehmen. Wichtig war eben, dass wir den Schalter dann umlegen haben können, auch mit Hilfe von außen, mit neuen Spielern dann am Spielfeld. Das zeichnet uns aus, dass wir da immer nachlegen können und gut war, wir haben die ersten 2 Spiele gewonnen. Jetzt eben in Irland, wo es sehr, sehr schwer ist, haben wir einen Punkt mitgenommen. Da können wir mit dem Startschuss zufrieden sein.
3: Das Duell hier in Pristina gegen den Kosovo morgen um 18 Uhr ist das 4. Spiel binnen weniger Tage und da wird sich weisen, wie viel Benzin bei allen Teams noch im Tank ist.
1: Jetzt zum Wetter und zu Nathalie Auer.
5: Viel Sonnenschein erwartet euch heute und das teilweise bei strahlend blauem Himmel. Vor allem an der Grenze zu Bayern hält sich aber auch Nebel oder Hochnebel und der kann teilweise zäh sein. Am Nachmittag sind in Vorarlberg und im Tiroler Oberland dann auch einzelne Schauer möglich. Für Anfang Oktober wird es vielerorts wieder warm. Die Temperaturen steigen heute auf 18 bis 25 Grad. Allerdings spürt ihr vom Weinviertel bis zum Mittelburgenland den Wind mit Böen so um die 30 oder 40 Kilometer pro Stunde. Morgen geht's dann oft sonnig weiter.
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1: Im Nachrichtenstudio begrüßt sie Tom Brandenberger. In Deutschland wird heute der Tag der Einheit gefeiert, zum 36. Mal seit der Wiedervereinigung. Das Zusammenwachsen von Ost und West ist derzeit angesichts der wirtschaftlichen und politischen Krisen, aber auch von Zweifeln begleitet. Aus Berlin Andreas Pfeiffer.
2: Im Jahr 36 nach der Wiedervereinigung drängen sich düstere Ahnungen in die Festtagsreden. Die Wahlsiege der AfD, vor allem im Osten des Landes, führen zu polarisierten Debatten zwischen Für und Wider. Und der CDU-Kanzler Friedrich Merz sorgt sich schon um das große Ganze.
3: Wanken wir in Deutschland, dann wankt Europa. Bleiben wir fest, dann bleibt Europa fest.
2: Statistiken zeigen, dass es zwischen den alten und den neuen Bundesländern tatsächlich ein Wohlstandsgefälle gibt. Auch bei Spitzenpositionen in Wirtschaft und Verwaltung liegen Ostdeutsche im Hintertreffen. Jetzt wächst zusammen, was zusammengehört, sagte Willy Brandt am Tag nach dem Mauerfall. Offenbar dauert es etwas länger.
1: Gerhard Zeiler hat mit der von ihm ausgelösten Führungsdebatte der SPÖ geschadet. Das sagt SPÖ-Finanzminister Martha Bauer. Es sei ein schlechter Zeitpunkt und er verstehe auch die inhaltliche Argumentation nicht, so Martha Bauer in der Zeit im Bild 2. Wenn es heiße, die SPÖ habe keine Wirtschaftskompetenz, fühle er sich auch persönlich angesprochen. Der Co-Pilot, der den Piloten des Fly-Dubai-Flugs mit einem Messer schwer verletzt und offenbar einen Absturz auslösen wollte, ist wegen Sicherheitsbedenken aus seinem früheren Job bei einer Fluggesellschaft im Oman entlassen worden. Das berichten US-Medien. Ermittler versuchen nun zu klären, wie er bei Fly-Dubai wieder in einem Cockpit sitzen konnte. Unter dem Eindruck mehrerer Drohnenvorfälle und der Bedrohung durch Russland wird heute in Lettland ein neues Parlament gewählt. Es wird erwartet, dass der proeuropäische und pro-ukrainische Kurs von Ministerpräsident Kohlbergs bestätigt wird. Kohlbergs Mitte-Rechtspartei hatte erst Ende Mai die Regierungsgeschäfte übernommen, nachdem die Vorgängerregierung infolge eines Drohnenvorfalls auseinandergebrochen war. In der russischen Region Irkutsk in Ostsibirien ist eine Frau an den Folgen einer Pesterkrankung gestorben. Nach Angaben örtlicher Medien handelt es sich bei der Toten um eine 28-jährige Labortechnikerin, die für das Institut zur Pestbekämpfung arbeitete. Dutzende Menschen sollen sich zudem in Quarantäne befinden. Das waren die Nachrichten mit Tom Brandenberger. Zum Wetter.
4: Das ruhige Hochdruckwetter der vergangenen Tage setzt sich über das Wochenende fort. Aber zu der Jahreszeit sind Nebel und Hochnebel ein Thema. Die halten sich jetzt in der Früh zum Beispiel im Rheintal, stellenweise im Inntal, im Flachgau und teilweise im oberösterreichischen Alpenvorland. Und außerdem ist es frisch. Meist hat es zwischen 4 und 13 Grad. Das sind recht durchschnittliche Frühtemperaturen für Anfang Oktober. Definitiv über dem Durchschnitt sind die Temperaturen dann am Nachmittag. Da hat es dann 18 bis 25 Grad. Am wärmsten wird es in den östlichen Bundesländern. Hier scheint auch von Anfang an die Sonne. Aber auch in den nebeligen Regionen setzt sich die Sonne im Tagesverlauf durch und dann zeigt sich der Himmel meistens wolkenlos. Einzig ganz im Westen sind am Nachmittag Quellwolken dabei und vereinzelt können kurz ein paar Regentropfen fallen. Der Wind legt im Burgenland, in Niederösterreich und in Wien wieder zu, sobald die Sonne da ist. Im Großteil des Landes bleibt es aber ruhig. Somit also auch gutes Wanderwetter. In 2000 Meter Höhe hat es zum Mittag etwas mehr als 10 Grad. Und recht ähnlich wird das Wetter morgen am Sonntag. So viel zum Wetter von Daniel Stanker.

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1: Am Mikrofon ist Lorenz Wildner. Einen schönen guten Morgen. In Lettland wird heute ein neues Parlament gewählt. International wird das ganz genau beobachtet. Das kleine Land im Baltikum grenzt an Russland. Auch eine russischsprachige Minderheit lebt dort. Lettland sieht sich durch den Angriffskrieg Russlands gegen die Ukraine einer immer größer werdenden Bedrohung ausgesetzt. Barbara Tschandl berichtet.
2: Das Land gibt immense Summen für Verteidigung aus und das hat Folgen. Gesundheit, Bildung und auch die Überalterung des Landes sind in Lettland große Themen. Die Jungen wollen weg.
3: Ich glaube, dass es im Ausland einfach mehr Möglichkeiten gibt, vor allem wenn man weiß, wie hoch die Preise hier sind.
4: Schauen wir doch einmal auf unsere politischen Parteien. So viele Meinungen von uns Jungen wurden bisher nicht gehört.
2: Nicht weniger als 14 Parteien treten heute bei der Wahl an. Gute Chancen hat Andris Kuhlbergs, der seit Ende Mai mit einer Mitte-Rechts-Regierung an der Macht ist. Er führt in Umfragen deutlich vor teils russlandfreundlichen Parteien. Sollte er heute gewinnen, wird er pro-westliche Partner finden müssen. Experten prognostizieren schon jetzt, dass eine Koalitionsbildung extrem schwierig werden könnte.
1: In Österreich soll die Bildung in ländlichen Regionen durch Schulcluster gefördert werden. Bildungsminister Wiederkehr hat mit Ländern und Gemeinden in einer Reformpartnerschaft neue Regeln vereinbart. Lehrer sollen künftig kein Vetorecht mehr haben, sondern nur ein Anhörungsrecht. Dadurch sollen bis 2030 etwa 100 Schulcluster entstehen. Derzeit gibt es 72. Der oberste Lehrergewerkschafter Kimberger bezeichnet die geplante Änderung als absolut inakzeptabel. Im US-Bundesstaat Tennessee ist eine geplante Hinrichtung fehlgeschlagen. Die zum Tode verurteilte Krista Pike ist nach dem Vorfall laut ihren Anwälten bewusstlos und wird künstlich beatmet. Gouverneur Lee hat daraufhin alle weiteren Hinrichtungen für heuer gestoppt. Eine externe Untersuchung soll die Hintergründe klären. Die 50-Jährige hätte am Mittwoch mit einer Giftspritze hingerichtet werden sollen. Und wir kommen noch zum Sport. In Malaysia wird heute um die Startpositionen für den morgigen Formel 1 Grand Prix gekämpft. Und beim Comeback in Kuala Lumpur dürfen sich mehrere Piloten Hoffnung machen. Gerhard Prohaska.
5: Allen voran Max Verstappen, der gestern aufgezeigt hat mit einer Bestzeit und der unbedingt heuer zumindest ein Rennen gewinnen will.
6: But I want to win. That's what I'm here for. I want to at least win one race this year.
5: In jedem Fall wird es eine heiße Angelegenheit. Die Schwüle von Kuala Lumpur ist für Körper, Geist und Material eine riesige Herausforderung.
6: It's hot, sweaty. Need a few more underwears, I guess.
5: Und durchgeschwitzt sind auch die Mercedes-Ingenieure. Die Updates am Auto haben gestern so gar nicht funktioniert. Mal schauen, ob man über Nacht in die Erfolgsspur zurückgefunden hat.
1: Das waren die Nachrichten mit Lorenz Wildner.
7: Es geht herbstlich neblig ins Wochenende rein. Abseits vom Nebel ist es aber weitgehend wolkenlos und auch tagsüber ziehen nur einzelne Quellwolken durch. Sonst wird's sonnig und angenehm warm. Aktuell hat's 9 Grad in Bürserberg, 13 in Feldkirch, 14 in Schwarzach und die Höchstwerte heute Samstag liegen bei 19 bis 23 Grad. Morgen Sonntag schaut zuerst noch genau gleich aus. Sonne und es wird mild. Später am Nachmittag könnt's in den Bergen ein paar gewittrige Schauer geben, aber sonst bleibt es meist trocken. 3 nach 6, der Verkehrsservice hier bei Radio Vorarlberg, sind schon einige unterwegs, aber alles sehr geordnet. Außer natürlich, Sie entdecken was, dann einfach uns anrufen hier, gratis unter 0800 20 4000.
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7: Und gefühlt ist am Wochenende inzwischen schon wieder so viel los, seit der Sommer vorbei ist. Hey, was denn, ist das Zufall? Liegt es irgendwie daran, dass sich alle freuen, dass die Herumliegerei vor lauter Hitze vorbei ist? Naja, was auch immer Sie vorhaben, von Langernachter Museen bis zu Schalke Freundschaftsmetz in Lustenau. Wir sind dabei mit den besten 80ern.

0: die Hollies. Erkennt man sofort, dass der Song nicht für eine Vorarlbergerin geschrieben ist, weil Carrie Ann kenne ich jetzt mal gar nicht.
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0: Um 11:05 mit Andrea Mattioli.
2: Aus meinem Fenster sehe ich nicht nur Garten und schöne Natur. Ich habe auch direkten Blick auf den Bauhof der Gemeinde. Fahrzeuge, Geräte, Container, Dinge, die ihren Zweck erfüllen müssen. Menschen, die arbeiten. Nachts läuft der Computer weiter mit dem uralten Bildschirmschoner, den fast keiner mehr kennt. Schön ist es nicht, aber wichtig. Ein Bauhof und vor allem seine Mitarbeiterinnen und Mitarbeiter sorgen dafür, dass etwas funktioniert. Straßen werden repariert, Wege freigeräumt, Bäume gepflegt. Vieles davon fällt erst auf, wenn es nicht mehr geschieht. Manchmal reden wir miteinander, so aus dem Fenster hinaus grüßen wir und wünschen uns einen schönen Tag. Alltagsgespräche. Ich mag diese Menschen, die im Hintergrund dafür sorgen, dass etwas weitergeht. Nicht immer bekommen sie dafür Aufmerksamkeit. Aber ihre Arbeit trägt dazu bei, dass andere gut unterwegs sein können. Und ich bewundere, mit welcher Umsicht und Übersicht sie das tun. In jeder Gemeinschaft, auch in der Pfarrgemeinde, gibt es solche Aufgaben. Manches davon wirkt unscheinbar und ist doch unendlich wichtig. Jesus sagt, wer unter euch groß sein will, der sei euer Diener. Das ist kein Aufruf, sich selbst klein zu machen. Es ist eine Erinnerung daran, dass unser Wert nicht davon abhängt, wie angesehen unsere Arbeit ist. Entscheidend ist, ob und wie wir füreinander da sind. Ich schaue aus dem Fenster und sehe den Bauhof. Er steht dafür, dass eine Gemeinschaft Menschen braucht, die sich kümmern und sich nicht dafür zu schade sind. Und dass Gott nicht nur auf das schaut, was im Rampenlicht geschieht. Manchmal liegt das Geistliche ganz nahe, sogar direkt vor meinem Fenster.

0: Der weinende Clown. Sehr tiefgründiger Song von der Krauthobler Spaßtruppe. 2013 rausgekommen. 2013, da war Social Media echt noch in den Kinderschuhen. Jetzt, über 10 Jahre später, sind die weinenden Clowns ziemlich salonfähig geworden. Also egal, wo man sich umschaut im Internet, da wird fleißig ADHS diagnostiziert und Borderline verteilt. Und die, die es dann angeblich haben sollen, die sind sogar noch stolz drauf. Georg Fabian, heute geht's bei dir in Fokus um diesen bizarren Trend.
1: Soziologin Laura Wiesböck sieht in dem Trend psychischer Diagnosen geradezu auch einen neuen Ausdruck von Jugendkultur.
2: Man ist nicht mehr Punk oder Metal oder Skater, sondern Borderliner oder Bipolar oder ADHS.
1: Psychische Diagnosen unter jungen Menschen sind unter anderem populär, weil sie in einer beinharten Leistungsgesellschaft auch Entlastung bieten. Viele sehnen sich nach Erleichterung, sagt Wiesböck.
2: Endlich weiß ich mich einzuordnen, endlich weiß ich, ich bin nicht schuld, ich bin nicht faul, ich bin nicht undiszipliniert, sondern ich habe ADHS. Das macht alles so viel Sinn und es gibt vorgegebene Wege, mit denen dann alles besser wird. Und das ist eine verlockende Idee, diese Art von Heilsversprechen.
1: Die vielen Tests zur Selbstdiagnose im Internet sind oft wahnsinnig vereinfachend, ein verfälschtes Ergebnis nahezu vorprogrammiert. Zudem werden die Tests von Influencern angepriesen, die nur aus einer behaupteten eigenen Erfahrung sprechen.
2: Vor allem ist es problematisch, dass viele der Mental Health Influencerinnen über keine fachliche Kompetenz verfügen. Und das wird auch nicht reguliert auf den Plattformen.
1: Den wirklich spannenden Vortrag von Soziologin Laura Wiesböck gibt's dann ab 13 Uhr bei mir in Fokus.
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0: 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Hier ist Radio Vorarlberg am Samstag um 6.30 Uhr mit den wichtigsten Infos in den Frühnachrichten.
1: Im Studio Emanuel Broger einen schönen guten Morgen. Heute gegen 12 Uhr wird es ordentlich laut und zwar länger als sonst. Am ersten Samstag im Oktober findet traditionell der Zivilschutz-Probealarm statt. Getestet werden die Sirenen und auch das Warnsystem auf den Handys. Thomas Haschberger mit Details.
2: Los geht es um 12 Uhr mit der wöchentlichen Sirenenprobe. Dann folgen im 15-Minuten-Abstand die Signale Warnung, Alarm und Entwarnung. In Vorarlberg werden rund 230 Sirenen heulen, aber auch der sogenannte AT-Alert auf dem Handy wird getestet. Einmal auf der kleinsten Stufe und um 12.45 Uhr mit der höchsten Alarmstufe, sagt Philipp Bachmann von der Landeswarnzentrale Vorarlberg.
3: Es wird ein rotes Display an den meisten Handys auftauchen, eine rote Meldung. Und dort ist auch so, dass eigentlich theoretisch alle Handys und Geräte mit SIM-Karten auslösen.
2: Mit dem Zivilschutz-Probealarm soll die Bevölkerung mit den verschiedenen Alarmierungsmöglichkeiten und Signalen vertraut gemacht werden.
1: Vorarlberg unternimmt einen neuen Vorstoß für den Bahnausbau im unteren Rheintal. Dabei geht es vor allem um die Unterflurtrasse entlang des Bodenseeufers. Die Bahnstrecke soll dort unter die Erde verlegt werden. Dieser Wunsch ist Teil eines Forderungspakets, das das Land nun den ÖBB und dem Bund übergeben hat. Unterstützung kommt von den Gemeinden und der Wirtschaftskammer. Die SPÖ fordert von Bildungsminister Christoph Wiederkehr Verbesserungen bei der Schulpsychologie. Ein Drittel der verfügbaren Stellen in Vorarlberg ist ja aktuell unbesetzt. Um das zu ändern, brauche es unter anderem mehr Ausbildungsplätze für Schulpsychologen und eine bessere Entlohnung, sagt SPÖ-Bildungssprecherin Manuela Auer. Und Österreichs U17-Fußballnationalteam ist erfolgreich in das Vier-Nationen-Turnier in Kroatien gestartet. Beim 2:1-Erfolg über Norwegen erzielte der Höchster Felix Schärtler das Siegestor. Thomas König.
4: Nach dem U17-Weltmeistertitel aus dem Vorjahr sorgt das Nachfolgeteam im ÖFB für besonderes Interesse. Zumal mit Hermann Stadler der Erfolgscoach geblieben ist. Als Vorbereitung für die EM-Qualifikation im November spielt die U17-Auswahl derzeit in Kroatien den Istria Cup und legt mit einem 2:1 über Norwegen los. Zwei Vorarlberger haben maßgeblichen Anteil daran, denn der rechte Außenverteidiger Felix Schärtler aus Höchst sorgt mit einem platzierten Flachschuss für den 2:1-Siegestreffer und der Lustenauer Mittelfeldspieler Felix Gort bereitet beide Tore mustergültig vor. Beide werden in deutschen Akademien ausgebildet. Gort beim VfB Stuttgart, Schärtler in Heidenheim. Im zweiten Turnierspiel trifft Österreich heute auf Kroatien.
0: Endlich Wochenende und die Aussichten dafür gibt es jetzt von Susi Lentner in der Cheers für Austria.
5: Genau, schönen guten Morgen. Es wird schön an diesem Wochenende, wenn auch nicht ganz stabil. Heute am Samstag erwartet uns also ein sonniger Herbsttag. Frühnebelfelder verschwinden noch am Vormittag und es wird mit 19 bis 23 Grad angenehm warm. Jetzt in der Früh im Bludenz und Feldkirch 13 Grad, Brandhardt 10 und Wart 8 Grad. Am Nachmittag bilden sich ein paar Quellwolken, die insbesondere am Arlberg und im Verwall etwas größer werden und einen einzelnen Schauer auslassen. Meist bleibt es trocken. Morgen am Sonntag nach Nebelauflösung haben wir auch viele Sonnenanteile morgen und am Nachmittag den einen oder anderen kurzen Regenschauer in den Bergen. Es bleibt eigentlich schön dieses Wochenende. Die nächste Woche bringt noch ruhiges, trockenes und auch warmes Herbstwetter.
0: Schauen wir noch auf Vorarlbergs Straßen. Der Blick ist sehr erfreulich. Um 6.33 Uhr ist nämlich nichts los. Also wenn Sie was entdecken unterwegs, 0800 20 4000 und sonst gute Fahrt mit gutem Sound.
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0: Guten Morgen am Samstag mit Michael Jackson.

0: Telefundo. Genau der richtige Takt für den frühen Samstagmorgen von Juanes. Und was haben Sie so vor heute? Vielleicht ein Spaziergängle, gemütlich, bis die Sonne aufgeht. Dann auf den Markt oder so. Oder vom Spielplatz. Wer weiß, vielleicht ist ja der Nachwuchs auch schon fit. Oder wie wär's mit einem 100 Kilometer langen Ultramarathon? In der Sahara. Es klingt jetzt wie etwas, was man sich auf dem Spielplatz ausdenkt. Aber das ist das, was Michael Trunk aus Dornbirn heute vorhat. Trainiert seit 3 Jahren auf diesen Ultramarathon an diesem Wochenende. Und der Michael sagt, da geht es nicht um Geschwindigkeit, wenn man 100 Kilometer rennt, sondern ums Durchhalten.
1: Mir hat es jetzt noch nie gereizt, die letzten Jahre, zu sagen, ich möchte jetzt noch einen schnelleren Marathon rennen, sondern ich möchte eher schauen, wie kann ich mit langsamem Tempo schon, wie weit komme ich eigentlich so am Stück. Das fasziniert mich, da gibt es ja unzählige Events auf der ganzen Welt. Das ist, glaube ich, das, was mich abholt. Da ist natürlich auch viel mental dabei, weil nach 50 Kilometern hat jeder müde Beine. Da spielt sich auch viel im Kopf ab und das reizt mich zum Schauen, wo sind meine Grenzen. Vielleicht finde ich die jetzt in der Sahara, vielleicht auch noch nicht. Schauen wir mal.
0: Hoffentlich kriegt er keinen Sand ins Getriebe, sondern einen ordentlichen Motivationsschub. Den gibt es jetzt von seiner Heimat aus mit Supertramp. Ganz viel Erfolg beim Ultramarathon, Michael Trunk. Und üs an ultra guter Samstagmorgen.

0: den Red Red Wine sparen wir uns besser für heute Abend auf. Das könnte nämlich eine lange Nacht werden.
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3: 81 Museen öffnen in Vorarlberg, Liechtenstein, der Schweiz und in Deutschland heute von 18 bis 24 Uhr ihre Türen. Die Vorarlberger Künstlerin Elena Apollonio zeigt eine raumgreifende Installation, die sich über Boden und Wände des ORF-Landesfunkhauses Dornbirn ausbreitet und damit den Raum neu strukturiert. Dazu gibt es Führungen auch in die Radio- und Fernsehstudios.
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0: Schönen Start ins Wochenende mit uns. In 6 Minuten wird 7.
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1: Am Mikrofon ist Lorenz Wildner. Einen schönen guten Morgen. Es war eine Forderung von US-Präsident Trump. Die USA würden ihre Dieselexporte stoppen, sollte Europa nicht einen Teil seiner Dieselreserven freigeben. Der Hintergrund: Die Dieselpreise sind in den USA auf einem neuen Rekordhoch, nicht zuletzt wegen des von Trump begonnenen Iran-Kriegs und der Sperre der Straße von Hormus. Jetzt hat Europa klein beigegeben und einer Ölreservenfreigabe der G7-Staaten zugestimmt, berichtet Katharina Wagner.
2: Wir haben eine Eilnachricht, die jedem Amerikaner niedrigere Preise bringen werde, verkündet Donald Trump. Er habe mit den Europäern eine Vereinbarung darüber getroffen, große Mengen an Diesel aus deren Reserven freizugeben, und das sofort. Gestern hatten sich die G7 auf die Freigabe von Öl- und Dieselreserven über die nächsten 4 Monate verständigt. Die Märkte würden auf die Einigung, 100 Millionen Barrel an Öl freizugeben, bereits reagieren. Der Preisrückgang habe bereits begonnen, heißt es von der Internationalen Energieagentur. Der Ölpreis fiel zeitweise um bis zu 5% auf anhaltend hohem Niveau. In den USA sollen Autofahrer den Preisrückgang bald spüren. Trump hofft mit ihren Stimmen, eine Wahlniederlage der Republikaner bei den Midterms verhindern zu können.
1: Gerhard Zeiler habe mit der von ihm ausgelösten Führungsdebatte der SPÖ geschadet. Das sagt SPÖ-Finanzminister Martha Bauer. Es sei ein schlechter Zeitpunkt und er verstehe auch die inhaltliche Argumentation nicht, so Martha Bauer am Abend in der Zeit im Bild 2. Wenn es heiße, die SPÖ habe keine Wirtschaftskompetenz, fühle er sich auch persönlich angesprochen. Zwischen 12 und 13 Uhr findet heute wieder der alljährliche Zivilschutzprobealarm statt. In ganz Österreich heulen 8300 Feuerwehrsirenen im Abstand von 15 Minuten. Auch das Handywarnsystem AT Alert wird getestet. Der Zivilschutzverband empfiehlt, die Zivilschutz-App Ziva herunterzuladen, um im Krisenfall schnell wichtige Informationen zu bekommen. Und es ist Halbzeit in der Fußball Nations League der Männer. Österreichs Nationalmannschaft hat gegen jeden Gruppengegner einmal gespielt. Jetzt folgen die Retourmatches. Daniel Kulowitz: Vor dem morgigen Duell mit dem Kosovo fällt die erste Bilanz positiv aus.
3: 3 Spiele bisher und man ist ungeschlagen geblieben, auch wenn der ganz große Glanz noch nicht dabei war. Aber einige Spieler zeigen Leaderqualitäten. Auch Abwehrchef Philipp Lienhardt zählt sich dazu und kann mit dem bisherigen Nations League-Verlauf gut leben, auch mit diesem 2:2 in Irland.
4: Dass wir das Spiel nicht verloren haben, dass wir das geschafft haben, noch unentschieden mitzunehmen. Wichtig war eben, dass wir den Schalter dann umlegen haben können, auch mit Hilfe von außen, mit neuen Spielern dann am Spielfeld. Das zeichnet uns aus, dass wir da immer nachlegen können. Und gut war, wir haben die ersten 2 Spiele gewonnen. Jetzt eben in Irland, wo es sehr, sehr schwer ist, haben wir einen Punkt mitgenommen. Da können wir mit dem Startschuss zufrieden sein.
3: Das Duell hier in Pristina gegen den Kosovo morgen um 18 Uhr ist das 4. Spiel binnen weniger Tage. Und da wird sich weisen, wie viel Benzin bei allen Teams noch im Tank ist.
1: Das waren die Nachrichten mit Lorenz Wildner.
5: Es geht herbstlich neblig ins Wochenende rein. Abseits vom Nebel ist es aber weitgehend wolkenlos und auch tagsüber ziehen nur einzelne Quellwolken durch. Sonst wird es sonnig, angenehm warm dieses Wochenende. Aktuell hat es 9 Grad in Langen am Arlberg, 12 sind es in Bludenz, 15 in Gaisau. Die Höchstwerte bei 19 bis 23 Grad. Morgen Sonntag schaut es dann zuerst noch genau gleich aus. Später am Nachmittag können in dem Bergener Park gewittrige Schauer entstehen, aber sonst bleibt es meistens trocken. Der Verkehrsservice bei Radio Vorarlberg um 6:35. Alles gut soweit auf den Straßen. Wenn Sie was entdecken oder gleich losfahren, speichern Sie am besten schon mal unsere Gratis-Verkehrshotline ein. Geht auch per WhatsApp-Sprachnachricht 0800 20 4000.
6: Guten Morgen, Vorarlberg.
7: Guten Morgen.
6: Und hier ist Dominik Dapré.
8: Ja, servus, Dominik.
7: Hoi, servus, Silvi, bist du's?
8: Ich höre dich schon, musst du wieder mal Guten Morgen sagen.
7: Ja, schön, dass du mich auch rufst zum Guten Morgen sagen.
8: Gell, das ist was.
7: Silvi, soll man noch allen Guten Morgen sagen, was meinst
8: du? Guten Morgen, Vorarlberg. Ich wünsche allen ein schönes Wochenende.
7: Danke, Silvi.
8: Servus.

0: Morgen am Samstag. Schön, dass wir zusammen reinstumbeln um 12 nach 7 in den 3. Oktober. Heute ist Zivilschutzprobealarm. Heißt, zwischen 12 und 13 Uhr heulen insgesamt viermal die Sirenen statt nur einmal um 12 Uhr. Philipp Bachmann von der Landeswarnzentrale, warum machen wir das jetzt ja?
1: Ja, erstens geht es darum, dass alle Sirenen, die wir in Vorarlberg haben, getestet werden und vor allem auch mit diesen Signalen, die man sonst am Samstag nicht hört, also von Warnung über Alarm und Endwarnung. Und das macht man eigentlich traditionell in ganz Österreich so.
0: Okay, also vier Sirenensignale heute ab 12 Uhr. Und Philipp, es wird auch der AT-Alert auf dem Handy getestet. Wenn es jetzt einen Ernstfall gäbe, wie würde man da am besten reagieren? Also je nachdem, was man hört oder liest oder sieht.
1: Ich würde dann sagen, das ist das Beste, Radio und Fernsehen einzuschalten, weil das am längsten funktioniert, einfach zum Herausfinden, um welches Gefahrenpotenzial es sich handelt. Wenn man das aufs Handy bekommt, also der AT-Alert empfängt, dann kann man ja im Klartext lesen, um welches Szenario es geht und kann sich dann dementsprechend in Sicherheit bringen. Wichtig ist einfach nur, dass man nicht quasi die Notrufleitungen belegt, sozusagen.
0: Mhm. Dann hoffen wir einfach, dass wir den Ernstfall nie brauchen. Heute also Zivilschutzprobealarm zwischen 12 und 13 Uhr. Und alle Infos dazu finden Sie natürlich auch online bei uns auf vorarlberg.orf.

So langsam dämmert am 3. Oktober. Willkommen am Samstag. 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

0: Lil Marlin und die 90er hier bei Radio Vorarlberg. Cooles Musikjahrzehnt, aber längst nicht so cooltig wie die 80er. Die gehen einfach immer. Rick Astley gibt's gleich im 80er Mix mit Phil Collins und One More Night. Und jetzt haben wir gleich die Radio Vorarlberg Frühnachrichten für Sie. Es ist 7.30 Uhr. Und ich werde Ihnen jetzt ganz ehrlich sagen, wie das hier gelaufen ist. Der Emanuel Broger von der Nachrichtenredaktion hat gerade gesagt, oh Gott, ich habe was vergessen, ist rausgerannt, schlägt die Tür zu und kommt jetzt im Schweinsgalopp wieder her ans Mikrofon. Emanuel, bring uns auf den neuesten Stand, was den Samstagmorgen angeht.
1: Ja, jetzt alles parat. Danke, Dominik. Einen schönen guten Morgen, die Nachrichten mit Emanuel Broger. Ja, 6 statt 4 Jahre Volksschule. Diesen Vorschlag hat Bildungsminister Christoph Wiederkehr von den NEOS kürzlich aufs Tapet gebracht. Damit soll die Entscheidung für Mittelschule oder Gymnasium erst später gefällt werden. In Vorarlberg sorgt der Vorstoß aber noch für viele Fragezeichen. Linda Kuregatti berichtet.
2: 6 Jahre Volksschule, dann die Entscheidung für Mittelschule oder AHS-Unterstufe. Soweit der Vorschlag des Ministers. Bildungslandesrätin Barbara Schöbe-Fink lehnt den Plan zwar nicht dezidiert ab, aber
3: wir müssen wissen, wie das weitergeht, welches Curriculum, welche Lehrerinnen und Lehrer. Denn es ist in fast jeder Gemeinde eine Volksschule, aber keine Mittelschule. Hier verschieben sich Schülerströme und damit ändert sich auch das Platzangebot.
2: Laut Minister gibt es bereits viele interessierte Schulen, auch in Vorarlberg. Der Schulversuch soll bald ausgeschrieben werden. Schöbe-Fink will sich weder dafür noch dagegen aussprechen. Solange es offene Fragen gibt, wolle sie aber zuwarten.
1: Seit dieser Woche gilt in der EU eine neue Richtlinie für langlebigere Produkte. Das freut Arbeiterkammerpräsident Bernhard Heinzler. Es sei ein Fortschritt, wenn Händler die Konsumenten vor dem Kauf genau über ein Produkt informieren müssen, zum Beispiel was Ersatzteile anbelangt. Aus Sicht von Heinzler braucht es bei der Haltbarkeit aber nicht nur freiwillige Herstellergarantien, sondern auch gesetzliche Standards. Nach einem Fund in Vorarlberg ist die asiatische Hornisse nun auch erstmals in Liechtenstein nachgewiesen worden. In der Gemeinde Schaan ist ein einzelnes totes Insekt gefunden worden. Nach Angaben der Behörden ist derzeit noch unklar, ob sich in der näheren Umgebung des Fundortes auch ein Nest befindet. Die asiatische Hornisse ist eine invasive Art, die als Gefahr für die heimischen Bienen gilt. Und in der Eishockey-Liga müssen die Pioneers Vorarlberg weiter auf ihren ersten Punktegewinn in dieser Saison warten. Auch im 7. Anlauf hat es nicht geklappt, denn die Feldkircher unterliegen daheim gegen Salzburg mit 1:4.
0: Und alles andere als eisig ist es für ihre Joggingrunde jetzt am Morgen. 15 Grad hat es schon in Bregenz, 12 in Frastanz und 10 in Mittelberg. Höchstwerte 23 Grad heute und wenn sich der Nebel verzieht, dann wird es ziemlich sonnig den ganzen Tag über. Auch morgen Sonntag nochmal, obwohl da am Nachmittag in den Bergen einzelne Schauer unterwegs sind, aber meistens bleibt es recht sonnig und trocken. 7.33 Uhr ist es soeben geworden und wenn Sie sich schon auf den Weg gemacht haben, dann hält Sie nichts auf. Es gibt nämlich keine Verzögerungen oder Staus und wenn Sie was entdecken unterwegs, einfach anrufen hier 0800 20 4000.
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0: Hoi, hoi.

0: Eine geniale Aktion aus Vorarlberg, von der ich erst in dieser Woche gehört habe. Dabei gibt sie schon 8 Jahre lang, die offenen Kühlschränke. Einfach Kühlschränke, wo man reinlegen kann, was man zum Beispiel zu viel eingekauft hat oder wenn es Hochbeet zu viel liefert. Und wer meint, er braucht's, der nimmt's raus. Ohne Antrag, ohne Formular, das ist die einfache Idee dahinter. Und heute gibt's dafür eine kleine Geburtstagsparty.
1: Ja, guten Morgen, da spricht die Ingrid Benedikt vom offenen Kühlschrank Dornbirn und ich freue mich sehr, dass wir heute das 8-jährige Jubiläum in Dornbirn feiern. Ja, und das nutzen wir natürlich wieder einmal, dass wir am Marktplatz in Dornbirn von 9 bis 12 Uhr anwesend sind und Brötchen verteilen, die wir mit Aufstrichen gemacht haben und auch mit den Menschen reden wollen, Resterezepte verteilen. Ja, also wenn Sie etwas über den offenen Kühlschrank erfahren wollen und den noch nicht kennen, kommen Sie doch vorbei von 9 bis 12 am Dornbirner Marktplatz. Bonne.

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3: Am Mikrofon ist Lorenz Wildner. Einen schönen guten Morgen. Andere Parteien sind auf Sommertour gewesen. Die FPÖ ist aktuell auf Herbsttour durch Österreich unterwegs. Unter dem Motto, wir sind für euch da. Gestern hat FPÖ-Chef Kickl Station in Wien gemacht für eine Wanderung am Liesingbach. Nicht ganz unbewusst in Anlehnung an die Liesingbach-Wanderung von Corona-Maßnahmen-Gegnern. Niklas Lercher aus unserer Innenpolitik-Redaktion ist mitgewandert.
4: Rund 250 Menschen sind zum Liesingbach in Wien gekommen, um mit dem FPÖ-Chef zu wandern. Herbert Kickl kommt mit Sportshirt und Wanderschuhen.
5: Jeder von euch weiß, dass ich gerne in der Natur draußen unterwegs bin. Das muss nicht immer ein hoher Berg sein, das muss nicht immer eine Felswand sein, das muss nicht der Wienerwald sein, das geht auch hier. Hauptsache an der frischen Luft.
4: Bei einigen Anhängern ist Corona nach wie vor Thema.
6: Da bin ich sowas von krantig.
4: Der FPÖ-Chef verspricht, ein Corona-Urausschuss komme bald.
5: Und das wird eine schöne Grillerei werden, wenn die Herrschaften dann alle kommen, am heißen Stuhl sitzen.
4: Dann geht es los, 7 Kilometer zu Fuß. Mit der Presse redet Kickl währenddessen nicht, mit seinen Anhängern schon. Viele treiben die steigenden Preise um.
7: Was wird denn billiger? Gar nichts. Es wird jetzt nur teurer.
4: Viel Unmut also, wohl auch ein Grund für den blauen Höhenflug in den Umfragen.
3: Nach der Ankündigung der G7-Staaten, bis zu 100 Millionen Barrel Diesel und Rohöl aus ihren Reserven freizugeben, hat der US-Ölpreis umgehend nachgegeben. Er fiel zeitweise um bis zu 5%. Der Preis für ein Barrel der Nordseesorte Brent sank vorübergehend wieder unter 100 Dollar. Experten gehen allerdings davon aus, dass die Entlastung nur von kurzer Dauer sein wird. Zwischen 12 und 13 Uhr findet heute wieder der alljährliche Zivilschutzprobealarm statt. In ganz Österreich heulen 8300 Feuerwehrsirenen im Abstand von 15 Minuten. Auch das Handywarnsystem AT Alert wird getestet. Josef Fader, Geschäftsführer des Zivilschutzverbandes, empfiehlt, die Zivilschutz-App Ziva herunterzuladen, um im Krisenfall schnell wichtige Informationen zu bekommen.
8: In der Zivilschutz-App Ziva gibt es sowohl Checklisten für den Fall, dass ich vorsorgen möchte für ein Ereignis, als auch, wenn tatsächlich einmal ein Ereignis eintritt. Das heißt, ich kann dort auswählen, zum Beispiel, dass jetzt ein Starkregenereignis angekündigt ist oder ein Blackout gerade eingetreten ist. Und dort finde ich dann konkrete Empfehlungen, die ich abarbeiten kann und die ich befolgen kann, damit ich eben gut aus so einer Situation wieder herauskomme.
3: In Deutschland wird heute der Tag der Einheit gefeiert, zum 36. Mal seit der Wiedervereinigung. Zu einem Gottesdienst im Bremer Dom werden zahlreiche hochrangige Politiker erwartet, darunter Bundespräsident Steinmeier, Kanzler Merz und mehrere Regierungsmitglieder. Der zentrale Festakt findet in Bremen statt, weil die Hansestadt derzeit die Präsidentschaft im Bundesrat innehat. Das waren die Nachrichten mit Lorenz Wildner.
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9: Ziemlich diesig noch am Himmel. Das ist tatsächlich Herbstnebel. Hat sich gut bilden können über Nacht, weil es so einen hohen Luftdruck hat momentan. Aber darüber ist der Himmel blau und lässt viel Sonne durch heute. Es gibt wieder bis zu 23 Grad. Aktuell hat es 9 in Gaschurn, 13 in Alberschwende und ebenfalls 13 in Felkirch und Dornbirn. Morgen Sonntag wird ganz ähnlich. Zuerst neblig, dann sonnig und vor allem am Nachmittag könnte es in den Bergen sogar mal kurz regnen. Aber meistens bleibt es auch morgen trocken und fein mild fallen. 3 nach 8, der Verkehrsservice, trotz Tag der Deutschen Einheit, alles gut noch auf Vorarlbergs Straßen. Das behalten wir natürlich genauestens im Blick für Sie, falls es da irgendwo anfangen sollte zu stauen. Und wenn Sie es vor uns bemerken, dann einfach anrufen 0800 20 4000.
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9: Ich bin Dominik Dupré und ich bin zwar nur einer, aber ich weiß, ich bin nicht allein.
11: Wir wünschen euch ein ganz schönes Wochenende.

0: Mit dem Morning Train und Lokführerin Gina Isten fahren wir rein ins Wochenende um 7:45. Und das ist einer dieser seltenen Samstagmorgen, wo man sich eigentlich schon wieder auf den Abend freut.
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0: 81 Museen und Galerien sind heuer mit dabei. Und mit nur einem Ticket schauen sie sich die alle an. Also, halt, ich meine, gern alle wäre ein bisschen ambitioniert. Aber vielleicht helfen Ihnen ja diese Ideen von unseren Ticketgewinnerinnen weiter. Legen wir los, Sonja.
3: Also ich habe jetzt nur gehört, dass man da nach Liechtenstein und in die Schweiz gehen kann. 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

0: Seiler und Speer, neue Tour, erstes Konzert innerhalb einer Minute ausverkauft. Also glücklich, wer sie heuer beim Szene gesehen hat oder jetzt bei Radio Vorarlberg gehört. Immer um halb hören Sie außerdem die wichtigsten Infos in unseren Frühnachrichten und jetzt ist es 8:30.
1: Im Studio Emanuel Broger, einen schönen guten Morgen. Heute gegen 12 Uhr wird es ordentlich laut und zwar länger als sonst. Am ersten Samstag im Oktober findet traditionell der Zivilschutzprobealarm statt. Das heißt, alle Sirenen im Land werden mehrmals aufheulen, sagt Philipp Bachmann von der Landeswarnzentrale.
2: Wir werden um 12 Uhr ganz normal die Sirenenprobe hören und dann in Viertelstundentakt am Viertel nach das Signal Warnung. Das ist ein dreiminütiger Dauerton. Dann um 12.30 Uhr das Alarmsignal, ein auf- und abheulender Ton, der geht eine Minute. Und dann um 12.45 Uhr das Signal Endwarnung. Das ist noch einmal eine Minute Dauerton.
1: Das Ganze ist aber nicht nur ein Test, ob die Systeme auch alle funktionieren. Es geht auch darum, die Bevölkerung mit den verschiedenen Warnsignalen vertraut zu machen. Außerdem gibt es auch einen lauten Warnton auf den Handys über den AT-Alert. Die SPÖ fordert von Bildungsminister Christoph Wiederkehr Verbesserungen bei der Schulpsychologie. Ein Drittel der verfügbaren Stellen in Vorarlberg ist ja aktuell nicht besetzt. Um das zu ändern, brauche es unter anderem mehr Ausbildungsplätze für Schulpsychologen und eine bessere Entlohnung, sagt SPÖ-Bildungssprecherin Manuela Auer. Vorarlberg unternimmt einen neuen Vorstoß für den Bahnausbau im unteren Rheintal. Dabei geht es vor allem um die Unterflurtrasse entlang des Bodenseeufers. Die Bahnstrecke soll da unter die Erde verlegt werden. Dieser Wunsch ist Teil eines Forderungspakets, das das Land nun den ÖBB und dem Bund übergeben hat. Unterstützung kommt von den Gemeinden und der Wirtschaftskammer. Und Österreichs U17-Fußballnationalteam ist erfolgreich in das Vier-Nationen-Turnier in Kroatien gestartet. Beim 2:1-Erfolg über Norwegen erzielt der Höchster Felix Schertler das Siegestor. Thomas König mit Details.
3: Nach dem U17-Weltmeistertitel aus dem Vorjahr sorgt das Nachfolgeteam im ÖFB für besonderes Interesse, zumal mit Hermann Stadler der Erfolgscoach geblieben ist. Als Vorbereitung für die EM-Qualifikation im November spielt die U17-Auswahl derzeit in Kroatien den Istria Cup und legt mit einem 2:1 über Norwegen los. Zwei Vorarlberger haben maßgeblichen Anteil daran, denn der rechte Außenverteidiger Felix Schertler aus Höchst sorgt mit einem platzierten Flachschuss für den 2:1-Siegestreffer und der Lustenauer Mittelfeldspieler Felix Gort bereitet beide Tore mustergültig vor. Beide werden in deutschen Akademien ausgebildet, Gort beim VfB Stuttgart, Schertler in Heidenheim. Im zweiten Turnierspiel trifft Österreich heute auf Kroatien.
0: Das Radio Vorarlberg Wetter. Im Rheintal, im Zugertal und teilweise auch im Bregenzer Wald sehen Sie noch Nebelschwaden vorm Fenster vorbeiziehen. Überall sonst scheint wahrscheinlich schon der erste Sonnenstrahl rein. Ich hoffe, der erinnert Sie nicht ans Fensterputzen. Ich befürchte schon das Schlimmste für bei mir daheim heute Nachmittag. Naja, wenigstens wird es warm dafür mit bis zu 23 Grad. Aktuell hat es 11 in Schopenau, 13 in Bludenz und 15 in Bregenz. Morgen Sonntag ganz ähnlich, zuerst Nebel-Sonne-Mix, später am Nachmittag könnte es in den Bergen sogar kurz mal regnen. Der Verkehrsservice um 8.33 Uhr schaut sehr zufriedenstellend aus. Trotz Tag der Deutschen Einheit alles noch in geordneten Bahnen. Sollten Sie irgendwo länger brauchen, dann anrufen hier bei uns 0800 20 4000. Gute Fahrt.
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0: London Beat bei Radio Vorarlberg. Ja, wenn echte Superstars zu uns ins Ländle kommen, dann steht sogar die Fußballwelt ein bisschen Kopf. Der FC Schalke 04, echter Traditionsverein deutscher Bundesligist, füllt normalerweise sehr, sehr große Stadien. So um die 70.000 Leute kommen da. Der gibt uns heute die Ehre in der Lustenauer San Minimil Arena, also so knapp über 5.000 Leute. Reicht in der Länderspielpause offenbar auch. Und da werden tatsächlich einige Vorarlberger in Königsblau dabei sein. Der Ingo zum Beispiel von den blauen Knappen Vorarlberg.
1: Ja, grüß dich, servus Dominik. Ja, so ist es. Wir tun das heute ordentlich adjustieren. Und auf Lustenau gegen Spiel gegen Austria schauen. Und da hoffen wir natürlich, dass wir recht ein schönes Spiel sehen.
0: Ingo, wieso Schalke? Ich meine, Gelsenkirchen ist von Vorarlberg so weit weg, dass es die meisten wahrscheinlich gerne genau wissen, wo das ist. Wie kommen die auf die Idee als Vorarlberger Schalke-Fans zum See?
1: Ja, Schalke ist im Ruhrpott, das ist ungefähr so 700 Kilometer weg. Einmal Schalke, immer Schalke. Wir waren da mal vor 20 Jahren oben. Hat uns so gut gefallen. Darum haben wir gleich einen eigenen Verein gegründet, die Blauen Knappen. Cool. Und somit sind wir da dabei.
0: Das heißt, die werden heute den Gästesektor füllen tatsächlich. Und es ist ja ein Freundschaftsspiel, oder? Also man begegnet sich freundschaftlich und Schalke spielt ja doch ein bisschen in einer anderen, nämlich in der ersten deutschen Bundesliga.
1: Ja, wir haben das so eine Karte gekriegt, direkt im Schalke-Sektor drin, sowohl auch für Austria Lustenau. Sie sind ungefähr mit 50 Personen anwesend.
0: Super. Was ist dein Tipp? Was meinst du, wie könnte es ausgehen? Ist da was zum Holen?
1: Ja, zum Holen. Wir sehen es ja für Schalke, aber wenn es ein Unentschieden gibt, passt das auch, dann ist beides zufrieden. Da geht es ja um nichts.
0: Sehr gut. Wünsche euch ein gutes Match heute.
1: Super, danke. Glück auf.
0: 15 Uhr ist Ankick, Lustenau gegen den deutschen Bundesligisten Schalke 04.

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3: Guten Morgen. Am 3. Oktober, Tag der Deutschen Einheit. Heute heißen mal ganz viele von unseren Lieblingsnachbarn herzlich willkommen im Ländle. Und falls ihr gerade über die Grenze gefahren seid, unseren Sender gefunden habt und noch nicht ganz wisst, was ihr davon halten sollt, das erklären wir euch jetzt. Aber gemeinsam.
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3: Zum
4: Aufstehen, zum Kochen, zum mit den Kindern spielen. Noch für die 60er, 70er.
3: Echt?
4: Ja, ich liebe das.
3: Du bist 26?
4: Ja, ich weiß, aber ich bin mit der Musik aufgewachsen und das ist die Beste.
3: Guilty Pleasure.
4: Ja,
3: cool.
4: Super.
3: Dann legen wir jetzt was in die Richtung auf für dich.
4: Mega, danke.
3: Und der Morgen wird gleich besser.
4: Perfekt.
3: Alter,

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2: Am Mikrofon ist Lorenz Wildner. Die Bundesforste sind Österreichs größter Grundbesitzer. Den größten Gewinnanteil erzielt der Forstbetrieb aber mittlerweile im Immobiliengeschäft. Dort werben die Bundesforste damit, dass sie mit ihren Baurechtgrundstücken leistbaren Wohnraum unterstützen. Bei einem Projekt in Kärnten steht jetzt aber der Vorwurf im Raum, dass Wohnraum für kaufkräftige Zweitwohnsitze geschaffen wird. Julian Kern berichtet.
3: Hier in Millstatt am See in Oberkärnten sollen auf Bundesforstegrund Wohnungen im hochpreisigen Segment errichtet werden, sagt die grüne Gemeinderätin Dora Gmeiner-Jahn.
4: Mir sind in jüngster Zeit zwei Fälle bekannt geworden, wo ein Bauträger Baurechte erwirbt von den Bundesforsten und dann dort Eigentumswohnungen errichtet, die dann mit hoher Zweitwohnsitzquote bewohnt werden.
3: Von den Bundesforsten heißt es, dass solche Projekte auf Staatsgrund, wie hier in Millstatt, die Ausnahme seien. Auf rund einem Fünftel aller Baurechtgrundstücke habe man geförderten Wohnbau errichtet. Zudem sei die Gemeinde dafür verantwortlich, wie eine Liegenschaft gewidmet und genutzt wird. Allerdings, auch der Staat als Eigentümervertreter hat in seiner Strategie keine konkreten Vorgaben zu leistbarem Wohnraum und Zweitwohnsitzen definiert.
2: US-Präsident Trump hat eine einmalige Zahlung von jeweils 90 US-Dollar für mehr als 20 Millionen Amerikanerinnen und Amerikaner angekündigt. Insgesamt wären das 1,8 Milliarden Dollar. Die Zahlung soll die monatlichen Krankenkassenbeiträge für Senioren ausgleichen. Das Geld kommt laut Trump aus dem Medicare Improvement Fund, der vom Kongress 2 Milliarden Dollar bekommen habe. Nach dem verhinderten mutmaßlichen Anschlag in einer Fly-Dubai-Maschine von Dubai nach Tel Aviv Mitte der Woche kommen nach und nach weitere Details ans Licht. Der aus dem Oman stammende Co-Pilot, der das Flugzeug mutmaßlich zum Absturz bringen wollte, soll bereits zuvor als Sicherheitsrisiko gegolten haben. Mehr von Katharina Wagner.
5: Es ist der US-Sender ABC, der in Berufung auf hochrangige Geheimdienst- und Strafverfolgungsbeamte Brisantes berichtet. Der Co-Pilot der Fly-Dubai-Maschine, der seinen Kollegen mutmaßlich mit einem Messer attackiert und das Flugzeug zum Absturz bringen wollte, soll bereits davor als Sicherheitsrisiko gegolten haben. Bei ihm soll während seiner Ausbildungszeit als Co-Pilot bei einer omanischen Fluglinie extremistisches Material gefunden worden sein. Ähnliches berichtet auch das Wall Street Journal. Der Mann soll vom Oman in der Vergangenheit mit einem Flugverbot belegt worden sein. Der Grund, es habe den Verdacht gegeben, dass dieser radikal ideologische Ideen vertrete. Warum der Mann dennoch als Pilot bei Fly Dubai anheuern konnte, ist bisher unklar.
2: Bei der ORF Lange Nacht der Museen sind heute österreichweit 670 Museen und Galerien dabei. Auch grenznahe Institutionen in Slowenien, Liechtenstein, der Schweiz und Deutschland machen mit. Zwischen 18 Uhr und Mitternacht kann man mit einem Ticket so viele Museen besuchen, wie man möchte. Das waren die Nachrichten mit Lorenz Wildner.
6: Und so ganz langsam schafft die Sonne durch die Nebelschwaden durch. Ich meine, es ist auch nur ein Vorgeschmack von Herbstnebel, die paar Schwaden da. Heute wird es sonnig und mild mit bis zu 23 Grad. Also toller Ausflugstag hier im Ländle. Lange Nacht der Museen, Tag der Deutschen Einheit. Herzlich willkommen an alle, die den bei uns verbringen. 10 Grad hat es in Schruns, 14 am Rohrspitz und 15 in Hohenems. Morgen Sonntag ganz ähnlich. Zuerst Nebel und Sonne. Später am Nachmittag könnte es in den Bergen sogar mal kurz regnen. Wäre auch super. Jeder Tropfen wichtig aktuell um 8:35. Schauen wir auf den Verkehr jetzt in der Früh. Der tröpfelt auch so vor sich hin. Gibt noch keine gröberen Staus oder Verzögerungen. Könnte sich ändern, wie gesagt, Feiertag in Deutschland. Aber wir behalten das im Auge für Sie. Sobald es losgeht, erfahren Sie es bei Radio Vorarlberg. Oder Sie geben es uns ganz einfach durch unter 0800 20 4000.
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6: Tag war hey, guten Morgen.
7: Guten Morgen, Herr Leutnant.
6: Jawohl, das klappt ja wie am Schnürchen. Wie in der Army Now. Hier sind Status Quo. Guten Start in den Samstag.

0: 10:09 und es schaut schon so richtig schön aus, wie die frühe Morgensonne durch die bunten Blätter scheint. Und es ist aber schon noch frisch, also man merkt eindeutig, der Herbst kommt. Und standesgemäß den Sommer verabschieden und den Herbst begrüßen, könnten Sie heute zum Beispiel in Dornbirn. Der Christian vom Grillshop Madlena hat ein End-of-Season-Oldtimer-Treffen geplant.
1: Ja, das ist witzig, weil es ist bei Corona aufgekommen. Irgendjemand hat einmal für uns im Team gesagt, machen wir doch ein Oldtimer-Treffen, End-of-Season. Ich bin zufällig auch zu so einem Oldtimer gekommen und dann haben wir gesagt, okay, machen wir einen Post, und eine Bierkiste, einen Platz und dann schauen wir, wer gut. Und dann sind einfach schnell einmal 100 Fahrzeuge gekommen. Und dann haben wir gesagt, okay, machen wir das in Zukunft jetzt ja.
2: Und so wird das auch heute passieren?
1: Ja, das passiert auch heute so. Und zwar haben wir wieder was Spezielles überlegt. Es kommen verschiedene alte Autos, also altmetallisch gefragt. Fahrräder, Mopeder, Jeep, alles Mögliche. Und wir werden jeden abfotografieren. Jeder kriegt eine Nummer auf den Schutzschieber. Und dann tut das Publikum bestimmen, was ist das Lässigste, das Beste.
2: Was ihnen am besten gefällt.
1: Was am besten gefällt, also gute Jury. Und dann um 2:30 werden wir dann das verlosen und der kriegt dann unseren Wanderpokal, den wir speziell für das kreiert haben.
2: Speziell geschmiedet.
1: Speziell geschmiedet. Aus Oldtimer-Artefakte,
2: sage ich jetzt einmal. Cool. Gut, also, ja, das ist ja schon mal der perfekte Abschluss für die Saison in Dornbirn. Los geht's?
1: Es geht um 9 Uhr los bis um 5 Uhr am Nachmittag.
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0: Sie lieben solche 80er, wir auch. Und drum gibt's gleich mehr davon. Von Queen nach dem Nachrichtenupdate, jetzt um 9:30.
1: Im Studio Emanuel Brug, einen schönen Vormittag. Bildungsminister Christoph Wiederkehr von den Neos will die 6-jährige Volksschule testen. Auch in Vorarlberg gäbe es bereits Anfragen von Lehrstätten, die gerne Modellschule sein möchten. Für Bildungslandesrätin Barbara Schöbel-Fink ist sie aktuell aber noch keine Option. Es gäbe zu viele offene Fragen, zum Beispiel zu Lehrplänen, Lehrkräften und Schulen mit Platz für zusätzliche Klassen. Sollte das alles geklärt werden, stehe sie dem Vorschlag aber nicht entgegen. Nach einem Fund in Vorarlberg ist die asiatische Hornisse nun auch erstmals in Liechtenstein nachgewiesen worden. In der Gemeinde Schaan ist ein einzelnes totes Insekt gefunden worden. Nach Angaben der Behörden ist derzeit noch unklar, ob sich in der näheren Umgebung des Fundortes auch ein Nest befindet. Die asiatische Hornisse ist eine invasive Art, die als Gefahr für die heimischen Bienen gilt. Und ab 12 Uhr findet heute wieder der alljährliche Zivilschutz-Probealarm statt. In Vorarlberg werden rund 230 Sirenen heulen. Im Viertelstundenabstand werden verschiedene Signaltöne zu hören sein. Außerdem wird der AT-Alert auf den Handys ausgelöst. Dabei gibt es einen lauten Warnton und einen Informationstext.
0: Gerne weitererzählen. Das sind die wichtigen Infos für diesen Samstagvormittag. Jetzt gibt es einmal Sonne für alle. Der Frühnebel hat sich weitgehend verzogen. Temperaturen gehen schon in die Höhe. 16 Grad hat es in Lustenau, 15 in Bürs und 14 in Alberschwende. Bis zu 23 Grad gibt es heute und auch morgen ändert sich nichts am milden Herbstwetter. Erst Sonntagnachmittag könnte es den ein oder anderen Schauer in den Bergen geben. 9.31 Uhr, der Blick auf Vorarlbergs Straßen, ist der Tag der Deutschen Einheit. Das heißt, es könnte bei den Grenzübergängen hier und da mal stauen. Tut's aber jetzt aktuell noch nicht. Also herzlich willkommen an die Lieblingsnachbarn bei uns im Ländle. Und wenn Sie einen Ausflug planen, dann kommen Sie pünktlich an mit unserer Gratis-Verkehrshotline 0800 20 4000.

0: Gleich gibt's hier bei Radio Vorarlberg die Beatles. Genauso werden Sie heute auch klingen am Abend, wenn Sie die Museen abklappern. Hello, goodbye. Das geht im Minutentakt dahin. Aber gut, sind ja auch 81 verschiedene Museen im Angebot bei der Langen Nacht. Mit nur einem Ticket kommen Sie quer durchs Land, zum Beispiel nach Frastanz in die Museumswelt. Dort haben Ehrenamtliche das Elektromuseum komplett neu gestaltet. Drum heißt es jetzt auch Elektromuseum 2.0. Und einer von diesen Ehrenamtlichen ist der Rudi Müller.
1: Ich habe immer einen Hang zur Technik in frühester Jugend. Und ich erinnere mich noch ganz genau, wie ich den unseren alten Radio von aller Seite betrachtet habe und einfach das Mändel gesucht habe, wo der Diener da rausschwätzt. Ich habe es aber nicht gefunden. Dabei habe ich bei meiner Neugier einmal nähere Bekanntschaften mit dem Strom und seinen Wirkungen gemacht.
0: Oh, na, also die lange Nacht der Museen ist garantiert ganz ungefährlich. Seien Sie gern dabei. Heute zum Beispiel in der Museumswelt in Frastanz oder einem der anderen 80 Museen. 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

0: Also jetzt ist 10 vor 10, jetzt wird endgültig aufgestanden aus dem Bed of Roses. Stelle mir eh wahnsinnig ungemütlich vor. 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
1: Am Mikrofon ist Lorenz Wildner. Die Zusammenarbeit der Rettungskräfte in Europa soll krisenfest werden. Die EU-Kommission plant bis 2030 ein EU-weit einheitliches Verständigungssystem für Rettung, Polizei, Feuerwehr sowie andere Ersthilfeorganisationen. Aus Brüssel, Tim Kupal.
2: Ob Terror oder Naturkatastrophen, immer wieder stoßen Einsatzkräfte in der EU an nationale Grenzen. Das muss sich ändern, so EU-Innenkommissar Magnus Brunner.
3: Diese Ersthelfer, unsere Feuerwehrleute, die Polizei, aber auch andere müssen über die Grenzen besser kommunizieren können. Und deswegen arbeiten wir an diesem europäischen Krisenkommunikationssystem.
2: Das neue System soll in der gesamten EU alle Notfalldienste grenzüberschreitend abdecken und im Krisenfall automatisch Einsatzkräften in Mobilfunknetzen den Vorrang geben.
3: Die volle Umsetzung soll bis 2030 sein.
2: Ein Satelliten-Backup soll das System auch bei totalen Blackouts am Laufen halten.
1: Die Grippeimpfung in Österreich stockt. Grund sind Lieferprobleme beim Influenza-Impfprogramm. Laut Kronenzeitung könnten fast 870.000 Dosen erst Ende November zur Verfügung stehen und damit nicht wie vereinbart schon im Oktober. Die Situation sei ernst, so Gesundheitsstaatssekretärin Königsberger Ludwig von der SPÖ. Bei den landesweiten Schülerprotesten in Frankreich sind nach Angaben der Regierung seit Montag mehr als 5.000 Menschen festgenommen worden. Laut dem Bildungsministerium waren gestern noch fast 20% der 3.700 Schulen des Landes von Protesten betroffen. Auslöser der Unruhen war eine Schule in einer Pariser Vorstadt, in der Personal fehlte. Landesweit waren zum Schuljahresbeginn rund 2.000 Lehrerstellen unbesetzt. In Lettland haben die Parlamentswahlen begonnen. Erwartet wird eine Bestätigung des pro-europäischen und pro-ukrainischen Kurses des baltischen Staates, trotz Zugewinnen für populistische und Protestparteien. In Umfragen führt die Mitte-Rechts-Partei vereinte Liste von Ministerpräsident Kulsberg. Und lange Nacht der Museen heute in ganz Österreich. Zwischen 18 Uhr und Mitternacht kann man mit einem Ticket so viele Museen besuchen, wie man möchte. Jörg Hofer.
4: Die lange Nacht der Museen ist seit Jahren bei Jung und Alt äußerst beliebt. Im Vorjahr haben sich über 280.000 Museumsfans zur späten Stunde bei den unterschiedlichen Museen in ganz Österreich eingefunden. Nicht nur die großen, berühmten Museen werden besucht, sondern auch kleine, mehr oder weniger unbekannte. Da gibt es etwa das Museum der Nerdigkeiten in der Haufgasse im 11. Wiener Gemeindebezirk. Museumsleiterin Gerlinde Heil.
5: Man kann alles erleben, was man sich zu erleben traut. Das heißt, das ist also für alle, die Nerds werden wollen oder Nerds geblieben sind.
4: Die lange Nacht der Museen beginnt in ganz Österreich um 18 Uhr. Der reguläre Ticketpreis beträgt 19 Euro. Ein Ticket gilt die ganze Nacht für alle Museen.
1: Das waren die Nachrichten mit Lorenz Wildner.
6: Ja, einiges an Sonne an diesem Wochenende. Die Nebelschwaden lösen sich langsam aber sicher auf. Tagsüber einige Sonnenstunden bis zu 23 Grad. Es wird wieder sehr mild. Morgen Sonntag im Bodenseeraum und im Rheintal anfangs wieder streckenweise Hochnebelfelder. Außerhalb davon Sonne und Wolken. Am Nachmittag können ein paar Regentropfen dabei sein. Ähnliche Temperaturen gibt's wie heute. Sie sind sicher unterwegs mit Radio Vorarlberg 3:10. Es ist alles ruhig auf den Straßen, wenn Sie da anderer Meinung sind. Wir sind da gratis unter der 0800 20 4000. Kommen Sie sicher an Ihr Ziel.
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6: Und die perfekte Musik, um langsam im Wochenende anzukommen, gibt es zum Beispiel gleich von Earth, Wind and Fire, Boogie, Wonderland. Vorher die traumhafte Nummer von Don Henley, Boys of Summer.

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1: Sagen Sie einem lieben Menschen in Ihrem Umfeld, du bist so leiwand. Das könnten Sie heute bei diesem Wetter zum Beispiel bei einer Festa sui prati machen. Wir spielen gleich Adriano Celentano dazu.
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0: Legendär Monty Python. Ein Hit aus dem Jahr 91 hier bei Radio Vorarlberg. Schönen Samstag. Es ist 10.30 Uhr. Jetzt für Sie die Radio Vorarlberg Nachrichten.
1: Im Studio Emanuel Broger einen schönen Vormittag. Seit dieser Woche gelten in der EU neue Regeln für langlebigere Produkte. Das begrüßt Arbeiterkammerpräsident Bernhard Heinzle. Händler müssen Konsumentinnen und Konsumenten vor dem Kauf genauer informieren, etwa über Ersatzteile, Reparaturmöglichkeiten oder Software-Updates. Heinzle geht es aber nicht weit genug. Hersteller sollten aus seiner Sicht auch gesetzlich stärker zur Haltbarkeit ihrer Produkte verpflichtet werden. Bildungsminister Christoph Wiederkehr von den NEOS will die 6-jährige Volksschule testen. Auch in Vorarlberg gäbe es bereits Anfragen von Lehrstätten, die gerne Modellschule sein möchten. Für Bildungslandesrätin Barbara Schöbe-Fink ist die aktuell aber noch keine Option. Es gäbe einfach zu viele offene Fragen, zum Beispiel zu Lehrplänen, Lehrkräften und Schulen mit Platz für zusätzliche Klassen. Sollte das alles geklärt werden, stehe sie dem Vorschlag nicht entgegen. Und in der Eishockeyliga müssen die Pioneers Vorarlberg weiter auf ihren ersten Punktegewinn in dieser Saison warten. Auch im 7. Anlauf hat es nicht geklappt, denn die Feldkircher unterliegen daheim gegen Salzburg mit 1:4.
0: Heute wieder traumhafter Herbsttag. Es gibt einiges an Sonne. Ein paar Wolken sind auch dabei. Bis zu 22 Grad sind drin. Morgen Sonntag lösen sich die Nebelfelder auf und dann gibt es wieder ein paar Sonnenstunden. Ab Mittag kommen Wolken dazu und dann kann es auch ein bisschen regnen. Es wird wieder warm. Die kommende Woche beginnt unbeständiger. Sie sind sicher unterwegs mit Radio Vorarlberg, 11:01. Es ist soweit ruhig auf den Straßen. Falls was auffällt, wir sind natürlich da, gratis unter der 0800 20 4000.
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0: Viel Emotionen jetzt in der Musik. Viel schöner ist das Gefühl hier bei Radio Vorarlberg von Fendrich. Und jetzt Every Beat of My Heart, Rod Stewart. Schönen Samstag.

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1: Am Mikrofon ist Lorenz Wildner. 2024 hat eine US-Studentin angegeben, unter Drogeneinfluss von mehreren Mitgliedern einer Studentenverbindung an der Elite-Universität Cornell in New York vergewaltigt worden zu sein. Zu einem strafrechtlichen Verfahren ist es allerdings nie gekommen. Jetzt wird der Fall neu aufgerollt. Aus den USA, Barbara Wolczek.
2: Die Aussage der Studentin, sie wird Jane Doe genannt, schien klar zu sein. Alkohol, Ketamin, zuerst freiwilliger Sex auf einem Zimmer auf dem Unicampus, dann immer mehr junge Männer, aufgefordert via Social Media, Kontrollverlust. Sie wurde zu 100% vergewaltigt, sagte die Studentin später in einem Polizeibericht laut ihrem Anwalt.
3: She clearly said, I was 100% raped.
2: Es gab dennoch kein Verfahren. Auf Social Media wird heftig über Schuld und Unschuld diskutiert. Aber wurde hier auch alles untersucht, nichts vertuscht?
4: This is now an active criminal investigation.
2: Jetzt ermittelt die Staatsanwaltschaft von New York.
1: In Österreich soll die Bildung in ländlichen Regionen durch Schulcluster gefördert werden. Bildungsminister Wiederkehr hat mit Ländern und Gemeinden in einer Reformpartnerschaft neue Regeln vereinbart. Lehrer sollen zukünftig kein Vetorecht mehr haben, sondern nur ein Anhörungsrecht. Dadurch sollen bis 2030 etwa 100 Schulcluster entstehen. Derzeit gibt es 72. Im nordspanischen La Rioja ist heute früh eine Bar eingestürzt. 11 Menschen wurden mit Verletzungen ins Krankenhaus gebracht. Bei dem Einsturz wurden laut Behörden zwischen 25 und 30 Menschen im Inneren eingeschlossen. Rettungsarbeiten und Ermittlungen laufen. Überlebende berichten, dass zunächst der Boden der Bar und anschließend die Decke eingestürzt seien. Und nicht immer sind Medikamente die Lösung, wenn Menschen zum Arzt gehen. In jedem fünften Fall ist die Ursache stattdessen etwa Einsamkeit oder Stress. Eine Gegenmaßnahme ist das Social Prescribing. Betroffenen werden dabei soziale Angebote verschrieben, von der Bewegungseinheit bis zu kulturellen Aktivitäten. Felix Nowak hat mit einer Expertin aus der Praxis gesprochen.
5: Wir nennen es Gesundheitssprechstunde,
6: sagt Brigitte Lagler. Sie ist Fachkraft für das sogenannte Social Prescribing in der Primärversorgungseinheit Sonnweintviertel in Wien-Favoriten. Wenn die Ärztinnen und Ärzte dort der Meinung sind, jemand könnte davon profitieren, schicken sie die Person in die Gesundheitssprechstunde und dort nimmt sich Lagler erst einmal Zeit.
5: Ich höre zuerst gut zu. Dann gebe ich meistens eine Hausaufgabe.
6: Man müsse für sich selbst herausfinden, was einem helfen kann. Lagler vermittelt dann.
5: Ich kann Angebote machen von Müttern, von den frühen Hilfen bis zum Pensionistenclub. Ich möchte dorthin gehen, aber ich traue mich dort nicht hingehen. Dann begleite ich die Leute beim ersten Mal dorthin.
6: In bundesweit 46 Primärversorgungseinheiten gibt es ein derartiges Angebot aktuell. In einigen Jahren dürfte es weiter ausgebaut werden.
1: Das waren die Nachrichten mit Lorenz Wildner.
7: Und wieder ein sehr sonniges Wochenende, vor allem heute Samstag. Da sind einige Sonnenstunden drin. Hin und wieder kommen ein paar Wolken dazu. Im Moment sind es 19 Grad in Bludenz, 18 in Lochau, 15 Grad in Gaschurm und 11 in Brand. Milde 23 Grad gehen sich noch aus. Morgen Sonntag verziehen sich die Nebelfelder und dann ist es vor allem vormittags sonnig. Ab Mittag ziehen Wolken auf, dann kann es dann ein paar Regentropfen geben. Dabei wird es wieder mild. Und ein wenig unbeständiger wird dann der Montag. Sie sind sicher unterwegs mit Radio Vorarlberg, 3 Minuten nach 11. 10 bis 15 Minuten länger dauert es derzeit beim Kreisverkehr in Eck. Da und dort sind Sie generell im Einkaufsverkehr ein paar Minuten länger unterwegs. Falls Sie länger irgendwo stehen, sagen Sie bitte Bescheid. Gratis unter der 0800 20 4000. Kommen Sie sicher an.
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7: Es ist Samstag. Bevor Hektik aufkommt, trinken wir lieber noch ein zweites Tässchen Kaffee zum Beispiel. Lassen es uns gut gehen. Und ein bisschen chillen bei guter Musik tut auch gut. Laidback, Sunshine Reggae. Schönen Samstag.

Schönen Samstag allerseits. Haben Sie heute Nachmittag schon was vor? Wie wäre es, hätten Sie Lust, Vorarlberger Autorinnen und Autoren zu treffen, ein bisschen plaudern, bei Lesungen dabei sein, sich Bücher signieren lassen? Dann schauen Sie vorbei heute beim Rankler Büchertag in Rankweil. Ab 14 Uhr geht's los. Wo genau? In Rankweil im Park, bei der Häusle-Villa, in der Stickerei. Und Lesungen gibt's unter anderem auch in der St. Peterskirche. Genaue Infos auf rankweil.at.

0: Kult-Hit aus den 80ern, Alpha Will hier bei Radio Vorarlberg. Auch eine große Nummer und ein Hit aus den 80ern. Wolfgang Ambros, langsam wachsen wir zusammen.
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0: Schönen Samstag allerseits. Der 3. Oktober, es ist 11.30 Uhr, jetzt für Sie die Radio Vorarlberg Nachrichten.
1: Im Studio Emanuel Broger, einen schönen Vormittag. In den frühen Morgenstunden ist heute ein Autofahrer in Dornbirn gegen eine Ampelanlage gekracht. Der Unfall passierte beim Kreisverkehr Dornbirn Nord. Der Fahrer wurde verletzt und ins Krankenhaus gebracht. Die Ampelanlage wurde dabei so schwer beschädigt, dass sie entfernt werden musste. Ein Alkotest beim Fahrer verlief positiv. Seit 1. Oktober gilt in Österreich die neue Paketsteuer. Zahlen müssen sie zwar nur große Versandhändler und Online-Märkte, indirekt betroffen sind aber auch regionale Händler, wenn sie beispielsweise ihre Waren über solche Plattformen verkaufen. Das kritisiert die Vorarlberger Wirtschaftskammer. Sie fordert statt des österreichischen Alleingangs eine europäische Lösung und eine effizientere Einhebung bestehender Steuern. Seit dieser Woche gelten in der EU neue Regeln für langlebigere Produkte. Das begrüßt Arbeiterkammerpräsident Bernhard Heinzle. Händler müssen Konsumentinnen und Konsumenten vor dem Kauf genauer informieren, etwa über Ersatzteile, Reparaturmöglichkeiten oder Software-Updates. Heinzle geht das aber nicht weit genug. Hersteller sollten aus seiner Sicht auch gesetzlich stärker zur Haltbarkeit ihrer Produkte verpflichtet werden.
0: Ja, ein sonnig, mildes Wochenende, da lässt sich schon was anfangen. Vor allem heute eine Runde radeln oder auf der Terrasse faul herumliegen oder beides geht auch. Am Nachmittag kommen heute ein paar Wolken zur Sonne. Es ist warm bei bis zu 23 Grad. Morgen Sonntag gibt es erst noch ein paar Nebelfelder. Dann ist vormittags die Sonne dran. Ab Mittag ziehen Wolken auf und es gibt ein paar Regentropfen. Es bleibt allerdings mild. Sie sind sicher unterwegs mit Radio Vorarlberg, eine Minute nach 10:30. Vorsicht auf der A14 zwischen Götzis und Klaus. Da steht in Fahrtrichtung Tirol ein defektes Fahrzeug auf dem Pannenstreifen. Danke Stefan für den Anruf unter der 0800 20 4000. Stau haben wir außerdem und eine Viertelstunde Zeitverlust in Lustenau von der Grenze kommend in Fahrtrichtung Kreisverkehr. Ich sehe gerade, mittlerweile sind es dort 25 Minuten Zeitverlust in Lustenau. Falls sonst was ist, unsere Nummer haben Sie, kommen Sie sicher an Ihr Ziel.
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0: Freue mich, dass Sie da sind.

Schönen Samstag. 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

0: Schönen Mittag, Sie sind sicher unterwegs mit Radio Vorarlberg. Derzeit haben wir auf der A14 Rheintalautobahn Richtung Innsbruck zwischen Altach und Götzis im Baustellenbereich ein defektes Wohnwagengespann. Vorbeifahren geht hier nur langsam, also Vorsicht. A14 zwischen Altach und Götzis in Fahrtrichtung Tirol, da steht am Pannenstreifen ein defektes Wohnwagengespann. Vorbeifahren geht nur ganz langsam und bitte vorsichtig, kommen Sie sicher an Ihr Ziel. Nicht erschrecken heute Mittag, es heulen wieder die Sirenen heute. Der österreichweite Zivilschutzprobealarm findet statt und zwar ab 12, da geht's los. Die Meldungen erreichen auch alle Mobiltelefone, die im betroffenen Gebiet eingebucht sind und zwar mit einem lauten Signalton, auch wenn das Gerät stumm geschaltet ist. Also nur im Flugmodus oder bei ausgeschaltetem Handy kommt keine Warnung an. Alle Infos auf vorarlberg.orf.at.
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0: Die Gemeinde Lauterach befindet sich im Rheintal in Vorarlberg. Die groß angelegte Kirche zum Heiligen Georg wurde Ende des 19. Jahrhunderts erbaut, aber bereits im Mittelalter gab es dort Kirchenbauten. Auffallend in der heutigen Kirche ist die alles überspannende Holzdecke. Berühmt ist zudem das Geläute im in die Kirchenfassade eingebundenen Westturm, das sogenannte Heldengeläute von Lauterach. Es ist den gefallenen Soldaten des Ersten Weltkrieges gewidmet und war damals im Jahr 1931 eines der größten Geläute Vorarlbergs mit einem Gesamtgewicht von über 10 Tonnen. Die Nationalsozialisten versuchten, das Geläute für die Rüstungsindustrie einzuziehen, das klappte aber nicht. Angeblich soll das am diplomatischen Geschick des damaligen Pfarrers gelegen haben, denn der schob die von der Reichsstelle für Metalle in Berlin angeforderte Tonbandaufnahme der Glocken Monat für Monat bis zum Kriegsende auf, und so blieb in Lauterach in Vorarlberg eines der wenigen Monumentalgeläute der Zwischenkriegszeit erhalten und ist bis heute zu hören.
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2: Herzlich willkommen zum Mittagsjournal. Das sind unsere Themen. Lieferprobleme dürften Start der Grippeimpfung verzögern. Der alljährliche Zivilschutzprobealarm hat begonnen. Im Journalstudio Martin Balder. Die Influenza-Saison steht vor der Tür, allerdings dürfte der Grippeschutzimpfstoff für die breite Bevölkerung erst einige Wochen später in Österreich eintreffen als geplant. Das Gesundheitsministerium hat heute einen entsprechenden Bericht der Kronenzeitung bestätigt. Für Vulnerable-Gruppen steht laut Ärztekammer aber ausreichend Impfstoff von anderen Herstellern zur Verfügung. Tanja Malle berichtet.
3: Statt im Oktober dürften knapp 900.000 Dosen des Influvac-Grippe-Impfstoffes erst Ende November in Österreich eintreffen. Bedauerlich, nennt das Impfexperte Rudolf Schmitz-Berger von der Ärztekammer. Gut sei aber, dass die Impfstoffe für vulnerable Gruppen nicht betroffen sind. Diese kommen von anderen Herstellern.
4: Die Impfstoffe für Kinder und für Senioren, die wurden bereits verteilt.
3: Die Verzögerungen für gesunde Personen zwischen 18 und 60 Jahren sieht Schmitz-Berger nicht allzu dramatisch.
4: Man muss eben berücksichtigen, dass die Impfung für diese Gruppe eigentlich sowieso erst im November angedacht ist.
3: Grund für die Verzögerungen sind laut Gesundheitsministerium Lieferkettenschwierigkeiten. Der Hersteller verweist auf neue Vorgaben der Weltgesundheitsorganisation.
2: Der alljährliche Zivilschutzprobealarm hat punkt 12 Uhr mit einer 15 Sekunden langen Sirenenprobe begonnen. Bis 12.45 Uhr werden nicht nur die 8.300 Sirenen in Österreich, sondern auch das Warnsystem IT Alert getestet. Es ermöglicht Behörden, Warnmeldungen im Ernstfall direkt auf Mobiltelefone zu schicken. Jürgen Winterleitner informiert.
5: Mit dem Probealarm sollen einerseits die technischen Einrichtungen überprüft werden, andererseits sollen die unterschiedlichen Warnsignale der Bevölkerung in Erinnerung gerufen werden. Um 12.15 Uhr ist ein 3 Minuten langer Dauerton zu hören. Das bedeutet Warnung. Um 12.30 Uhr folgt dann ein etwa einminütiger auf- und abschwellender Heulton. Das ist das Signal Alarm und bedeutet, dass eine Gefahr unmittelbar bevorsteht. Im Ernstfall sollte man dann Radio oder Fernsehen einschalten und weitere Informationen beachten. Und um 12.45 Uhr gibt ein einminütiger Dauerton Endwarnung. Auch AT Alert wird heute getestet. Dabei können Mobiltelefone laut Alarm geben, auch wenn sie auf lautlos gestellt sind. Auf dem Display erscheint eine Testnachricht. Der Probealarm, der dauert bis 13 Uhr. Es besteht keine Gefahr.
2: In Brasilien wird morgen ein neuer Präsident gewählt. Im engsten Rennen stehen Amtsinhaber Luiz Inácio Lula da Silva und der Rechtspopulist Flávio Bolsonaro, Sohn des wegen Putschversuchs verurteilten Ex-Präsidenten Jair Bolsonaro. Im Wahlkampf wird auch zu schmutzigen Tricks gegriffen, etwa KI-generierten Falschinformationen. Mehr von René Meyer-Priller.
6: Der amtierende Präsident Lula da Silva hat seit einem Arbeitsunfall nur 9 Finger. Im Netz zeigen ihn KI-Bilder mit 10 Fingern und nähern die Verschwörungserzählung, er sei durch einen Doppelgänger ersetzt worden. Faktenchecker Sergio Lütke warnt.
7: Mit künstlicher Intelligenz wird es immer leichter, Lügen zu produzieren und immer teurer, diese Lügen aufzudecken.
6: Obwohl Deepfakes in Wahlwerbungen in Brasilien offiziell verboten sind, kommen sie zum Einsatz. Wie etwa bei einer Wahlveranstaltung, wo ein KI-Video vom inhaftierten Ex-Präsidenten Jair Bolsonaro seinen Sohn Flavio als Nachfolger unterstützen soll. Der Fall landete vor Brasiliens oberstem Wahlgericht, eine Strafe gab es aber nicht.
2: In Frankreich sind bei den landesweiten Schülerprotesten seit Montag mehr als 5000 Personen festgenommen worden. In der Nähe von rund 160 Einrichtungen habe es Ausschreitungen gegeben, so das Innenministerium. Die Schüler fordern eine bessere Ausstattung der Schulen, mehr Lehrer und kleinere Klassen. Das war das Mittagsjournal mit Martin Balder.
7: Ich hoffe, Sie sind nicht allzu sehr erschrocken durch die Sirenen. Es ist ja alles gut. Was macht das Wetter? Heute ein angenehmer Samstagmittag zum Draußensitzen. 20 Grad in Hard am See und auch in Feldkirch. Fraxern misst 18 Grad. Heute wieder ein traumhafter Herbsttag. Es gibt einiges an Sonne, ein paar Wolken sind auch dabei. Bis zu 22 Grad gehen sich aus. Morgen Sonntag lösen sich die Nebelfelder auf und dann gibt es ein paar Sonnenstunden. Ab Mittag kommen Wolken dazu und es kann ein bisschen regnen. Dabei wird es wieder warm. Die kommende Woche beginnt dann unbeständig. Sie sind sicher unterwegs mit Radio Vorarlberg, 6:06. Da ist ein bisschen was los und zwar bei der A14. Bitte Vorsicht, zwischen Altach und Götzis in Fahrtrichtung Tirol. Im Baustellenbereich, da steht ein defekter Wohnwagen. Sie kommen nur langsam voran. Stau und eine Viertelstunde Zeitverlust derzeit in Lustenau. Von der Grenze kommend in Fahrtrichtung Engelkreisverkehr und auch von Lochau kommend in Fahrtrichtung Bregenz sind es 10 Minuten zusätzlich. Außerdem noch in Feldkirch, genau auf der Illstraße in Fahrtrichtung Zentrum. Unsere Gratis-Service-Nummer, die 0800 20 4000.
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7: Zurücklehnen und genießen heißt es jetzt bei viel Musik hier bei Radio Vorarlberg. Klaus Lage, Smokey und Sandra aus den 80ern. Schönen Mittag allerseits.

0: Schönen Samstagmittag in ganz Vorarlberg heulen die Sirenen. Aktuell findet der Zivilschutzprobealarm statt. Philipp Bachmann von der Landeswarnzentrale Vorarlberg. Derzeit heulen die Sirenen den Ton Warnung. Was heißt das genau und was bedeutet dieses Signal für die Bevölkerung?
1: Die Warnung ist ein dreiminütiger gleichbleibender Dauerton. Das ist sozusagen die herannahende Gefahr. Dort ist quasi die Information, man muss oder soll sich jetzt vorsorglich in Sicherheit bringen und quasi den Radio und das Fernsehgerät einschalten.
0: Es folgen dann noch die Signale Alarm um halb und Entwarnung circa Viertel vor eins. Außerdem wird dann noch der AT-Alert auf dem Handy getestet. Da gibt es dann einen schrillen Ton und einen Infotext auf dem Display. Alle Infos zu diesem Zivilschutzprobealarm finden Sie auf vorarlberg.orf.at.
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0: Schönen Samstag, Mittag und Mahlzeit hier bei Radio Vorarlberg. Es ist 12.30 Uhr, jetzt für Sie die Mittagsnachrichten.
1: Seit vorgestern gilt die neue Paketsteuer. Eigentlich sollte sie den Großversandhandel im Stile von Amazon wenigstens ein bisschen einbremsen. Die Wirtschaftskammer kritisiert aber, dass auch regionale Händler draufzahlen, wenn sie ihre Waren online verkaufen wollen. Und, Sie werden es gehört haben, derzeit läuft der Zivilschutz-Probealarm. Bei uns erfahren Sie, was die einzelnen Signale bedeuten. Mein Name ist Jürgen Peschiner. Ich wünsche Ihnen einen angenehmen Mittag. Donnerstag dieser Woche, das war der 1. Oktober, seit diesem Tag fällt die neue Paketsteuer an. Eingeführt worden ist sie, um heimische Geschäfte wenigstens ein Stück weit gegen die globalen Online-Giganten zu schützen. Inklusive Umsatzsteuer fallen für ein Paket nun Mehrkosten von 2,40 Euro an. Die Wirtschaftskammer Vorarlberg kann der neuen Regelung nicht viel abgewinnen. Regionale Händler würden sogar noch draufzahlen. Linda Kaugatti berichtet.
2: Wer nicht regional bestellt, muss tiefer in die Tasche greifen. So die Idee des Finanzministeriums. WKV-Fachgruppenobfrau Stefanie Walser spart aber nicht mit Kritik.
3: Ich glaube, dass die Paketsteuer am Sinn der Regierung vorbeiläuft. Sie wird uns regionalen Händlern nicht viel zusätzliche Käufe bringen und sie bestraft die ganzen Klein- und Mittelunternehmer in Österreich, die über Marktplätze wie Amazon und Co. verkaufen.
2: Wer über die Marktplätze anbietet, kümmert sich selbst um Versand und Rückversand. Die neue Paketsteuer wird aber trotzdem verrechnet. Die Wirtschaftskammer will ein anderes System.
3: Die Unternehmen sollen auch die Steuern dort entrichten, wo sie anfallen und beziehungsweise wo die Käufe getätigt werden.
2: Wie sich die Paketsteuer niederschlägt, werde die Erfahrung zeigen, sagt Buchhändlerin Verena Brunner. Zusammen mit der Zollabgabe auf Lieferungen aus Drittstaaten, die seit Juli gilt, und einer geplanten Gebühr ab November kommen pro Paket rund 7,40 Euro dazu. Brunner glaubt, dass sich der Konsument dann doch für den regionalen Onlinekauf entscheidet. Dann würden die Steuern im österreichischen Topf landen.
1: Wenn in Vorarlberg Menschen aufgrund ihres Geschlechtes oder ihrer Herkunft diskriminiert werden, dann passiert das am häufigsten am Arbeitsplatz. Das steht im neuen Bericht der Gleichbehandlungsanwaltschaft im Frauenministerium. Und die Zahl der Diskriminierungsfälle ist in den vergangenen beiden Jahren deutlich gestiegen. David Breznik.
4: In den vergangenen beiden Jahren sind beim Regionalbüro der Gleichbehandlungsanwaltschaft in Innsbruck, das ist für Vorarlberg zuständig, 280 Anfragen eingegangen, um gut 30% mehr als in den zwei Jahren davor. Auch die Zahl der tatsächlichen Diskriminierungsfälle, die die Fachleute dann behandelt hatten, ist auf 60 gestiegen. Auch das ist ein Plus von 30%. Im Schnitt hat ein Verfahren nach einem Diskriminierungsfall rund 10 Monate gedauert.
1: Die meisten Diskriminierungsfälle wurden in den vergangenen beiden Jahren aus der Arbeitswelt gemeldet.
4: Fast 75% aller Fälle, die die Gleichbehandlungsanwaltschaft bearbeitet hat, hatten ihren Ursprung am Arbeitsplatz. Für jede zweite Meldung davon war sexuelle Belästigung der Grund. Jeder vierte Fall war laut der Behörde rassistisch motiviert. Weil die Fallzahlen insgesamt so deutlich gestiegen sind, wünscht sich die Gleichbehandlungsanwaltschaft jetzt mehr Geld und mehr Personal.
1: David Breznik hat berichtet. In den frühen Morgenstunden ist heute ein 20-jähriger Autofahrer in Dornbirn gegen eine Ampelanlage gekracht. Die Ampelanlage beim Kreisverkehr Dornbirn Nord ist dabei so schwer beschädigt worden, dass sie entfernt werden musste. Der Fahrer ist verletzt ins Krankenhaus gebracht worden. Ein Alkotest hat ergeben, dass der Mann zu viel getrunken hatte. Ferner hat ihm eine entsprechende Lenkerberechtigung gefehlt. Es war bzw. ist nicht zu überhören, seit 12 Uhr läuft der jährliche Zivilschutzprobealarm. 230 Sirenen werden in Vorarlberg getestet. Zuletzt um 12:30 haben sie das Signal Alarm gehört. Philipp Pachmann von der Landeswarnzentrale Vorarlberg.
5: Das ist eine Minute auf- und abschwellender Heulton oder Signalton. Das ist quasi die unmittelbare Gefahr. Also dort ist es wirklich so, dass man spätestens dann ins Haus gehen muss, auch weiterhin sich mit Radio und Fernsehen informieren, um was es sich handelt.
1: Um 12:45 geht es dann auch weiter, und zwar mit dem Sirenensignal Entwarnung. Das ist ein einminütiger gleichbleibender Ton. Und auch der AT-Alert am Handy wird um 12:45 Uhr ausgelöst.
5: zum Ende des Sirenenprobetages sozusagen wird noch einmal eine AT-Alert-Aussendung gemacht auf dem Level Notfallalarm, das ist das Level 1. Dort wird dann tatsächlich es ordentlich akustisch signalisiert. Es wird ein rotes Display an den meisten Handys auftauchen, eine rote Meldung. Und das ist auch dort ist auch so, dass eigentlich sämtliche Handys beziehungsweise theoretisch alle Handys und Geräte mit SIM-Karten auslösen.
1: Mit dem alljährlichen Zivilschutzprobealarm soll die Bevölkerung mit den Warntönen vertraut gemacht werden. Alle Informationen dazu haben wir auch auf vorarlberg.orf.at.
0: Dann schauen wir mal, was das Wetter am Wochenende macht. Die Details dazu haben wir jetzt von Susi Lendner aus der Cheers 4 Austria. Hallo und schönen Mittag.
6: Schönen Mittag. Es ist und bleibt ein sonniger Herbsttag heute mit Höchstwerten an die 23 Grad im Rheintal und im Walgau. Am Nachmittag bilden sich ein paar Quellwolken, die insbesondere am Arlberg und im Verwall später etwas größer werden und einen einzelnen Schauer auslassen können. Sonst bleibt es trocken im Ländle. Morgen am Sonntag nach Nebelauflösung haben wir auch morgen viele Sonnenanteile und am Nachmittag den einen oder anderen Regenschauer in den Bergen. Am Montag vorübergehend etwas wechselhafter, ehe es dann am Dienstag und Mittwoch nochmals in den goldenen Herbst geht, mit viel Sonne und Temperaturen bis 23 Grad.
0: Sie sind sicher unterwegs mit Radio Vorarlberg, 6 Minuten nach 12:30. Vorsicht nach wie vor auf der A14 zwischen Altach und Götzis in Fahrtrichtung Tirol und zwar im Baustellenbereich. Da steht ein defekter Wohnwagen. Sie kommen nur langsam voran. Stau und eine Viertelstunde Zeitverlust von Lochau kommend in Fahrtrichtung Bregenz. Falls sonst noch was auffällt, wir sind da gratis unter der 0800 20 4000. Kommen Sie sicher an.
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0: Das ist Musik, STS und ja, da kommt die Sonne allerdings dieses Wochenende gleich nach Michael Jackson.

Sie sind sicher unterwegs mit Radio Vorarlberg. Und wir haben gerade erfahren, da gibt es eine Sperre auf der A14 vor dem Pfändertunnel in Fahrtrichtung Deutschland. Es bildet sich bereits Stau. Wir halten Sie auf dem Laufenden. Und es geht gleich wieder los, und zwar mit dem Zivilschutzprobealarm mit dem Ton Entwarnung. Und damit geht dieser Probealarm zu Ende. Müsste jetzt gleich klingen. Das ist ein einminütiger, gleichbleibender Dauerton. Außerdem ist das Handy gerade ganz laut und leuchtet wahrscheinlich rot am Display. Das ist der sogenannte AC-Alert. Auch der wird heute getestet mit der Info, dass der Zivilschutzprobealarm heute ist. Alle Infos dazu auf vorarlbergurf.at. Wie gesagt, jetzt um 15:45 folgt noch der Probealarm-Entwarnungston.

0: Schönen Samstagmittag hier bei Radio Vorarlberg. Wer viel in den sozialen Medien unterwegs ist, könnte den Eindruck bekommen, psychisch krank zu sein, sei geradezu in und schick, besonders bei den Kids. Da brüsten sich viele regelrecht mit Diagnosen wie ich habe ADHS oder ich bin Borderliner. In Fokus erklärt gleich die Wiener Soziologin Laura Wiesböck, warum das so ist. Eine Erklärung, so eine Diagnose kann für viele in der beinharten Leistungsgesellschaft auch eine Erleichterung sein.
1: Was sehr verlockend ist für viele junge Menschen, ist auch die Art und Weise, wie Diagnosen präsentiert werden auf digitalen Plattformen, nämlich als große Erleichterung. Endlich weiß ich mich einzuordnen, endlich weiß ich bin nicht schuld, ich bin nicht faul, ich bin nicht undiszipliniert, sondern ich habe ADHS. Das macht alles so viel Sinn und es gibt vorgegebene Wege, mit denen dann alles besser wird. Und das ist eine verlockende Idee, diese Art von Heilsversprechen. Und das noch einmal mehr, wenn man sieht, dass Influencerinnen Diagnosen eigentlich ökonomisch sehr gut verwerten können.

0: dass sie Aufmerksamkeit dafür bekommen, aber auch Aufträge.
1: Ja, und den ganzen Vortrag der Soziologin Laura Wiesböck bringt Georg Fabian gleich in Fokus ab 13 Uhr hier bei Radio Vorarlberg. Und es gibt nach wie vor erheblichen Stau, mittlerweile knappe halbe Stunde auf der A14 vor dem Pfändertunnel in Fahrtrichtung Deutschland. Der Tunnel ist in dieser Richtung gesperrt. Wir warten noch die Infos der Polizei ab.

0: Sie sind sicher unterwegs mit Radio Vorarlberg kurz vor 13 Uhr im Pfändertunnel in Fahrtrichtung Deutschland. Da steht ein defektes Fahrzeug auf der rechten Spur. Es gibt 15 Minuten Zeitverlust.
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2: Am Mikrofon Martin Balder. Nach dem vereitelten Anschlag auf eine Passagiermaschine der Fly Dubai durch den Co-Piloten ermittelt nun die Generalstaatsanwaltschaft der Vereinigten Arabischen Emirate. Sie hat heute Angaben sowohl zum Tatmotiv als auch zur Tatwaffe veröffentlicht. Mehr von Katharina Wagner.
3: Der Co-Pilot soll seinen Kollegen im Cockpit mit einer sogenannten Notfallaxt, die sich dort für Notlagen befunden habe, attackiert haben. Und der Mann soll das mit der Absicht getan haben, einen geplanten Terrorakt zu begehen. Das gibt die ermittelnde Staatsanwaltschaft der Vereinten Arabischen Emirate heute bekannt. Davor hatten Medien berichtet, bei dem mutmaßlichen Täter soll es sich um einen omanischen Staatsbürger handeln, der schon vor Jahren als Sicherheitsrisiko gegolten habe. Während seiner Ausbildungszeit als Co-Pilot bei einer omanischen Fluglinie soll bei ihm 2024 extremistisches Material gefunden und ein Flugverbot über ihn verhängt worden sein. Warum der Mann später dennoch bei Fly Dubai als Co-Pilot anheuern und für einen Flug nach Israel zum Einsatz kam, ist bisher unklar.
2: Die Grippeimpfung dürfte heuer später starten als geplant. Wegen Lieferproblemen des Herstellers könnten fast 900.000 Impfdosen für die breite Bevölkerung statt im Oktober erst Ende November zur Verfügung stehen. Als Begründung wurden Produktionsprobleme und Störungen in den internationalen Lieferketten genannt. Für die am meisten gefährdeten Personen stehen laut Ärztekammer aber genügend Impfstoffe anderer Hersteller zur Verfügung. Beim Qualifying für den morgigen Formel 1 Grand Prix in Malaysia gibt es einen überraschungsführenden. Max Verstappen im Red Bull hat sich die Pole Position gesichert. Gerhard Brasker.
4: Ja, Max Verstappen strahlt zum ersten Mal in der heurigen Saison über eine Pole Position und darf damit auf den ersten Sieg 2026 spekulieren.
5: It's fantastic. I mean, we've been trying many Grand Prix, you know, to get pole, to finally get it from where we started the season. Pretty incredible.
4: Zweiter Lewis Hamilton im Ferrari, ebenfalls zufrieden.
6: Is great and I'm so grateful.
4: Dritter Isaac Hadjar, der allerdings 5 Plätze zurückversetzt wird. Damit stehen morgen in Reihe 2 der WM-führende Kimi Antonelli und Charles Leclerc, nur 7. George Russell. Morgen drohen diese gefürchteten sinnflutartigen Regenschauer in Kuala Lumpur und das spricht für Chaos.
2: Im Südosten Spaniens ist bei schweren Überschwemmungen mindestens eine Person ums Leben gekommen. Eine 102-jährige Frau wurde in ihrem überfluteten Haus in der Ortschaft Madrigueras tot aufgefunden. Bilder des Zivilschutzes zeigen, dass sich die Straßen der Gemeinde in reißende Flüsse verwandelt hatten, die Autos mit sich rissen. Seit gestern Nachmittag sind in der Region laut Behörden mindestens 140 Liter Regen pro Quadratmeter gefallen. Die heftigen Unwetter sollen noch bis morgen anhalten. Das waren die Nachrichten mit Martin Balder.
7: Einiges an Sonne dieses Wochenende. Heute feines Herbstwetter bei bis zu 23 Grad. Morgen Sonntag haben im Bodenseeraum und im Rheintal anfangs wieder streckenweise Nebel oder Hochnebelfelder das Sagen. Die lösen sich auf. Außerhalb des Nebels viel Sonne am Nachmittag, dann auch Wolken und dadurch sind ein paar Regentropfen möglich. Sie sind sicher unterwegs mit Radio Vorarlberg. 1:03. Im Pfändertunnel in Fahrtrichtung Deutschland steht ein defektes Fahrzeug auf der rechten Fahrspur. Hier gibt es 20 Minuten Zeitverlust. 20 Minuten ebenfalls dauert es länger von Lochau kommend in Fahrtrichtung Bregenz. Und eine gute Nachricht gibt es von der A14-Höhe Götzis in Fahrtrichtung Tirol. Der defekte Wohnwagen ist aus dem Baustellenbereich weggefahren. Sie kommen wieder gut voran.
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10: Willkommen bei Fokus. Wer viel in den sozialen Medien unterwegs ist, könnte den Eindruck bekommen, psychisch krank zu sein sei geradezu in und schick. Besonders unter jungen Menschen. Da brüsten sich viele und wetteifern regelrecht mit Diagnosen aller »Ich habe ADHS« oder »Ich bin Borderliner«. Diagnosen, die freilich oft gar nicht stimmen. Macht das interessant oder woher kommt der Trend, sich bereitwillig und öffentlich solche ernsthaften, schwerwiegenden Erkrankungen zuzuschreiben? Wieso sind psychische Diagnosen unter jungen Menschen so populär?
11: Man kann auch sagen, es ist eine neue Jugendkultur. Man ist nicht mehr Punk oder Metal oder Skater, sondern Borderliner oder Bipolar oder ADHS.
10: Das sagt unsere heutige Referentin, die Wiener Soziologin Dr. Laura Wiesböck. Freilich ist der Trend nicht nur ein Ausdruck einer neuen Jugendkultur, da steckt noch viel mehr dahinter. Und Laura Wiesböck wird uns die Gründe für dieses Phänomen verdeutlichen. Laura Wiesböck leitet die Junior Research Group Digitalisierung und soziale Transformation am Institut für höhere Studien, kurz IHS, in Wien. Ihr Forschungsschwerpunkt liegt auf sozialer Ungleichheit, insbesondere im Bereich Arbeit, Geschlecht und Digitalisierung. An der Uni Wien lehrt Laura Wiesböck aber etwa auch Themen wie Coolness als kulturelle Praxis und sie spricht über die Soziologie der Liebe. Die mehrfach ausgezeichnete Wissenschaftlerin hat zuletzt mit einem Buch für Aufsehen gesorgt, um das es in dieser Fokussendung also geht. Es heißt Digitale Diagnosen – psychische Gesundheit als Social-Media-Trend. In der Gesellschaft kann man generell einen Trend zum Thema psychische Gesundheit wahrnehmen, auch in der Sprache. Egal ob toxisch, Trauma oder Triggern, viele werfen, oft inhaltlich falsch, mit Begriffen um sich, die einst ausgebildeten Gesundheitspsychologinnen und Psychiatern vorbehalten waren. Dadurch wird wahres Leid mitunter bagatellisiert. Dass man sich mit Hilfe von Dr. Google selbst diagnostiziert, ist mittlerweile schon Usus. Aber was mit psychiatrischen Diagnosen derzeit im Internet abläuft, das ist schwer zu begreifen. Soziologin Laura Wiesböck erklärt es uns jetzt. Beim Philosophikum in Lech sprach sie vergangene Woche zum Thema psychiatrische Diagnosen und der Verlust widersprüchlicher Selbst- und Weltdeutung.
12: Ja, vielen Dank für die Einladung. Ich freue mich sehr, als Soziologin hier im Philosophikum Lech zu sein. Auch in meinem Vortrag wird es um Symptome gehen, wie im Vorvortrag, allerdings auf unterschiedlichen Ebenen. Ich fange gleich ein bisschen allgemein an. Also krank und gesund sind gegenwärtig einer der wichtigsten sozialen Marker und das nicht erst seit der Pandemie. Bereits 1980 hat der Politikwissenschaftler Robert Crawford erstmals den Begriff Healthism geprägt und verwendet, um eine neue Überwertigkeit des Gesundheitsdenkens zu beschreiben. Also Gesundheit wird zu einem zentralen Lebenswert erhoben, zu einer Art Metapher für alles Gute, für alles Anstrebenswerte. Und es gilt, diesen Zustand individuell zu erreichen, darauf hinzuarbeiten. Und diese übermäßige Fixierung ist heute omnipräsent, also von Ratgebern über gesunde Beziehungen bis hin zu, wenn man sich einloggt bei Finanzonline oder bei Bankaccounts, die Empfehlung, sich um die finanzielle Gesundheit zu kümmern. Und dazu zählt auch eine umfassende Verbreitung einer psychotherapeutischen Kultur, wie es die Soziologin Eva Illouz nennt, wie zum Beispiel die inflationäre Verwendung von psychopathologischen Begriffen, also verletzte Zustände sind Traumata, unangenehme Situationen triggern etc. Aber auch in Fremddeutungen, wenn man so möchte, in der Annahme, dass Krankheit eigentlich überall steckt. Also wir leben in einer narzisstischen Gesellschaft, rechtspopulistische Machtinhaber sind Psychopathen und zu spät kommen ist typisch ADHS. Das war vielleicht eine Anspielung. Und als Soziologin interessieren mich jetzt die gesellschaftlichen Grundlagen für diese Bereitschaft für psychiatrische Deutungsstrategien, die ja relativ neu ist. Und hier sind wir schnell bei sozialen Medien, dass es zentrale Orte der vermeintlichen Realitätsvermittlung sind. Auf digitalen Plattformen, auf sozialen Medien werden Verständnisse von psychischer Gesundheit, aber nicht nur psychischer Gesundheit, auch von vielen anderen Bereichen mitgeformt. Und das hat ambivalente Auswirkungen. Es kann einerseits sehr positiv sein und zuträglich für einen selbst, wenn man soziale Unterstützung erhält. Es kann entstigmatisierende Effekte haben, man kann Bewältigungsstrategien teilen, es kann erleichternd sein, über psychische Probleme online zu sprechen. Allerdings sind diese Diskurse durchwegs verzerrt durch aufmerksamkeitsökonomische Prinzipien und durch algorithmische Logiken.
11: Insofern ist es meine Ambition, sogenannte Mental Health Diskurse kritisch zu betrachten, ohne deren emanzipatorische Potenziale zu verwerfen. Allerdings wird im Laufe des Vortrags der Fokus auf den kritischen Aspekten sein. Genau, und beginnen wir mal mit dem Umbrella-Term sozusagen Mental Health. Also was wird darunter eigentlich verstanden, was wird da mit diskursiv verhandelt? Und hier sehen wir sehr schnell, dass wir uns eigentlich in einem US-amerikanischen Gesundheitsansatz befinden, der über digitale Plattformen globalisiert wird. Also dieses Verständnis von Mental Health, wie es auch schon sprachlich zeigt, die US-amerikanische Zentrierung, ist geprägt von neoliberalen Vorstellungen, von radikaler Individualisierung, von Wettbewerbsorientierung, von Konsumzentrierung, von Konzepten wie Eigenverantwortung und das unternehmerische Selbst. Und die Art eben, wie Mental Health der Begriff verwendet wird, verweist darauf, dass es gilt, moderne Anforderungen leistungsbereit und auch zufrieden, positiv gestimmt erfüllen zu können. Und hiermit verlagern sich Fragen der Ausgeglichenheit zunehmend in den Bereich der Gesundheit, was als Wohlstandsphänomen zu deuten ist. Also in dieser neuen Kultur der Gesundheit soll der Alltag von vorbeugenden Übungen durchzogen sein, um nicht angenehmen Zuständen wie Wut oder Gereiztheit vorzubeugen, um diese individuell zu regulieren. Es ist also so, dass die persönliche individuelle Anstrengung zur Bedingung für Gesundheit wird und Gesundheitsorientierung selbst zu einer Art moralischen Verpflichtung, zu einer individuellen Verhaltenserwartung. Und zwar soll diese durch Self-Care, durch Selbstsorgearbeit auch erreicht werden, wie man in Sätzen auch durchhören kann, wie ich muss spazieren gehen oder meditieren für meine Mental Health. Hier stellt sich auch die Frage, warum ist sozusagen Spazierengehen nicht ein komplett banales und basales Bedürfnis des menschlichen Lebens oder Erholung generell? Warum wird es zu einer Gesundheitsfrage? Was wir beobachten können, ist, dass durch diese Narrative eine Idee von Gesundheit bestärkt wird, wie sie ökonomisch dominierte Marktgesellschaften verlangen. Nämlich eben anderen nicht zur Last fallen, positiv gestimmt sein, belastbar sein, für sich selbst, für die eigene Leistungsfähigkeit arbeiten. Und das kann natürlich auch zynische Aspekte beinhalten, wie wir zum Beispiel gesehen haben in der Pandemie, wo die österreichische Krankenkasse eine Kampagne für Jugendliche gemacht hat, die geheißen hat, entscheide dich für deine Gesundheit. Und da wurde empfohlen, sozusagen zu meditieren oder ein Tagebuch zu schreiben. Und der Wegfall von sozialen Kontakten, Todesfälle in der Familie, vielleicht auch keine Rückzugsräume in Familien, die nicht Zimmer pro Kind zur Verfügung haben und Ähnliches, das sozusagen zu framen als Entscheidung, dass es einem nicht gut geht und man soll in ein Tagebuch schreiben, damit es einem besser geht, ist tatsächlich, kann als zynisch bezeichnet werden, insbesondere von Krankenkassen, die ja eigentlich schon lange zu wenig Ressourcen für psychiatrische Belange von Jugendlichen bereitstellen. Also was wir zusammengefasst sagen können zu dem Begriff Mental Health, ist, dass darin eine Vermengung stattfindet von einerseits klinischen Belastungszuständen, aber auch menschlichen Leidenszuständen, die unvermeidbar sind im menschlichen Leben, wie der Verlust von geliebten Personen oder Phasen der Orientierungslosigkeit, aber auch Optimierungsanforderungen. Also ein sehr breiter Bereich, der hier zusammengefasst wird.
10: Der Trend der psychiatrischen Diagnosen in sozialen Medien schwappt also vor allem aus den USA zu uns herein. Einem Land, in dem die Gesundheitsversorgung bekanntlich eine ganz andere und extrem teure ist. Und daher ist es für manche dort naheliegend, nach einer günstigen Lösung im Internet zu suchen. Bei simplen Tests zur Selbstdiagnose wird man schnell fündig. Was mitschwingt, sind Werte, die besonders in den USA was gelten. Leistungsorientierung etwa, der Druck, sich zu optimieren und den neoliberalen Anforderungen zu entsprechen. Sich persönlich anzustrengen, wird dann oft jungen Frauen auferlegt, unter einem wohlklingenden Titel.
11: eng damit verknüpft ist der Begriff Self-Care, der überwiegend verstanden wird in digitalen Diskursen als konsumzentrierte Schönheitsarbeit bei Frauen. Also es geht darum, ständige Kosten und Anstrengungen zur Erhaltung oder zur Verbesserung des Aussehens zu investieren im Sinne einer heterofemininen Disziplinierung, also ob das jetzt Körpertraining ist, Körperpflege, Ernährung, aber auch ästhetische Eingriffe, also auch Botox wird mitunter als Self-Care bezeichnet. Und hier befinden wir uns bei einem sehr profitsteigenden Verständnis von Self-Care, der aber als selbstermächtigender Akt vermittelt wird. Und ursprünglich, also dieses Konzept hat sich stark gewandelt. Self-Care war tatsächlich ein politischer Akt im 20. Jahrhundert, eine Art Überlebenstaktik von schwarzen Feministinnen, die im Prinzip nicht existieren sollten gesellschaftlich. Und insofern war es ein Akt politischer Kriegsführung, sich um sich selbst zu kümmern und in einer Gesellschaft, in der sich niemand um einen kümmert. Heute ist es tatsächlich eher ein lukratives Geschäftsmodell im weißen neoliberalen Feminismus. Eine Idee von Selbstfürsorge, die auch als glamouröser Neotraditionalismus bezeichnet wird, aber als frei gewählter emanzipatorischer Lebensstil vermittelt wird. Also es gilt, sich nach patriarchalen Kriterien zu verbessern, sozusagen für den männlichen Blick, die Male Gaze, aber auch nach kapitalistischen Kriterien leistungsfähig, marktfähig zu bleiben. Und diese Amerikanisierung des Diskurses zeigt sich nun auch bei Selbstdiagnosen. Es gibt immer mehr Nutzerinnen, immer mehr Menschen, die sich selbst psychiatrische Diagnosen stellen, ohne ein therapeutisches oder medizinisches Fachpersonal konsultiert zu haben. Und das ist im Kontext der USA ja durchaus nachvollziehbar, wenn es keinen oder einen schwierigen Zugang zum Gesundheitssystem gibt, wenn es keinen Zugang zu qualitativ hochwertiger Versorgung gibt, dann kann das als Versuch gedeutet werden, die persönlichen Probleme zu verstehen. Allerdings ist es auch so, dass das in europäischen Breitengraden Einzug hält, wo es auch mitunter ein langwieriger Prozess ist, zu einer Diagnose zu kommen, aber wir befinden uns dennoch in einem komplett anderen System. Und Videos wie diese, If you answer more than five, you might have PTSD, also wenn man mehr als diese fünf Aspekte an sich beobachten kann, hat man posttraumatische Belastungsstörung. 9 signs you may have ADHD, also 9 Zeichen, dass man wahrscheinlich ADHS hat. Und signs you might have bipolar 2 sind sehr stark präsent auf Plattformen wie TikTok und Instagram und sind vor allem im Namen der Enttabuisierung präsent und teilweise auch im Namen der Elitenkritik sozusagen, dass die Erfahrungsexpertise die eigentliche Expertise ist und man sich dementsprechend den medizinischen Kittel sozusagen umhängen kann. Und das ist verbunden mit einigen Problemen. Einerseits fördert die Infrastruktur, die soziotechnische Architektur von sozialen Medien fördern, vereinfachte und eindeutige Symptomzuschreibungen. Und das führt zu einer mangelnden Komplexität von Krankheitsbildern. Also Diagnosefaktoren wie zum Beispiel Schlafverhalten, Essverhalten oder Bewegungsverhalten bleiben dabei vollständig unberücksichtigt. Und es ist auch so, dass die gleiche Liste von Symptomen je nach Altersgruppe oder Geschlecht sich sehr unterschiedlich äußern kann. Auch hier findet eine Vereinfachung statt. Es kann auch zu einem potenziellen Genesungshindernis unter Anführungszeichen kommen, wenn andere Ursachen übersehen werden oder denen nicht nachgegangen werden. Also zum Beispiel klassischer Bereich wäre Schilddrüse oder Vitamin D oder ähnliches. Aber vor allem ist es problematisch, dass viele der Mental Health Influencerinnen über keine fachliche Kompetenz verfügen. Also sie positionieren sich als medizinische Wissensautoritäten oft eben unter dem Deckmantel von Erfahrungsexpertise und das wird auch nicht reguliert auf den Plattformen. Und das zeigt sich einerseits anekdotisch, wie zum Beispiel in einem TikTok-Video, das über 4 Millionen Views hat, in dem behauptet wird, dass Ohrwürmer ein Zeichen für ADHS sind. Also wenn man eine Melodie nicht aus dem Ohr bekommt, hat man ADHS. Aber das zeigt sich auch empirisch in zahlreichen Studien, die belegen, dass eine Mehrheit, mehr als die Hälfte der ADHS-TikTok-Videos entweder irreführende Informationen beinhalten, misleading information, oder eigentlich unter Anführungszeichen normale menschliche Erfahrungen abbilden. Und damit besteht das Risiko, dass belastende Gefühle als Krankheit oder Störung missverstanden werden können, und zwar insbesondere bei Jugendlichen, die sich in einer sehr anstrengenden, verstörenden und unsicheren Phase befinden, wie sich vielleicht manche von Ihnen auch selbst erinnern können. Es finden hormonelle Umbrüche statt, emotionale Umbrüche, körperliche Veränderungen, die schambehaftet sind. Es finden Vergleiche mit anderen statt, Identitätsfragen, Abnabelungsprozesse von Eltern, die Frage, wer möchte ich sein, wer kann ich sein, wo gehöre ich hin, wo kann ich hingehören, Stimmungsschwankungen, Zweifel, Weltschmerz etc. Und diese grundsätzliche Verunsicherung und Zerrissenheit, die dieser Entwicklungsphase inhärent ist, ist natürlich außerordentlich anstrengend und verstörend. Jetzt besteht aber die Gefahr, dass diese Phase auch per se pathologisiert wird. Und zwar besteht dieses Risiko insbesondere dann, wenn das Internet und vor allem auch digitale Plattformen jene Orte sind, jene existenziellen Orte, in denen Identitäten gebildet, ausprobiert werden und auch Zugehörigkeiten geschaffen werden. Also ich habe mir selbst die Frage gestellt, als Jugendliche hatte ich einen sehr großen Weltschmerz und habe mich darin gesuhlt, auch mit unterschiedlicher Musik, das befeuert. Wenn ich zu diesem Zeitpunkt derartige Gefühlszustände nur als medizinische Klassifikation gesehen hätte, weiß ich nicht, hätte ich mich vielleicht auch so eingeordnet, dass ich Depression hätte. Insofern, in der Literatur wird gesprochen von einer sozialen Ansteckung, von Social Media induzierten Massenerkrankungen bis hin zu Plattformen als Übertragungsvektor von Symptomen. Also diese Gefahr, dass Verhaltensvarianten zusätzlich jetzt zu diesem pubertären anstrengenden Prozess, mag zum Beispiel sein Schüchternheit, ist die Frage, gibt es das überhaupt noch? Oder ist Schüchternheit eine Angststörung? Gibt es noch Introversion zum Beispiel oder Schusseligkeit, verschiedene Verhaltensvarianten? Oder deuten wir gesellschaftlich das überwiegend in medizinischen Kategorien? Und was sehr verlockend ist für viele junge Menschen, ist auch die Art und Weise, wie Diagnosen präsentiert werden auf digitalen Plattformen, nämlich als große Erleichterung. Endlich weiß ich mich einzuordnen, endlich weiß ich, ich bin nicht schuld, ich bin nicht faul, ich bin nicht undiszipliniert, sondern ich habe ADHS. Das macht alles so viel Sinn und es gibt vorgegebene Wege, mit denen dann alles besser wird. Und das ist eine verlockende Idee, diese Art von Heilsversprechen. Und besonders, wenn man sich vorstellt, dass Followerinnen, Influencerinnen nacheifern, das definiert diese Form von Beziehung. Also dieser Beziehungsrahmen strukturiert Nachahmungseffekte. Und das noch einmal mehr, wenn man sieht, dass Influencerinnen Diagnosen eigentlich ökonomisch sehr gut verwerten können, dass sie Aufmerksamkeit dafür bekommen, aber auch Aufträge. Und letztlich ist es auch eine Suche nach Gemeinschaft, die auch dem Prozess der Pubertät inhärent ist. Und eine Diagnose bietet heute einen Zugang zu unterschiedlichen gemeinschaftlichen Räumen. Und auch das bietet das Risiko, dass eigentlich sozusagen eine Besserung, unter Anführungszeichen, dann eigentlich mit einem sozialen Verlust einhergehen würde.
10: In einer Gesellschaft, die auf Effizienz, Leistungssteigerung, Produktivität und Eigenverantwortung beruht, abliefern und leisten zu müssen, das erzeugt Druck. Eine Diagnose kann das sehr entlasten. Viele sehnen sich förmlich danach. Besonders Jugendliche sind empfänglich. Denn mit der Diagnose entkommt man dem Stigma, man sei faul oder undiszipliniert. Mit einer psychischen Diagnose ist man weiterhin ein wertvolles Subjekt in dieser neoliberalen Welt. Und das zeigt man am besten mit einem Post in den sozialen Medien. Dort wird einem vermeintlich Gehör geschenkt und man fühlt sich einer digitalen Gemeinschaft zugehörig. Die Wiener Soziologin Dr. Laura Wiesböck hat aber eindringlich vor solchen Selbsttests mit vereinfachten und verkürzten Symptomlisten gewarnt. Diese werden nämlich so dargestellt, dass sich möglichst viele Menschen betroffen und angesprochen fühlen. Sehr häufig sind, laut Wiesböck, falsche Informationen darin enthalten. Und das, obwohl es um den sensiblen Bereich der Medizin geht. Pseudowissende ziehen sich förmlich den medizinischen Kittel an. Das kann gefährlich werden. Wir erinnern uns, die geballte Kompetenz dieser Pseudo-Experten zeigt sich auch, wenn diese auf TikTok behaupten, dass Rohrwürmer ein Zeichen für ADHS seien.

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1: Im Fokus spricht heute die Wiener Soziologin Laura Wiesböck vom Institut für höhere Studien zum Thema digitale Diagnosen. Psychische Gesundheit als Social-Media-Trend. Aber Vorsicht! Soziale Medien sind Geschäftsmodelle von riesigen privaten Konzernen, denen die Gesundheit der Menschen möglicherweise gänzlich egal ist. Oder anders gesagt, die sogar profitieren, wenn man sich wegen Unzulänglichkeiten viel auf diesen Plattformen aufhält und austauscht. Sie wollen Profit statt Wohlbefinden, zeigt Laura Wiesböck auf. Stichwort Profit. Unter Jugendlichen ist es nicht nur hip, eine psychiatrische Diagnose im Netz vor sich herzutragen. Besonders en vogue ist es, wenn damit Modeprodukte beworben werden. Beispielsweise Pullover oder T-Shirts, die etwa Aufdrucke zum Thema Angststörung, Anxiety, zieren.
2: Die Popularisierung von Diagnosen erweitert de facto Märkte, und zwar nicht nur klassische Märkte wie Medikamente und therapeutische Angebote, sondern auch eine Vielzahl an Produkten wie Nahrungsmittelergänzungen, wie hier Focus Pills, eine rezeptfreie Ritalin-Alternative, oder auch kristallbesetzte Anxiety-Haarspangen der britischen Designerin Ashley Williams, die sich um 125 Pfund das Stück sehr gut verkauft haben, aber auch Ketten, die den synthetisch hergestellten Wirkstoff zur Behandlung von ADHS zeigen, Lisdexamfetamine zum Beispiel, bis hin zu Online-Therapie-Apps, die nicht immer seriös sind, wie zum Beispiel BetterHelp, oder aber auch das T-Shirt bzw. der Pullover der Influencerin Corinna Kropf, das sagt »My anxieties have anxiety« und auf dem Rücken die Definition von Anxiety aufgedruckt hat. Diese Influencerin ist bekannt geworden über YouTube und hat über 6 Millionen Followerinnen auf Instagram und produziert auch Not Safe for Work Content auf der Erotikplattform OnlyFans. Und hier stellen sich jetzt ein paar Fragen. Also einerseits, ist die Motivation der Entstigmatisierung, ist das belastend? Also ist es belastbar, weil es sich ja nur auf bestimmte Diagnosen beschränkt, wie man sehen kann. Also es gibt keine T-Shirts jetzt zu nicht romantisierten psychischen Krankheiten, die eher nach außen als nach innen gerichtet sind, wie zum Beispiel Schizophrenie oder Psychopathie. Gibt's wenig Produkte in dem Bereich oder auch wenig Influencerinnen, die sich da um Enttabuisierung engagieren. Aber auch ist es so, dass es keine T-Shirts gibt jetzt für Diagnosen, die eigentlich gesellschaftlichen Erfolg entgegenstehen, wie zum Beispiel Narzissmus. Also narzisstisch sind sozusagen immer die anderen. Es gibt keine bis wenig Influencerinnen, die über die eigene Narzissmus-Diagnose reden. Und der zweite Punkt ist, es zeigt sich sehr deutlich, dass diese Produkte hauptsächlich auf und von Körpern vermarktet werden, die Status, Erfolg und Attraktivität repräsentieren, die als begehrenswert und erstrebenswert gelten. Also wenn man sich vorstellen würde, dass dieses T-Shirt My Anxieties Have Anxiety von einer psychisch belasteten älteren Person mit Hygienedefiziten getragen werden würde, dann wäre das weniger als ironisierender Enttabuisierungsaktivismus verstanden, als vielmehr als ein bedauernswertes Schicksal. Insofern zeigt sich, dass die Zielgruppe der Vermarktung, der Kommerzialisierung von psychischen Krankheiten als cool, insbesondere an Jugendliche und junge Erwachsene gerichtet ist. Und hier wird sozusagen das Branding mit der Diagnose als emanzipatorischer Akt vermittelt, im Namen, also mit der Aussage Own Your Stigma. Ich habe hier noch 3 besonders bezeichnende Beispiele mitgebracht. 3 T-Shirts, auf dem einen steht Borderline Babe, auf dem zweiten Diagnosed with SladyHD und am dritten steht My Anxiety is Chronic, but this ass is iconic. Und es mag ja tatsächlich für manche Betroffene eine entlastende Distanz schaffen. Ironisierung und Humor kann ja auch befreiend wirken, wie wir heute auch schon gehört haben. Aber es gibt auch einige Betroffene, die sich gegen diese Bagatellisierung stellen, wie zum Beispiel die an einer Angststörung erkrankte Journalistin Bronner Lawlin, die diesen Anxiety-Schick kritisiert. Ich zitiere: Ich gehe mit dem Gefühl durchs Leben, mich für mich selbst zu schämen. Meine Angststörung gibt mir das Gefühl, dass ich weniger wert bin als andere, da ich in alltäglichen Situationen nicht wie ein normaler Mensch funktionieren kann. Ich würde nie auf die Idee kommen, mir einen Kapuzenpulli mit der Definition von Angst auf dem Rücken zu kaufen, ihn zu tragen und damit Werbung zu machen. Psychische Krankheiten sind düster. Die Gedanken, die ich habe, würden den Durchschnittsmenschen erschrecken. Und das gilt für viele Betroffene. Für Sie ist es also ein Hohn, dass die Diagnose, die Ihr Leben erschwert, die Ihre Beziehungen belastet, die Ihre berufliche Leistungsfähigkeit mindert und bis hin zu suizidalen Gedanken führt, dass diese als Modeaccessoire popularisiert wird und Konsumentinnen dieses T-Shirt und diese Diagnose auch nach Belieben an- und ablegen können. Und sie geht so weit zu sagen, dass die Popularisierung als Modetrend genauso schlimm ist für sie wie die Tabuisierung. Insofern gilt es hier genauer hinzusehen, inwieweit Entstigmatisierung hier das vordergründige Motiv ist. Und in Bezug auf Social-Media-Diskurse kommen wir hier zu einem Dilemma, denn Influencerinnen handeln per Definition aus wirtschaftlichem Interesse. Es geht darum, dass sie andere Menschen beeinflussen, Produkte zu kaufen, die sie bewerben, um Profit zu generieren. Das ist das Geschäftsmodell. Und es ist jetzt schwierig, beide Interessen, einerseits eine fachliche und seriöse und differenzierende Aufklärung über psychische Gesundheit angemessen zu verbinden mit diesem Wunsch oder mit dieser Idee oder mit diesem Prinzip des Einkommenszuwachses. Und das ist insbesondere der Fall auf unregulierten Plattformen, weitgehend unregulierten Plattformen, die wiederum von gewinnorientierten Unternehmen betrieben werden. Insofern ist es ganz zentral, dass sich vor Augen zu halten, dass die Orte und die zentralen Akteurinnen von digitalen Mental Health Diskursen von kommerziellen und aufmerksamkeitsökonomischen Interessen geleitet sind und nicht nur Mental Health Diskurse. Und dabei kommen wir zu einem weiteren Dilemma, denn Plattformen und Influencerinnen forcieren einen intensiven Konsum von digitalen Inhalten, der wiederum selbst verbunden ist mit einer Vielzahl an psychischen Belastungserscheinungen, wie zum Beispiel Impulsivität, Langeweileanfälligkeit und Alexithymie, das ist die Schwierigkeit, Gefühle zu erkennen und auszudrücken. Es zeigt sich auch eine Zunahme an depressiven Symptomen, ADHS-Symptomen. Besonders bei jungen Mädchen auf Instagram zeigen sich negative Selbstwahrnehmungen über das eigene Aussehen und das Selbstwertgefühl bis hin zu Einschlafproblemen, schlechtere Schlafqualität, Konzentrationsprobleme, die wiederum mit negativen schulischen Erfolgen verbunden sind, aber auch körperliche Erscheinungen wie chronische Kopfschmerzen, Kurzsichtigkeit, Haltungsbeschwerden, Adipositas infolge von langsitzender Tätigkeit. Und angesichts dieser Studienlage plädieren manche Expertinnen, wie zum Beispiel der Psychiatrieprofessor Nasir Gemi, dafür, dass klinische Empfehlungen nicht nur Medikamente und Therapie beinhalten sollen, sondern auch eine Nutzungseinschränkung von Social Media. Denn wir wissen ja, dass diese im Zusammenhang stehen mit vielen Belastungslagen, mit psychischen Angstzuständen und Ähnlichem. Aber das steht den aufmerksamkeitsbasierten Geschäftsmodellen diametral entgegen, und zwar eben nicht nur von den Influencerinnen, sondern auch von jenen der Plattformen, deren Geschäftsmodell es ist, ein Suchtverhalten bei Userinnen zu erzeugen. Also es gibt eine Vielzahl an Designprinzipien, die explizit darauf ausgerichtet sind, ein starkes Verlangen zu kreieren, die Personen regelmäßig auf die Plattform zurückzuholen, zum Beispiel mit zeitlich limitierten Content, mit Push-Notifications, mit Stories, mit Snaps, aber auch mit der ganz basalen, mit dem ganz basalen Bedürfnis, menschlichen Bedürfnis nach sozialer Interaktion, nach Bestätigung. Also es werden hier gezielt Abhängigkeiten erzeugt, jetzt mit KI noch mal mehr, auch kognitive Abhängigkeiten, auch emotionale Abhängigkeiten, wenn nicht mehr unsere menschlichen Beziehungen sozusagen auf Plattformen stattfinden, sondern Technologien selbst zum Beziehungsgegenüber werden. Und das Ziel ist eben, Abhängigkeiten zu erzeugen und diese zu monetarisieren, was als missbräuchliche Praxis bezeichnet werden kann. Und in der Literatur gibt es dazu eben unterschiedliche Bezeichnungen, Addictive Design, Persuasive Design, Hook Model etc., die gefinkelte Strategien aus Cognitive Science und vielen anderen Bereichen zusammenbringen, um eben diese Abhängigkeiten zu erzeugen. Und weil das ja auch in der Regulierungsfrage eine große Frage war, ist das intentional oder nicht, es gibt ein Bewusstsein, zum Beispiel des Konzerns TikTok, dass Jugendliche nach durchschnittlich 53 Minuten Nutzung süchtig werden können, ein Suchtverhalten an den Tag legen. Das zeigen Internetdokumente, die im Rahmen einer Klage gegen TikTok offengelegt worden sind. Und es gibt auch ein Wissen dieses Konzerns darüber, dass eine derartige Nutzung, ein suchtähnliches Verhalten, wesentliche persönliche Verpflichtungen wie ausreichenden Schlaf, Arbeits- bzw. Schulaufgaben und den Kontakt zu Angehörigen beeinträchtigt.
1: TikTok ist sich übrigens bewusst, dass Jugendliche bereits bei einer Nutzung von 35 Minuten, nicht 53, ab sage und schreibe 35 Minuten bereits süchtig werden können. So stand es auf den Folien von Laura Wiesböck.

0: In Fokus spricht heute die Wiener Soziologin Laura Wiesböck über einen Hype, der um psychische Diagnosen entstanden ist. Neurodiversitäten werden hip. Gewisse Gruppen wurden in der Gesellschaft immer schon pathologisiert. Laura Wiesböck nennt Frauen oder auch queere Personen. In einer unerbittlich neoliberalen Leistungsgesellschaft suchen nun insbesondere auch Jugendliche Entlastung in einer psychischen Diagnose. Sie kämpfen um ein wenig Anerkennung in der digitalen Community. Das suchtfördernde Design der Plattformen ist allerdings Geschäftsmodell. Man will mit dem Leid der Klienten an Geld rankommen und auch an Daten.
1: Wenn es jetzt so ist, dass das Offenlegen und das Darstellen von psychischen Leiden Aktivitäten im Internet prägt, wie es der Fall ist, im Hinblick einer Ideologie der Intimität, wie es Richard Sennett auch genannt hat, und auch im Sinne der Emotionsintensivierung, die algorithmischen Prinzipien, die diese befördert, dann liefert das den Plattformen wertvolle Informationen, die es ihnen ermöglicht, Verwundbarkeiten auszunutzen. Und das ist genau der Vorwurf, den Ian Russell an Meta formuliert. Er ist der Vater von Molly Russell, einer 14-jährigen Jugendlichen, die sich auf Instagram über Depression informiert hat und in einen Sog an immer extremeren Inhalten gelangt ist, algorithmisch von Selbstverletzung bis hin zu suizidalen Content und letztlich Selbstsuizid begangen hat. Und ihr Vater hat die Molly Rose Foundation gegründet in UK, die sich mit der Prävention von Suizid bei Jugendlichen befasst. Und er formuliert den Vorwurf an Meta und auch die Aufforderung, dass Meta, zu dem Instagram gehört, aufhören muss, Leid zu monetarisieren. Und im Zuge dieses Falls ist auch die Whistleblowerin Frances Haugen aufgetreten. Und sie hat offengelegt, dass der Konzern interne Forschungsergebnisse geheim gehalten hat, die zeigen, dass Instagram besonders jungen Frauen schadet, dass die Algorithmen eben genau darauf aufgebaut sind, zunehmend extremere Inhalte anzuzeigen, um die Menschen auf den Plattformen zu halten, was im Falle von Molly Rose eben Selbstverletzungs- und Suizidinhalte waren, und dass es auch ein Bewusstsein gibt über diese Abwärtsspirale, die damit einhergeht, über die psychischen Belastungen, die damit verbunden sind, und dass keiner dieser Erkenntnisse geteilt worden sind, geschweige denn Schutzmaßnahmen getroffen worden sind. Und so skandalös dieser Fall auch ist, es ist kein Einzelfall, es ist vielmehr so, dass die tausenden Privatunternehmen im Silicon Valley die Maximierung des Gewinns zum Ziel haben und dem wird konsequent alles andere untergeordnet. Und das birgt demokratische Probleme, wenn man möchte, vielleicht auch Probleme im Hinblick auf Mündigkeit. Einerseits, was die Eindeutigkeitsherstellung betrifft. Plattformen tragen dazu bei, dieses Prinzip hochzuhalten. Kategorisierungen von gut und schlecht, Inhalte, die klare, einfache Antworten liefern. Diese werden bevorzugt ausgespielt, während differenzierende, ambivalente, komplexe Perspektiven keine Reichweite bekommen. Und so eine Medienlogik, die darauf abzielt, möglichst plakative Inhalte zu befördern, lässt sich kaum mit den demokratischen und, wenn man eben möchte, auch mündigen Prinzip des Hinterfragens und Differenzierens vereinbaren. Und was wir gesamtgesellschaftlich in Zeiten multipler Krisen sehen, ist, dass es ein allgemeines Bedürfnis gibt nach Eindeutigkeit, Kategorisierung und Erklärung, nach Antworten, nach Orientierungsrahmen, nicht nach noch weiteren Fragen, die Unsicherheit stiften. Und es gibt Menschen, nicht wenige Menschen, die lieber unzutreffende Informationen akzeptieren, als Unsicherheiten unbeantwortet zu lassen, da Unsicherheit als stark destabilisierend erlebt wird. Und ganz allgemein gesagt, muss man sagen, ist das ja auch zutiefst menschlich und auch notwendig, dass Kategorisierungen stattfinden, dass die Umwelt strukturiert wird etc. Das beugt kognitiven Belastungen vor. Es ist allerdings so, dass das menschliche Leben voller Mehrdeutigkeiten, Widersprüche und Ungewissheiten ist. Und es wurde auch schon mehrmals erwähnt im Rahmen des Philosophikums, dass das anstrengend sein kann und auch unangenehm, sich dem zu stellen. Insofern wirken derartige eindeutige Kategorisierungen, wie zum Beispiel im Fall von psychischer Gesundheit, auch Schritt-für-Schritt-Anleitungen. Wenn du dieses Symptom hast, hast du diese Diagnose, dann hast du diese Tools, damit es dir besser geht. Das wirkt diesen Gefühlslagen entgegen. Man kann sich klar einordnen, ein Gefühl der Hilflosigkeit vermeiden und Handlungsunfähigkeit entgegenwirken und Kontrolle wiedererlangen. All das sind Prinzipien, die fetischisiert werden in gegenwärtigen Gesellschaften, Handlungsfähigkeit, Kontrolle etc. Also derartige formelhafte Regelwerke helfen, sich sicherer zu fühlen. Das ist ähnlich wie bei religiösen Doktrinen oder Ideologien, die einfache Antworten auf komplexe Fragen bieten. Und durch diese Krankheitsorientierung weiß man sich einzuordnen und Widersprüchlichkeit, Ambivalenz wird getauscht sozusagen durch Eindeutigkeit, aber es eröffnet auch einen Weg, einen vorgegebenen Weg der Besserung. Es öffnet eine Perspektive. Und dabei stellt sich die Frage, inwieweit es eigentlich zu einer Pathologisierung dessen kommt,

Unsicherheit, Überforderung und Erschöpfung auch als zeittypische Phänomene betrachtet werden. Also Hahn hat das genannt, eine Schaffens- und Könnensmüdigkeit, die eingebettet ist in eine Ideologie der Machbarkeit. Und hier bieten Diagnosen eine große Erleichterung, dass man eben keine Versagerin ist, sondern krank, wenn man überhöhte moderne Produktivitätsansprüche und Erwartungen nicht erfüllen kann. Also die These, in die ich argumentiere in meinem Buch, ist, dass medizinische Klassifizierungen heute eine Art modernes Hilfskonstrukt sind, mit dem sich Menschen von der zugeschriebenen Eigenverantwortung in stark individualisierten Gesellschaften, in denen man verantwortlich ist für alles, Status, glückliche Beziehung, Job etc., in denen man sich von dieser zugeschriebenen Eigenverantwortung entlasten kann, was die eigene Ineffizienz und Dysfunktionalität betrifft. Also Diagnosen schaffen Räume in einer auf sichtbare Produktivität ausgelegten Gesellschaft, in der Überforderung, Ineffizienz, Dysfunktionalität als Kompetenzverlust gesehen wird und auch als Werteverlust, als Selbstwertverlust. Hier schaffen sie Räume, in denen es eine offizielle und legitime Anerkennung dieser Gefühlszustände gibt, in denen ihnen ein legitimer gesellschaftlicher Platz eingeräumt wird, nämlich als Krankheit, und in dem das auch mit Zuwendung und Nachsicht einhergeht. Das, muss man dazu sagen, ist auch eingebettet in der Tatsache, dass es in utilitaristischen Gesellschaften eigentlich außerhalb des krankhaften Settings kaum Räume gibt, in denen dysfunktionale Verhaltensweisen oder menschliche Gefühle von Verletzlichkeit oder Trauer legitimerweise ausgelebt werden können. Und das, obwohl, das haben wir auch schon öfter gehört, dass selbst so stark im Fokus steht und so fragil und verletzungssensibel ist wie kaum zuvor. Und das steht im Gegensatz etwa zu christlichen Kulturen, in denen es Orte gibt für Leid und in denen dieses sinnbesetzt verarbeitet werden kann. Also wenn mein Kind zum Beispiel stirbt, dann gibt es einen Ort, wo ich hingehe, in die Kirche, dann gibt es Rituale, Gemeinschaft, dann gibt es jemanden, der dem Sinn verleiht und sagt, Gott hat das Kind so geliebt, deswegen hat es zu sich geholt etc. Das haben wir in der Form nicht, was kein Plädoyer für Religion sein soll. Und wir haben dahingegen moderne Ansprüche der Effizienz, der Produktivität, der Lustmaximierung und auch der Eigenverantwortung. Und diese lassen wenig Platz eben für Phasen der Orientierungslosigkeit und Phasen der Ineffizienz, der Trauer, was auch immer. Genau, also gläubige Gesellschaften haben oft eine höhere Leidensfähigkeit aus unterschiedlichen Gründen, auch weil es eine tiefere Wahrheit geht, die über das unmittelbare Jetzt und das unmittelbare Wohlbefinden hinausgeht. Man leidet im Diesseits, damit es im Jenseits super ist, und das gibt's jetzt gar nicht mehr. Jetzt muss man sozusagen aus der Gegenwart das Maximum herausholen, und dann wird Traurigkeit weniger ein vielleicht unangenehmer, aber unvermeidbarer Teil des menschlichen Lebens oder vielleicht sogar eine gesunde Reaktion auf Ereignisse wie eine Pandemie oder Verlust einer geliebten Person oder Diskriminierung, sondern es wird zu einer behandlungsbedürftigen Erkrankung, anhand der man dann in seinem Unbehagen ernst genommen wird und von der Verantwortung entlastet wird. Gut. Also diese gesellschaftliche Perspektive ist meines Erachtens nicht zu vernachlässigen, keine Überraschung als Soziologin, wenn es um das aktuelle Verständnis geht von Pathologisierung. Ich möchte, bevor ich zu einem Abschluss komme, noch kurz einen anderen Aspekt ansprechen, der in der kritischen Betrachtung von Pathologisierung aus meiner Perspektive zunehmend gesellschaftlich wichtig ist. Und zwar ist es die Pathologisierung von Tätern, von Gewalttätern. Wir haben in den USA zwischen den Jahren 2000 und 2022 70 School-Shootings zu verzeichnen, von denen 94% von männlichen Tätern ausgeübt worden sind. Und sehr häufig kommt es dann im öffentlichen Diskurs zu dem Fokus auf potenzielle

0: psychische Erkrankungen des Täters, Depression oder ähnliches. Und hier stellt sich die Frage, wenn Depression wirklich ein auslösender Faktor ist für School-Shootings, warum werden diese dann überwiegend von Männern ausgeübt, wenn Frauen statistisch betrachtet mehr an Depression leiden? Und warum werden sie überwiegend von weißen Männern der Mittelschicht ausgeübt, deren Status in der Gesellschaft minimal zu bröckeln beginnt? Den Fokus auf individuelle psychische Belastungen zu legen, ist nicht sehr förderlich für das Verständnis, auch nicht das Spielen von aggressiven Computerspielen oder ähnliches, wie es häufig aufkommt. Das, was der Sozialwissenschaftler und Gender-Activist Jackson Katz dazu herausgefunden hat, ist, das, was die Täter gemeinsam hatten, ist, dass sie, also neben einem leichten Zugang zu Schusswaffen und auch jetzt nicht starker elterlicher Bindung, dass sie von ihren Mitschülerinnen nicht als ausreichend männlich wahrgenommen worden sind. Also diese Geschlechternormen, die bei jungen Männern besonders wirkungsmächtig sind und auch Ausschlüsse hervorbringen, die stehen hier ganz zentral im Mittelpunkt, um diese Form von Gewalt strukturell zu verstehen. Mit dem Griff zur Waffe sozusagen wurde auch die Männlichkeit zurückerobert. Und insofern kann Gewalt eine Möglichkeit darstellen, gesellschaftliche Erwartungen an Männlichkeit zu erfüllen. Es ist nicht unbedingt ein Temperamentsproblem oder psychisches Problem, sondern es geht darum, etwas zurückzuerobern, von dem geglaubt wird, dass es einem zusteht. Nämlich auf eine gewisse Art und Weise gesehen zu werden und auch Macht und Kontrolle zu behalten, wie es auch bei Trennungsgewalt der Fall ist. Gut, ein kurzer Ausblick. Also die Zustimmung von psychiatrischen Deutungsstrategien sind allgemein ein sehr komplexes Feld. Wir wissen, dass Definitionen von krank und gesund wandelbar sind, also sich wandeln im Laufe der Geschichte und nie objektiv jetzt sind. Also sie sind sozial konstruiert. Sie werden gesellschaftlich ausgehandelt und gesellschaftlich vermittelt und sie sind auch abhängig von unterschiedlichen Interessen wie auch vorherrschenden Werten. Und ich finde es wichtig, sich genauer anzusehen, welche gesellschaftliche Kräfte das gegenwärtige Verständnis hier prägen. Und hier spielen digitale Plattformen eine zentrale Rolle. Der Begriff der Plattformisierung beschreibt das Eindringen digitaler Plattformen in jegliche Infrastrukturen, in Wirtschaftssektoren, in Lebensbereiche, die Neustrukturierung kultureller Praktiken, nicht nur in dem Bereich, auch in anderen Bereichen, Dating-Apps zum Beispiel, da geben Private Corporations vor, welche Kategorien anscheinend dafür verantwortlich sind, dass man zusammenpasst. Und dieses Kategoriendenken wird etabliert auch über Plattformen hinweg, sodass dann, wenn jemand lecker sagt, wird das zu einer Red Flag oder ähnliches. Also diese Kategorien denken, das sich durchsetzt, ist aus meiner Perspektive wichtig und nicht nur deswegen ist es wichtig, kritisch auf Plattformpraktiken zu sehen, sondern auch, weil sie zunehmend mit reaktionären Ideologien verbunden sind, wie man in den USA besonders plakativ sehen kann, aber es zeigt sich auch in anderen Bereichen, auch auf TikTok gibt es Studien, die zeigen, dass jungen Menschen überdurchschnittlich viel AfD-Content ausgespielt wird. Und hier ist man wahrscheinlich schnell im Bereich der Verschwörungstheorien, wenn man mutmaßt, dass chinesische Unternehmen geopolitische Interessen vielleicht mittragen. Aber vielleicht ist das auch keine Verschwörungstheorie. Gilt es, sich vor Augen zu halten, dass soziale Medien keine neutralen Räume sind, des Austauschs von Wissen, sondern Räume der Selektion, der Algorithmisierung von Wissen und Erfahrung. Bestimmte Narrative werden darin verstärkt und das sind oft solche, die vereinfachen, emotionalisieren oder polarisieren und das bringt real gesellschaftliche Auswirkungen mit sich, nämlich eine Institutionalisierung dieser Denkmatrix weit über Plattformen hinaus und das beeinflusst, wie Menschen sich selbst wahrnehmen, aber auch andere wahrnehmen.
1: Die vermeintliche Enttabuisierung von psychischen Krankheiten, eine Entstigmatisierung in den sozialen Medien im großen Stil, ist ambivalent zu sehen. Denn die wahren Intentionen von Plattformen und Influencern bleiben sehr fragwürdig. Die Wiener Soziologin Laura Wiesböck hielt ein Plädoyer für einen gesellschaftlichen Rahmen, in dem emotionale Ambivalenzen und auch leidvolle menschliche Erfahrungen ein dauerhaftes Bleiberecht, auch jenseits von medizinischen Kategorien haben. Es brauche wieder Räume, in denen man sich Gefühlen der Trauer, der Ineffizienz oder persönlichen Krisen hingeben kann, sagt sie. In der Diskussionsrunde machte Laura Wiesböck dann noch deutlich, was sie von einem Social-Media-Verbot hält.
0: Jugendschutz ist natürlich ein Hebel, ein sozialpolitischer Hebel, der gut zu bedienen ist. Also diese Debatte, also das süchtig machende Element von Plattformen, ist meine persönliche Meinung, sollte generell reguliert werden. Also nicht nur über die, es gibt auch viele ältere Menschen, die handysüchtig sind oder plattformsüchtig sind. Und es wird sehr häufig auch der Vergleich gezogen mit einer Droge. Und ich muss sagen, pädagogisch ist das vielleicht wertvoll, das Eltern auch so zu vermitteln. Aber Drogen sind per se süchtig machend und Plattformen nicht. Waren sie auch nicht am Anfang. Also soziale Medien wie Facebook zum Beispiel, vor 15 oder 20 Jahren hat man seine Freunde gehabt und irgendwann in der Timeline hat man das gesehen, was in der Reihenfolge gepostet wurde, und dann war man irgendwann am Ende. Aber sobald Endless Scrolling eingeführt worden ist und diese personalisierten Inhalte und so weiter, all das sind Aspekte von Addictive Design. Und meine persönliche Meinung ist, europäische Demokratien sollten es nicht erlauben, dass Konzerne in den USA und in China auf Kosten der Gesundheit, der Aufmerksamkeit, der Zeit und vielleicht auch der demokratischen Mündigkeit Profite generieren. Das sollte nicht nur Jugendliche davor geschützt werden.
1: Soziologin Dr. Laura Wiesböck sprach beim vergangenen Philosophikum in Lech zum Thema psychiatrische Diagnosen und der Verlust widersprüchlicher Selbst- und Weltdeutung. Ihr Buch »Digitale Diagnosen – Psychische Gesundheit als Social-Media-Trend« ist bei Schollnai erschienen. Das war Fokus. Mein Name ist Georg Fabian. Passen Sie gut auf sich auf.
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1: Am Mikrofon Martin Balder. In Lettland wird heute ein neues Parlament gewählt. Das kleine Land im Baltikum grenzt ja an Russland und auch eine russischsprachige Minderheit lebt dort. Lettland sieht sich durch den Angriffskrieg Russlands gegen die Ukraine einer immer größer werdenden Bedrohung ausgesetzt. Barbara Tschandl berichtet.
2: Das Land gibt immense Summen für Verteidigung aus und das hat Folgen. Gesundheit, Bildung und auch die Überalterung des Landes sind in Lettland große Themen. Die Jungen wollen weg.
3: Ich glaube, dass es im Ausland einfach mehr Möglichkeiten gibt, vor allem wenn man weiß, wie hoch die Preise hier sind.
4: Schauen wir doch einmal auf unsere politischen Parteien. So viele Meinungen von uns Jungen wurden bisher nicht gehört.
2: Nicht weniger als 14 Parteien treten heute bei der Wahl an. Gute Chancen hat Andris Kulbergs, der seit Ende Mai mit einer Mitte-Rechts-Regierung an der Macht ist. Er führt in Umfragen deutlich vor teils russlandfreundlichen Parteien. Sollte er heute gewinnen, wird er pro-westliche Partner finden müssen. Experten prognostizieren schon jetzt, dass eine Koalitionsbildung extrem schwierig werden könnte.
1: Nach dem vereitelten Anschlag auf eine Passagiermaschine der Fly Dubai geht die ermittelnde Staatsanwaltschaft von einem Terrorakt des Co-Piloten aus. Der Mann habe für seinen Angriff auf den Piloten eine Notfallaxt aus dem Cockpit verwendet. Laut Medienberichten hatte der Täter schon im Vorjahr wegen extremistischer Ansichten seine Stelle bei Oman Air verloren. Im Gazastreifen sind laut palästinensischen Angaben bei einem israelischen Angriff mindestens 5 Menschen getötet worden. Israelische Medien berichten, der Angriff habe einem hochrangigen Vertreter der Terrorgruppe Hamas gegolten. Trotz der seit einem Jahr geltenden Waffenruhe greift Israel immer wieder Ziele im Gazastreifen an. Nach dem Teileinsturz eines Hauses in der Wiener Innenstadt ermittelt die Staatsanwaltschaft gegen 4 Beschuldigte. Vor knapp 2 Wochen waren in dem Wohnhaus die Decken von 3 Stockwerken durchgebrochen. Eine Frau kam dabei ums Leben. Mehr von Nicola Corazza.
5: Noch ist die Ursache des Teileinsturzes des Biedermeierhauses unklar. In dem Haus sollen seit Ende August Bauarbeiten durchgeführt worden sein. Laut Anwalt des Hauseigentümers gab es eine Bewilligung für einen Dachbodenausbau. Nun wird, wie die Tageszeitung die Presse berichtet, gegen 4 Beschuldigte ermittelt. Die Staatsanwaltschaft Wien bestätigt das heute. Der Verdacht lautet auf fahrlässige Gemeingefährdung. Es drohen bis zu 3 Jahre Freiheitsstrafe. Gegen wen ermittelt wird, gibt die Staatsanwaltschaft nicht bekannt. Bei Beschuldigten kann es sich auch um Firmen handeln, nicht nur um Personen. Bei dem Hauseinsturz sind 3 Personen verletzt worden. Ums Leben gekommen ist dabei die langjährige evangelische Kirchenfunktionärin Inge Zroch.
1: Das waren die Nachrichten mit Martin Balder.
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6: Ja, golden zeigt sich der Oktober heute, bis auf ein paar harmlose Quellwolken, die allerhöchstens im Arlberggebiet später ein paar Tropfen fallen lassen können. Da bleibt es sonnig und trocken bei bis zu 23 Grad. Morgen am Sonntag wird es ähnlich. Nachdem sich die Nebelfelder aufgelöst haben, scheint wieder meist die Sonne. Am Nachmittag kann es in den Bergen aber da und dort etwas regnen, bei Temperaturen wie heute. Der Montag, der wird es dann etwas wechselhafter mit Sonne, aber auch wieder etwas Regen am Nachmittag, Dienstag und Mittwoch werden wieder sehr schön. Mit Radio Vorarlberg sind Sie sicher unterwegs um 14.04 Uhr. Ja, da hat es ja ein Problem auf der A14 Rheintal-Autobahn Richtung Deutschland zwischen Dornbirn-Nord und dem Pfennertunnel gegeben. Das scheint sich jetzt zu regulieren, aber in und um Bregenz dauert es immer noch über 20 Minuten mehr auf der L190 der Vorarlberger Straße von Lochau bis Bregenz und in Bregenz auf der Rheinstraße und der Seestraße Richtung Lochau. Sollte Ihnen sonst wo was auffallen, wir sind da kostenlos erreichbar unter 0800 20 4000.
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6: Sind Sie heute Mittag von diesem Zivilschutzproblealarm auch ein bisschen überrascht worden? Ich war gerade mit 130 Sachen auf der Autobahn unterwegs, da hat mein Handy plötzlich so einen schrillen Ton von sich gegeben, dass mir vor Schreck fast die Weißwurst in die Maus zwischen meinen Beinen gefallen ist.
8: Du meine Güte!
6: Aber immerhin hat er funktioniert, der AT-Alert am Handy. Bei denen geht's Gott sei Dank etwas ruhiger zu, bei den Leuten am Meer. Hier sind die Gente di Mare von Umberto Tozzi. Feinen Samstag.

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1: Ja, so wie es aussieht, haben heute einige unserer Nachbarn den Tag der Deutschen Einheit genutzt, um bei uns ein bisschen die Straßen zu verstopfen. Willkommen im Land, liebe Staulustige. Wir bitten um etwas Geduld. In Bregenz auf der Rheinstraße und der Seestraße Richtung Lochau, da dauert es fast eine Dreiviertelstunde länger. Und eine Viertelstunde mehr müssen Sie einrechnen auf der L190 der Vorarlberger Straße von Lochau bis Bregenz und auf der A14 in der Abfahrt vom Citytunnel. Nicht hudeln heißt es derzeit nicht nur auf unseren Straßen, sondern jetzt auch in der Liebe. Hier ist Phil Collins. You can't hurry love.

0: Da gehen sie mit Gott, aber sie gehen. Vaya con Dios. Nee, na, na, na. In der Früh, da war es ziemlich frisch und jetzt hat es schon wieder an die 23 Grad. Da sind sicher einige Damen daheim vor dem Kleiderkasten gestanden und haben sich gedacht, Mensch, ich habe überhaupt nichts mehr zum Ausziehen. Ja, in der Früh Pullover und Jacke, jetzt T-Shirt-Wetter und bis auf ein paar harmlose Quellwolken, die allerhöchstens im Albergebiet später ein paar Tropfen fallen lassen können, bleibt sonnig und trocken heute. Morgen am Sonntag wird es ähnlich, nachdem sich die Nebelfelder aufgelöst haben, scheint wieder meist die Sonne. Am Nachmittag, da kann es in den Bergen aber da und dort etwas regnen bei Temperaturen wie heute. Der Montag, der wird dann etwas wechselhafter mit Sonne, aber auch wieder etwas Regen am Nachmittag. Dienstag und Mittwoch, die werden dann wieder sehr schön. Mit Radio Vorarlberg sind Sie sicher unterwegs um 14.30 Uhr. Ja, in Bregenz, da gibt es heute die eine oder andere Rue de la Gac. Dazu gehören die Rhein- und die Seestraße. Auf der Rheinstraße Richtung Lochau dauert es derzeit 35 Minuten. Auf der Seestraße in dieselbe Richtung 25 Minuten länger. Eine Viertelstunde brauchen Sie auf der LN190 der Vorarlberger Straße von Lochau bis Bregenz und 20 Minuten auf der A14 in der Abfahrt vom Citytunnel. Sollte Ihnen sonst noch was auffallen, wir sind da kostenlos erreichbar unter 0800 20 4000.
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0: Im Stau stehen ist nie lustig, aber mit der richtigen Musik wird's erträglich. Und das ist richtig gute Musik von Tom Petty. Free Fallin'. Einen schönen Nachmittag.

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So schön. Nicht nur das Lied, auch der Mann. Obwohl er gar nicht aus Lettland kommt, nennen ihn viele einen Latin-Lover. Enrique Iglesias mit Hero. Heute Mittag war also Zivilschutz-Probealarm. Sie haben sicher mitbekommen, wie viele der 230 Sirenen im Land heuer den Dienst versagt haben. Das ist noch nicht ganz ausgewertet, aber wir erfahren es sicher in den Nachrichten von Radio Vorarlberg um 16.30 Uhr. Letztes Jahr, da haben ja durchwegs alle Sirenen funktioniert. Ja, und falls Sie sich fragen, warum die Alarmsysteme ausgerechnet am 3. Oktober getestet werden, ja, da bin ich mir auch nicht ganz sicher, aber vielleicht hängt es ja damit zusammen, dass am 3. Oktober 1906, also vor genau 120 Jahren, auf der Berliner Funkkonferenz SOS, sprich Save Our Souls, als internationales Notsignal eingeführt wurde. Ja, bitte richtig betonen, das Notsignal heißt SOS, nicht SOS, das bedeutet nämlich Speisen an der Tankstelle. Halt bei ISO. Nicht bei Aral.

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0: She works hard for the money. Donna Summer war das.
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2: Die Verkehrslage in Bregenz, die scheint sich zumindest teilweise zu bessern, aber fast 40 Minuten dauert es immer noch auf der Rheinstraße Richtung Lochau. Eine halbe Stunde auf der Römerstraße in dieselbe Richtung und von Lochau stadteinwärts nach Bregenz dauert es etwa eine Viertelstunde. Und 10 Minuten brauchen Sie auf der L204 von Lustenau zur Messeparkkreuzung in Dornbirn. Das nächste Verkehrsupdate dann kurz nach 15 Uhr.

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1: Am Mikrofon Martin Balder. Morgen kommen die Spitzen der SPÖ zusammen, um über die Zukunft der Partei und ihres Vorsitzenden Andreas Babler zu beraten. Seit der Erklärung des Medienmanagers Gerhard Zeiler, er wolle die SPÖ-Führung übernehmen, ist die Debatte wieder voll entbrannt. Kolportiert wird etwa, dass Babler das Vizekanzleramt behalten, aber den Parteivorsitz zurücklegen könnte. Frauen- und Wissenschaftsministerin Eva-Maria Holzleitner will sich im ORF-Interview an den Spekulationen nicht beteiligen und für sich selbst winkt sie ab.
2: Das ist der einzige Name, wo ich Ihnen eine sehr konkrete Antwort geben kann, wenn es meine eigene Person betrifft. Nein, ich stehe nicht zur Verfügung, weil einerseits als Bundesfrauenvorsitzende habe ich noch sehr viele Aufgaben auch zu erfüllen und natürlich auch in meiner Funktion als Bundesministerin für Frauen, Wissenschaft und Forschung. Das sind drei sehr fordernde Bereiche, bin wirklich gänzlich ausgelastet
3: also
2: damit.
3: Sie sind weder als neue Parteichefin noch als Vizekanzlerin stehen Sie zur Verfügung?
2: Ich habe in der Partei auch schon eine sehr tragende Rolle, auch als stellvertretende Bundesparteivorsitzende und Bundesfrauenvorsitzende und das fühle ich sehr gerne aus.
1: Sagt Holzleitner im Gespräch mit Klaus Webhofer. In Lettland wird heute ein neues Parlament gewählt. Der Wahlkampf war geprägt von sozialen Problemen, hohen Preisen und der Sorge vor einem russischen Angriff. Trotz der erwarteten Zugewinne für populistische Parteien dürfte das Wahlbündnis von Regierungschef Andris Kulbergs stärkste Kraft werden. Die spanische Modekette Zara hat nach Beschwerden ein Halloween-Kostüm vom Markt genommen. Das Kostüm hat deutliche Ähnlichkeit mit der Häftlingskleidung, die in den Konzentrationslagern der Nazis verwendet wurde. Mehr von Christian Huber.
4: Blau-weiße Lenkstreifen auf abgetragen aussehender Jacke und Hose. Aufdrucke, die an Stacheldraht erinnern und Aufnäher, die ausschauen wie Häftlingsnummern. Das angebliche Bräutigam-Kostüm für Halloween wirkt wie eine KZ-Kleidung. Zara nimmt die Kleidung jetzt aus dem Programm und spricht von einem Missverständnis. Nicht zum ersten Mal übrigens. Vor einigen Jahren hat Zara auch ein blau-weiß gestreiftes Kinderhemd mit einem gelben, sechszackigen Stern auf der linken Brust vom Markt nehmen müssen und auch eine Stofftasche im Hakenkreuzdekor.
1: Heute Abend laden wieder rund 670 heimische Institutionen in allen Bundesländern bis Mitternacht zur Langen Nacht der Museen. Bereits zum 26. Mal findet die vom ORF initiierte Museumsnacht statt. Auch grenznahe Museen in Slowenien, Liechtenstein, der Schweiz und in Deutschland machen mit. Jörg Hofer berichtet.
5: Die lange Nacht der Museen ist seit Jahren bei Jung und Alt äußerst beliebt. Im Vorjahr haben sich über 280.000 Museumsfans zur späten Stunde bei den unterschiedlichen Museen in ganz Österreich eingefunden. Die lange Nacht der Museen beginnt in ganz Österreich um 18 Uhr. Der reguläre Ticketpreis beträgt 19 Euro. Ein Ticket gilt die ganze Nacht für alle Museen.
1: Das waren die Nachrichten mit Martin Balder.
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6: Ja, also durch die lange Nacht der Museen dürften Sie trocken durchkommen. Denn zwischen den Museen fahren ja Busse und die meisten Museen dürften ja ein Dach haben. Außerdem wird die Nacht trocken verlaufen, stellenweise neblig und recht kühl. 14 bis 9 Grad, das sind dann die Tiefstwerte. Bis dahin ist es noch sehr schön, außer im Arlberggebiet, da können später noch ein paar Tropfen fallen. Morgen am Sonntag, da wird es ähnlich, nachdem sich die Nebelfelder aufgelöst haben, scheint wieder meist die Sonne. Am Nachmittag kann es in den Bergen aber da und dort etwas regnen, bei Temperaturen wie heute. Der Montag, da wird dann etwas wechselhafter, mit Sonne aber auch wieder etwas Regen am Nachmittag. Dienstag und Mittwoch, die werden sehr schön. Mit Radio Vorarlberg sind Sie sicher unterwegs um 15.04 Uhr in Bregenz. Da staut es immer noch. Und zwar fast 40 Minuten dauert es immer noch auf der Rheinstraße Richtung Lochau. 25 Minuten auf der Römerstraße in dieselbe Richtung. Und von Lochau statt einwärts, da muss ich noch einmal nachschauen auf unseren Verkehrssensoren. Ah, da geht es jetzt schon besser. Da sind wir schon unter 10 Minuten. Sollte Ihnen sonst wo was auffallen, wir sind da kostenlos erreichbar unter 0800 20 4000.
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6: Haben Sie eigentlich den heutigen Sturm schon probiert? Ob rot oder weiß? Voll lecker das Zeug. Sonne im Land und Sturm im Glas. Ja, Herz, was willst du mehr? Bei unseren deutschen Nachbarn wird der Sturm übrigens Federweißer genannt. Haben Sie das gewusst? Ich dachte immer, Federweißer, das sei ein Bleichgesicht, das sich im Fasching als Indianer verkleidet.
8: Bitte Blödchen.
6: Okay, und Indianer soll man auch nicht mehr sagen. Sie darf man aber getrost Jennifer Rush nennen. obwohl sie gebürtig eigentlich Heidi Stern heißt. Hier ist Jennifer Rasch mit Power of Love.

das Electric Light Orchestra, vollgedrängt mit Rock'n'Roll is King. Sie haben es gemerkt, Jennifer Rush davor war ein bisschen kurzatmig. Oder vielleicht war es unser Computer. Jedenfalls hat er nach einer Minute The Power of Love aufgegeben. Tut mir leid, lag nicht in unserer Macht.

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4: Ja, habe ich das jetzt richtig verstanden? Wir spielen dann einen Radio Vorarlberg Hit kurz an und Sie müssen sagen, wie der heißt. Klingt eigentlich simpel, oder? Könnte man gleich mal beim nächsten Lied testen. Achtung, wie heißt dieser Song von Hathaway? What is love? Moment, das kenne ich, verdammt. Kann ich nochmal hören? Moment, kurz. What is love? Aha, ich tippe auf Hathaway, What is love?

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1: Ein bisschen besser wird es langsam in Bregenz auf der Rheinstraße bzw. der Seestraße Richtung Lochau dauert es 25 Minuten und auf der Römerstraße in dieselbe Richtung noch ja, etwas mehr als eine Viertelstunde. Ansonsten, wenn Ihnen irgendwo was auffällt, wir sind da kostenlos erreichbar unter 0800 20 4000.

0: Die 80er lassen grüßen, Rick Astley, Together Forever. Ich weiß nicht, ob es in Ihrer Umgebung schon soweit ist, aber bald ist dieses Duell wieder überall zu hören. Laubbläser gegen Rasenmäher. Ja, es geht nichts über ein ruhiges Wochenende. Das Wetter ist jedenfalls ideal für Arbeiten im Garten, bis auf ein paar harmlose Quellwolken, die allerhöchstens im Arlberggebiet später ein paar Tropfen fallen lassen. Bleibt es sonnig und trocken bei bis zu 23 Grad noch. Morgen am Sonntag wird es ähnlich. Nachdem sich die Nebelfelder aufgelöst haben, scheint wieder meist die Sonne. Am Nachmittag, da kann es in den Bergen aber da und dort etwas regnen bei Temperaturen wie heute. Der Montag wird es dann etwas wechselhafter mit Sonne, aber auch schon wieder etwas Regen am Nachmittag. Dienstag und Mittwoch werden wieder sehr schön. Mit Radio Vorarlberg sind Sie sicher unterwegs um 15.32 Uhr. Ja, es dauert noch, aber es wird besser in Bregenz auf der Rheinstraße bzw. der Seestraße Richtung Lochau 25 Minuten und auf der Römerstraße in dieselbe Richtung 20 Minuten. Wenn Ihnen sonst noch was auffallen sollte, wir sind da kostenlos erreichbar unter 0800 20 4000.
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0: Denn wir schicken jetzt ein gesungenes Stoßgebet zum Schöpfer. Möge der Herr sich mit den geplagten Staustehern erbarmen. Kyrie eleison. Hier sind Mr.

0: harter Tipp. Hello, turn your radio on. Hallo, bitte Radio einschalten, am besten Radio Vorarlberg. Haben Sie da gesungen, die Shakespeare Sisters? Übrigens, ich weiß nicht, ob Sie es wussten, aber der englische Dichter William Shakespeare, der im 16. Jahrhundert gelebt hat, der hat tatsächlich einige Schwestern gehabt. Die bekannteste, die hieß Joan Shakespeare. Ja, und angeblich soll William die oft geneckt haben, indem er zum Beispiel den Schlüssel ihres Keuschheitsgürtels versteckt hat, ja, sodass sie nicht auf die Toilette konnte. Von da soll der berühmte Ausspruch stammen, to pee or not to pee.
1: Man hat keine so am Blödsinn.
0: That's the question.

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0: Von der Everlasting Love zum hoffentlich nicht Everlasting Stau in Bregenz.
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0: Ja, es zieht sich langsam auf der Rheinstraße bzw. der Seestraße Richtung Lochau. Da brauchen Sie immer noch etwa 25 Minuten und auf der Römerstraße in dieselbe Richtung circa eine Viertelstunde, wenn Sie sonst noch wo was entdecken. Wir sind da kostenlos erreichbar unter 0800 20 4000 und das hier sollten Sie auch nicht vergessen.
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3: 81 Museen öffnen in Vorarlberg, Liechtenstein, der Schweiz und in Deutschland heute von 18 bis 24 Uhr ihre Türen. Die Vorarlberger Künstlerin Elena Apollonio zeigt eine raumgreifende Installation, die sich über Boden und Wände des ORF-Landesfunkhauses Dornbirn ausbreitet und damit den Raum neu strukturiert. Dazu gibt es Führungen auch in die Radio- und Fernsehstudios.
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0: Dazu hören wir dann auch noch mehr in der nächsten halben Stunde hier bei Radio Vorarlberg.

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2: Am Mikrofon Martin Balder. In Spanien gibt es heute Nachmittag gleich mehrere Demonstrationen gegen die Wohnungsnot. In Madrid, Barcelona, Valencia und anderen Städten gehen Zehntausende Menschen auf die Straße. Sie fordern ihr Recht auf menschenwürdigen Wohnraum sowie einen besseren Schutz für Mieter ein. Barbara Tschandl berichtet.
3: Alleine in Madrid gehen heute tausende Menschen auf die Straße. Auf ihren Bannern steht Aufruf zum Generalstreik und wir fordern Gerechtigkeit. Viele halten ihre Wohnungsschlüssel hoch und klimpern damit. Eine Demonstrantin sagt, diese Art von Profitzucht auf dem Immobilienmarkt muss aufhören. Gestern ist die Regierung von Ministerpräsident Pedro Sánchez im Parlament mit zwei Dekreten gescheitert, mit denen sie gegen steigende Mieten und Zwangsräumungen vorgehen wollte. Konservative und rechtspopulistische Abgeordnete hatten dagegen gestimmt. Jetzt gibt es Spekulationen über vorgezogene Wahlen. Die nächsten regulären Wahlen gäbe es nächsten Sommer. Die Proteste in Spanien reißen jedenfalls nicht ab. Erst vor wenigen Tagen gab es nach einer aufsehenerregenden Zwangsräumung einer 87-Jährigen in Madrid Demonstrationen in ganz Spanien für das Recht auf Wohnen.
2: Die stellvertretende SPÖ-Vorsitzende Eva-Maria Holzleitner steht für ein Spitzenamt nicht zur Verfügung. Im ORF-Interview erklärte Holzleitner, sie strebe weder den Parteivorsitz noch das Vizekanzleramt an. Sie sei mit ihren derzeitigen Aufgaben voll ausgelastet. Vor dem morgigen Krisentreffen der SPÖ waren Spekulationen laut geworden, wonach Andreas Babler Vizekanzler bleiben, aber die Parteiführung abgeben könnte. Nordkorea hat nach eigenen Angaben eine KI-gesteuerte Mittelstreckenrakete getestet. Die Rakete sei in der Lage, mittels künstlicher Intelligenz ihre Flugbahn zu ändern. Damit gäbe es keinen Weg, ihr auszuweichen, so das Regime in Pyongyang. Österreichs Fußballnationalteam hat vor kurzem in Pristina das Abschlusstraining für das morgige vierte Nations League-Spiel gegen den Kosovo absolviert. Teamchef Ralf Rangnick ist über die Trainingsbedingungen vor Ort, aber alles andere als glücklich. Aus Pristina, Daniel Kolowitz.
4: Ja, wir durften beim Abschlusstraining hier ein bisschen zuschauen und es sind uns sofort die springenden Bälle aufgefallen, die bei Passübungen nicht zu übersehen waren. Teamchef Ralf Rangnick stellt der Rasenqualität hier in Pristina ein schlechtes Zeugnis aus.
5: Der Platz ist natürlich in einem katastrophalen Zustand. Ich habe selten international auf so einem schlechten Platz trainiert. Bis morgen wird sich da nichts dran ändern. Das Gute ist, dass es für beide Mannschaften gilt und ich kann mir nicht vorstellen, dass eine technisch versierte Mannschaft wie der Kosovo bei solchen Bodenverhältnissen gerne spielt. Also so einen ungepflegten Platz habe ich in meinen 40 Jahren Profifußball selten erlebt.
4: Das Nationalteam des Kosovo wird diese Worte wohl motivierend wahrnehmen. Das Duell mit dem Team von Franco Foda steigt morgen dann hier um 18 Uhr auch live zu sehen in ORF 1. Mit einem Sieg könnte Österreich dem Aufstieg in die A-Gruppe der Nations League einen großen Schritt näher rücken.
2: Das waren die Nachrichten mit Martin Balder.
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6: Ja, der Fußballplatz im Kosovo, also weniger was für Fußballer als für Akademiker. Ja, ein Kartoffelacker. Aber wir drücken die Daumen für unsere Mannschaft. Ob das Wetter im Kosovo morgen auch so wird wie bei uns? Keine Ahnung. Hier wird's nach einer stellenweise nebligen, aber trockenen Nacht morgen, nachdem sich die Nebelfelder aufgelöst haben, wieder recht sonnig am Nachmittag. Kann's in den Bergen aber da und dort etwas regnen bei Temperaturen wie heute um die 23 Grad. Der Montag, der wird dann wechselhafter mit Sonne, aber auch wieder etwas Regen am Nachmittag. Dienstag und Mittwoch, die werden dann wieder sehr schön. Mit Radio Vorarlberg sind Sie sicher unterwegs um 16.04 Uhr. Es dauert immer noch auf der Rheinstraße bzw. der Seestraße Richtung Lochau in Bregenz 20 Minuten und auch 20 Minuten auf der Römerstraße in dieselbe Richtung. Sollte Ihnen sonst wo was auffallen, wir sind da erreichbar unter Nummer 0800 20 4000. Das Ganze natürlich kostenlos.
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6: Ja, angenehmen Samstagnachmittag. Wir legen gleich los mit einem Lied von Chris Rea, das er für seine erstgeborene Tochter Josephine geschrieben hat. 1983 ist die auf die Welt gekommen und 6 Jahre später, da wurde dann seine zweite Tochter Julia geboren. Da war es natürlich klar, dass er auch für die einen gleichnamigen Hit schreiben musste. Er war ja schließlich ein guter Papi, der Chris. Ich selber habe ja keine Kinder, aber ich habe mal überlegt, für die beiden Töchter meiner Freundin ein Lied aufzunehmen, hab's dann aber gelassen. Ja, wir verstehen uns so gut, das wollte ich durch mein Gejaule nicht aufs Spiel setzen. Oh.

0: Blues aus den 70ern. True Beds, Tonight. Zum 26. Mal findet heuer die hier statt.
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0: Ja, 81 Museen und Galerien in Vorarlberg und der Bodenseeregion öffnen heute Abend. Für Sie die Türen, wenn Sie Kunst und Kultur interessiert sind, nix wie hin. Von 18 bis 24 Uhr geht's heute um unsere Martina Köberle. Die betreut Sie dann in der Museumswelt in Frastanz. Auch da geht's um 18 Uhr los, Martina. Warum gerade Frastanz?
3: Ja, die haben das Elektromuseum 2.0 am Start. Aha. Ganz interessant, 1989 hat nämlich alles begonnen. Also es ist in einem altehrwürdigen Gebäude, der Textilwerke Kanal. Mhm. Die E-Werke Frastanz haben das gekauft und dann hat der Manfred Morscher, der Präsident der Museumswelt, damals gesagt, das können wir nicht abreißen. Machen wir ein kleines Museum draus. Und darum war das der Start. Und jetzt in den Jahren, naja, ein bisschen Patina angesetzt. Und darum wurde es jetzt wirklich komplett überarbeitet. 4 Jahre lang, tausende ehrenamtliche Stunden und ich sag's Ihnen wirklich, Bernhard, also es ist lässig geworden, es ist cool geworden, Respekt, was die vornehmlich Herren da gemacht haben.
0: Was sieht man denn da genau?
3: Man blickt in fast 200 Jahre Nachrichtengeschichte und Unterhaltungsgeschichte, Unterhaltungselektronik, Radiogeräte, Telefone, Schallplatten, aber auch eine Sitzsauna, wo ich mich im Leben nie hineinsitzen würde, so wie der Strom da irgendwie angeschaltet wird. Und die Herren sind eben vornehmlich auch Elektriker, also Strom sichtbar machen ist ein Herzstück und im Keller unten die Transmission.
0: Okay.
3: Das hat es nämlich früher gegeben, das war ein Elektromotor und der hat über Riemen sämtliche Spinnmaschinen der Firma Genal angetrieben. Das Ding war natürlich kaputt und in Einzelteilen und man muss sich vorstellen, die haben das wirklich geschafft, wieder zum Laufen zu bringen und die läuft heute Abend.
0: Mhm. Mich würde wirklich mehr die alte Sitzsauna interessieren, klingt nach einem elektrischen Stuhl,
3: aber ja, also
0: nicht empfehlenswert wahrscheinlich. Es gibt zwei Gründe, warum man in Frastanz beginnen sollte. Der eine bist du und der andere?
3: Der andere ist, da kann man nicht normalerweise so einfach hingehen. Die haben nicht so Öffnungszeiten, wo man sagt, sondern das sind Gruppen. Man muss sich da anmelden, weil es eben Ehrenamtliche sind. Und dann kommt man eben mit der Gruppe hin und bekommt eine Führung. Ich meine, die haben mittlerweile auch schon 8000 Besucher im Jahr. Aber durch das Ehrenamt ist das eben als geblockt. Also einfach nur durchmarschieren, sich das in Ruhe anschauen, das kann man nur einmal im Jahr und zwar heute Abend.
0: Warum heißt es Museumswelt?
3: Weil es mittlerweile 7 Museen sind, okay, unter einem Dach. Tabakmuseum kennen wir auch, Frastanz, seine große Tabakgeschichte. Musste ich jetzt wieder ausholen, Lommer, oder? Geht sie nicht aus. Rettung, Feuerwehr, eben Elektromuseum. Gibt es wirklich ganz viel zu schauen.
0: Also, unbedingt hinschauen nach Frastanz, aber auch zu den anderen 80 Destinationen. Das Gute ist nämlich, das Ganze kann man mit einem einzelnen Ticket erreichen und zwar auch mit einem Shuttle. Das fährt die ganze Nacht, oder?
3: Natürlich. Und vor heute live gibt es auch noch etwas.
0: Ach so, ja. 19 Uhr, ORF 2.
4: Yes.

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0: Backstreet Boys, Show Me the Meaning of Being Lonely. Jetzt ist es 16.30 Uhr. 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
1: Mit Jürgen Peschiner. Die Wirtschaftskammer Vorarlberg kritisiert die neue Paketsteuer. Bezahlt werden muss die Steuer zwar nur für die Lieferungen großer Online-Händler, kann aber auch regionale Händler treffen, wenn sie ihre Waren online verkaufen. Die Paketsteuer ist seit 1. Oktober zu entrichten. Sie beträgt 2,40 Euro pro Paket. Die Zahl der Diskriminierungsfälle in Vorarlberg ist in den vergangenen beiden Jahren deutlich gestiegen. Beim Regionalbüro der Gleichbehandlungsanwaltschaft in Innsbruck sind aus Vorarlberg 280 Anfragen eingegangen, um gut 30% mehr als in den zwei Jahren davor. Die Zahl der tatsächlichen Diskriminierungsfälle, die die Fachleute dann behandelt hatten, ist auf 60 gestiegen. Auch das ist ein Plus von 30%. Beim Zivilschutz-Probealarm heute Mittag haben alle 230 Sirenen in Vorarlberg funktioniert. Damit ist Vorarlberg neben dem Burgenland das einzige Bundesland mit einer Erfolgsquote von 100%. Österreichweit haben von mehr als 8000 Sirenen mehr als 50 den Dienst verweigert. Beim Tennis-Challenger-Turnier in Mouilleron-le-Captif in Frankreich hat Joël Schwärzler den Finaleinzug verpasst. Der Harder muss sich im Halbfinale geschlagen geben. Thomas Österle berichtet.
2: Nachdem der 20-Jährige in den ersten Runden noch ohne Satzverlust geblieben ist, ist er im Halbfinale chancenlos. Schwärzler unterliegt dem französischen Lokalmatador Sascha Guimard-Weinburg in 2 Sätzen mit 4:6 und 2:6. Durch die Niederlage verpasst der Harder auch die große Chance, sich in der Weltrangliste wieder in Richtung seines bisherigen Höchstwertes, die Top 150, vorzukämpfen. Und in der Handballliga Austria trifft der HC Hart heute nach zuletzt 2 Siegen in Folge auf Bernbach-Köflach. ORF Sport Plus überträgt die Partie live ab 20.15 Uhr.
0: Das war ein feiner Samstagnachmittag. Aber schon kurz vor 7 geht bei uns die Sonne unter und es beginnt zu dämmern, oder wie Studenten gerne nennen, Morgenrot. Ja, die stehen am Wochenende gerne sehr spät auf. Wie es mit dem Wetter weitergeht, sagt uns jetzt aber die Susi Lendner von der Cheers für Innsbruck. Schönen Nachmittag.
3: Schönen Nachmittag. Nach trockener und gering bewölkter Nacht starten wir morgen früh mit 4 Grad in Lech und 11 Grad im Rheintal. Lokale Frühnebelfelder verschwinden morgen bald. Dann scheint nochmals die Sonne, ehe sich in den Bergen nachmittags wieder ein paar Schauer bilden. Höchstwerte morgen 18 bis 23 Grad. Am Montag dann vorübergehend etwas wechselhafter, aber meist trocken, ehe es dann am Dienstag und Mittwoch nochmals in den goldenen Herbst geht mit viel Sonne und Temperaturen bis zu 23 Grad.
0: Na, da freuen wir uns. Danke, Susi. Mit Radio Vorarlberg sind Sie sicher unterwegs um 16.33 Uhr und wir schauen wieder nach Bregenz auf die Rheinstraße bzw. die Seestraße. Da dauert es Richtung Lochau immer noch 20 Minuten. Auf der Römerstraße in dieselbe Richtung, ja, da kommen Sie mittlerweile in 10 Minuten durch. Wir wünschen Ihnen eine gute Fahrt.
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0: Das ist F.R. David mit einem 80er. Words don't come easy. Davon kann ich ein Lied singen.

0: Ace of Base, The Sign, hier bei Radio Vorarlberg am Samstagnachmittag. Ja, vielleicht haben Sie davon gelesen, heute sind in der Steiermark die KSÖ-Sicherheitspreise vergeben worden und da ist unter anderem unsere Bergrettung ausgezeichnet worden, und zwar für die Rettungsaktion des Jahres in Vorarlberg am 23. Juni 2025. Da haben ja alle gebannt auf die Kahnseilbahn geblickt, die in einem Sturm aus dem Führungsseil gesprungen ist und wo dann danach 19 Menschen und ein Hund von der Bergrettung abgeseilt werden mussten. Ich kann mich genau erinnern, ich habe damals von meiner Terrasse aus mit dem Feldstecher zugeschaut und habe mir gedacht, Hut ab, aus dieser Höhe abseilen, da braucht's von allen Beteiligten Cojones, großen Mut. Ja. Jedenfalls ist alles gut gegangen und die Retter haben ihren Preis abgeholt und uns gerade einen Gruß übermittelt.
1: Ich bin der Johannes Weicker, ich bin der René Gmeiner. Wir sind gerade unterwegs vom KSÖ-Sicherheitspreis von der Steiermark und fahren wieder rum ins Ländle und wünschen euch einen schönen Tag.
2: Ganz genau, einen schönen Tag ans ganze Land.
0: Ja, Dankeschön und wir gratulieren herzlich zu der wohlverdienten Auszeichnung. Das war eine großartige Abseilaktion. Ich habe mir aber damals geschworen, mich höchstens mal abzuseilen, wenn es daheim wieder um einen Haushalt geht.
3: Ganz toll.

0: Holly Johnson über das Volk, das einen Präsidenten gewählt hat, der manchmal wie ein Briefträger erscheint. Ja, man könnte meinen, er hat auch was eingeworfen. Americanus.
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0: Von den Pet Shop Boys. West End Girls.

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1: Herzlich willkommen zum Journal um 5. Das sind unsere Themen. Fly-Dubai-Attentäter hatte seinen vorigen Pilotenjob wegen extremistischer Ansichten verloren. Lieferung von Grippeimpfstoffen dürfte sich um Wochen verzögern. Im Journalstudio Martin Balder. Nach dem vereitelten Anschlag auf eine Passagiermaschine der Fly Dubai durch den Co-Piloten ermittelt nun die Generalstaatsanwaltschaft der Vereinigten Arabischen Emirate. Sie hat heute Angaben sowohl zum Tatmotiv als auch zur Tatwaffe veröffentlicht. Katharina Wagner berichtet.
2: Der Co-Pilot soll seinen Kollegen im Cockpit mit einer sogenannten Notfallaxt, die sich dort für Notlagen befunden habe, attackiert haben. Und der Mann soll das mit der Absicht getan haben, einen geplanten Terrorakt zu begehen. Das gibt die ermittelnde Staatsanwaltschaft der Vereinten Arabischen Emirate heute bekannt. Davor hatten Medien berichtet, bei dem mutmaßlichen Täter soll es sich um einen omanischen Staatsbürger handeln, der schon vor Jahren als Sicherheitsrisiko gegolten habe. Während seiner Ausbildungszeit als Co-Pilot bei einer omanischen Fluglinie soll bei ihm 2024 extremistisches Material gefunden und ein Flugverbot über ihn verhängt worden sein. Warum der Mann später dennoch bei Fly Dubai als Co-Pilot anheuern konnte und für einen Flug nach Israel zum Einsatz kam, ist bisher unklar.
1: Die Grippeimpfung dürfte heuer später starten als geplant. Wegen Lieferproblemen des Herstellers könnten fast 900.000 Impfdosen für die breite Bevölkerung statt im Oktober erst Ende November zur Verfügung stehen. Als Begründung wurden Produktionsprobleme und Störungen in den internationalen Lieferketten genannt. Für die am meisten gefährdeten Personen stehen laut Ärztekammer aber genügend Impfstoffe anderer Hersteller zur Verfügung. Theaterkarten kaufen, Bankgeschäfte erledigen, einen Arzttermin vereinbaren oder einen Tisch im Gasthaus reservieren. All das wird immer häufiger nur mehr online angeboten. Für jene meist älteren Menschen, die sich mit Computer und Internet nicht auskennen, ist das eine erhebliche Barriere. Das Rote Kreuz hat deshalb ein Projekt gestartet, bei dem ältere Menschen von Gleichaltrigen lernen, wie sie sich in der digitalen Welt zurechtfinden. Beate Tomasovic hat eine 70-jährige Schülerin mit ihrer 72-jährigen Trainerin beim Roten Kreuz in Wien getroffen.
3: Elisabeth Scholz und Silvia Schön absolvieren heute ihren vierten Kurstag. Ein Urlaubsfoto aus Kreta ist irrtümlich im Papierkorb gelandet.
4: Ich klicke es an und gebe es in den Kreta, verschiebe es in den Kreta.
5: Ja, ordner. Was musst du machen von den Tasten her?
4: Zuerst die linke Maustaste halten, nehmen halten. Und halten. Und dann schiebe ich das in den Kreta-Ordner rein.
3: Elisabeth Scholz ist 70 Jahre alt. Begonnen hat sie den Kurs mit Wie finde ich auf Google, was ich suche. Doch nun ist ja auch die KI nicht mehr fremd.
4: Das war eigentlich eine recht nette Erfahrung, weil die ja zurückredet auch und so. Aber ich weiß schon, das ist nicht meine Freundin. Ja.
3: Als nächstes will sie Online-Banking lernen. Und Silvia Schön, ihre 72-jährige Trainerin, hat schon die nächsten Ziele für sie.
5: Zum Beispiel einen Tisch in ein Restaurant reservieren. Oder eben vielleicht auch Theaterkarten bestellen.
3: Das Projekt der digitalen Trainerinnen gibt es in 5 Bundesländern.
1: Wo auf der Welt findet man eigentlich Fossilien? Zwei Paläontologen aus Wien und München haben sich diese Frage gestellt und mit Hilfe einer riesigen Datenbank mehrere ganz spezielle Weltkarten gezeichnet. Darauf ist zu sehen, in welchen Regionen der Erde es bisher Fossilienfunde aus den verschiedenen Erdzeitaltern gegeben hat und wo nicht. Mehr von Christina Singer.
6: Eine riesige, öffentlich zugängliche Datenbank aller bisher bekannten Fossilienfunde war die Grundlage für die beiden Paläontologen, um daraus ihre Karten zusammenzustellen. Europa und Nordamerika sind demnach schon sehr gut erforscht, was die vergangenen 540 Millionen Jahre angeht, sagt Matthias Harzhauser vom Naturhistorischen Museum in Wien.
7: Wenn ich nach Afrika gehe, wenn ich nach Asien gehe, dann habe ich natürlich Bereiche, die vergleichsweise unbekannt sind. Das ist unsere Terra Incognita, also die unbekannte Welt, die wir erforschen wollen.
6: Größere Wissenslücken zeigen sich auch bei den Fossilien aus Küstenregionen der jüngeren Erdgeschichte im Vergleich zum Erdaltertum. Eine Schatzkarte für Hobbyforscher ist die Studie nicht, dafür sind die untersuchten Bereiche zu groß. Aber ein möglicher Wegweiser für künftige Forschungsprojekte.
1: Das war das Journal um 5 mit Martin Balder.
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8: Bringt der Herbst nicht wunderschöne Farben hervor, oder? Auch bei den Menschen, die bei dem Wetter arbeiten müssen, die ärgern sich nämlich grün und blau. Naja, so schlimm wird es hoffentlich nicht sein. Schön war es jedenfalls und hier wird es nach einer stellenweise nebligen, aber trockenen Nacht morgen auch wieder sehr schön, nachdem sich die Nebelfelder aufgelöst haben. Am Nachmittag, da kann es allerdings in den Bergen da und dort etwas Regen geben, bei ähnlichen Temperaturen wie heute um die 23 Grad. Der Montag, der wird dann wechselhaft mit Sonne, aber auch etwas Regen am Nachmittag. Dienstag und Mittwoch, die werden wieder sehr schön. Mit Radio Vorarlberg sind Sie sicher unterwegs um 17.05 Uhr. Und mittlerweile schaut es schon besser aus in Bregenz. Auf der Rheinstraße und der Seestraße Richtung Lochau dauert es immer noch 15 Minuten. Aber ansonsten sind uns keine Störungen mehr gemeldet worden.
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8: Haben Sie verstanden, warum im deutschen Fernsehen heute die ganze Zeit vom Einheitstag die Rede ist? Es hat über 20 Grad gehabt. Warum heizen die Deutschen da ein? Okay, macht nur Spaß. Heute ist nicht Einheitstag, sondern Tag der deutschen Einheit. Sie wissen, 1990, da haben all die Nord und all die Süd endlich wieder zusammengefunden. Okay, jetzt ist der Boy George an Bord.

0: In genau 41 Minuten fällt der Startschuss, dann beginnt sie.
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0: 81 Museen, Galerien in Vorarlberg und der Bodenseeregion öffnen heute um 18 Uhr ihre Türen. Also wenn Sie Kunst und Kultur interessiert sind, dann müssen Sie da dabei sein. Sie brauchen für alle Museen und fürs Bus-Shuttle nur ein einziges Ticket und das lassen sich diese Damen nicht entgehen. Wo geht's denn hin?
3: Ins Schattenburg-Museum nach Feldkirch. Mein Opa hat mich immer mitgenommen, weil ich kleines Kind schon da durfte.
4: Meistens ins Museum. Da hat mein Schwiegersohn gerne gehen. Das Feuerwehrmuseum und Polizeimuseum. Eigentlich sehr alt. Das ist einfach sensationell.
5: Mein Herzenswunsch oder halt der Wunsch meines Enkels, der wird sehen, wäre einmal in Vaduz. Über die Grenze. Jetzt hat es deshalb die Sonderprogramme so gut gefallen, was man dort hat. Zum Beispiel da Sinneszauber, Bachenlampentour in der Nacht oder Mondgestein in der Schatzkammer anschauen, solche Sachen.
0: Ja, super Sachen gibt es da zu sehen. Hier im ORF-Funkhaus bekommen Sie übrigens Führungen durchs Haus. Da zeigt man Ihnen, wie Vorarlberg heute gemacht wird. Und hier ins Radiostudio können Sie auch reinschauen. Ich bin da allerdings schon weg. Wobei, letztes Jahr, da sind ja ein paar Leute extra schon um 5:30 hergekommen. Sie meinten, sie wollten mal wissen, ob ich privat auch so lustig bin wie im Radio. Ich glaube, die waren ein bisschen enttäuscht. Hätte ich ihnen aber gleich sagen können, im Radio sehe ich ja auch viel besser aus als in echt.
6: Ich gebe es ungern

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1: Mit Jürgen Peschiner. Diskriminierung aufgrund von Geschlecht oder Herkunft geschieht in Vorarlberg meist am Arbeitsplatz. Das steht im neuen Bericht der Gleichbehandlungsanwaltschaft im Frauenministerium. Fast 75% aller Fälle, die die Gleichbehandlungsanwaltschaft bearbeitet hat, hatten ihren Ursprung am Arbeitsplatz. Für jede zweite Meldung von Diskriminierung war der Grund sexuelle Belästigung. Beim Zivilschutz-Probealarm heute Mittag haben alle 230 Sirenen in Vorarlberg funktioniert. Damit ist Vorarlberg neben dem Burgenland das einzige Bundesland mit einer Erfolgsquote von 100%. Österreichweit haben von mehr als 8000 Sirenen mehr als 50 den Dienst verweigert. Heute am frühen Morgen ist ein 20-jähriger Autofahrer in Dornbirn gegen eine Ampelanlage gekracht. Die Ampelanlage beim Kreisverkehr Dornbirn-Nord ist dabei so schwer beschädigt worden, dass sie entfernt werden musste. Der Fahrer ist verletzt ins Krankenhaus gebracht worden. Ein Alkotest hat ergeben, dass der Mann zu viel getrunken hatte. Ferner hat ihm eine entsprechende Lenkerberechtigung gefehlt. Beim Tennis-Challenger-Turnier in Mouilleroux-le-Captif in Frankreich hat Joël Schwärzler den Finaleinzug verpasst. Der Harder muss sich im Halbfinale geschlagen geben. Thomas Oesterle berichtet.
2: Nachdem der 20-Jährige in den ersten Runden noch ohne Satzverlust geblieben ist, ist er im Halbfinale chancenlos. Schwärzler unterliegt dem französischen Lokalmatador Sascha Guimard-Weinburg in 2 Sätzen mit 4:6 und 2:6. Durch die Niederlage verpasst der Harder auch die große Chance, sich in der Weltrangliste wieder in Richtung seines bisherigen Höchstwertes, die Top 150, vorzukämpfen. Und in der Handballliga Austria trifft der HC Hart heute nach zuletzt 2 Siegen in Folge auf Bernbach-Köflach. ORF Sport Plus überträgt die Partie live ab 20.15 Uhr.
0: Falls Sie heute auch gearbeitet haben, dann kann es sein, dass Sie jetzt etwas erhöhte Temperatur haben. Das ist nichts Schlimmes. Da geht es Ihnen wie mir. Ich fieber ja auch schon dem Wochenende entgegen. Und das hat ja schon mal prächtig begonnen. Morgen wird es nach einer stellenweise nebligen Nacht wieder recht sonnig. Am Nachmittag, da kann es in den Bergen aber da und dort ein bisschen regnen. Bei Temperaturen wie heute um die 23 Grad. Der Montag, der wird dann etwas wechselhafter mit Sonne, aber auch wieder etwas Regen am Nachmittag. Dienstag und Mittwoch, die werden dann sehr schön. Mit Radio Vorarlberg sind Sie sicher unterwegs um 17.32 Uhr und da dauert es immer noch auf der Rheinstraße bzw. der Seestraße Richtung Lochau. Eine Viertelstunde sind Sie da länger unterwegs und dann haben wir noch eine Meldung für Lustenau. Lustenau auf der L203 der Rheinstraße und der L204 von der Grenze bis zur Daumener Straße. Da dauert es etwa 10 Minuten. Wir wünschen Ihnen gute Fahrt.
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0: Musik von No Mercy, Kiss You All Over, Soul Sisters sind dabei mit The Way to Your Heart. Und im Hintergrund hören Sie schon einen Klassiker von U2, With or Without You.

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4: Ja, ich mache jetzt auch eine Power Break. Eine Pause, um nächste Woche wieder mit Power für Sie da sein zu können. Ihnen jetzt auch ein schönes Wochenende. Genießen Sie die lange Nacht der Museen und wenn Sie daheim bleiben, die Couch vor der Glotze, was immer Sie machen, erholen Sie sich gut. Einen feinen Abend wünscht Bernhard Zehner.

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2: Am Mikrofon Paul Kranke. In Österreich haben beim alljährlichen Zivilschutzprobealarm fast alle Sirenen funktioniert. Zwischen 12 und 13 Uhr haben von den insgesamt 8.300 Sirenen mehr als 99% aufgeheult. Christian Huber berichtet.
3: Zu Mittag waren 56 Sirenen nicht zu hören. Im Vorjahr waren es 37, die nicht funktioniert haben. Trotzdem, insgesamt haben 99,33% der 8.399 Sirenen einwandfrei funktioniert, heißt es vom Innenministerium. Keinen einzigen Ausfall hat es im Burgenland und in Vorarlberg gegeben. In Wien hat nur eine der 180 Sirenen nicht funktioniert. Die meisten Ausfälle verzeichnet übrigens Kärnten mit 12 Ausfällen und einer Quote von 98,65%. Die bundesweite Testauslösung des Katastrophenwarnsystems AT-Alert auf den Handys war laut Mobilfunkbetreibern erfolgreich.
2: Frau Ministerin Eva-Maria Holzleitner steht nach eigenen Angaben nicht als SPÖ-Vorsitzende zur Verfügung. Holzleitner sagt, sie sei als Ministerin und Frauenvorsitzende der SPÖ ausgelastet. Vorsitzender Andreas Babler hat für morgen eine Sitzung der SPÖ-Spitzen einberufen wegen der Personaldiskussion. Diese hat sich verstärkt, seit der Medienmanager Gerhard Zeiler angekündigt hat, sich als SPÖ-Vorsitzender zu bewerben. Auch Ministerin Holzleitner ist als mögliche Kandidatin genannt worden. Der frühere Caritas-Präsident Franz Kübel ist mit einem der höchsten päpstlichen Orden ausgezeichnet worden. Kübel hat den Gregorius-Orden vom steirischen Bischof Wilhelm Krautwaschl überreicht bekommen. Der Orden würdigt vor allem Verdienste Kübels als langjähriger Caritas-Präsident. Der Co-Pilot der Fly-Dubai-Maschine hat offenbar tatsächlich einen Terrorakt geplant gehabt. Wie emiratische Ermittler mitteilen, hat der Mann am Mittwoch auf dem Flug von Dubai nach Israel im Cockpit auf den Piloten mit der Notaxt eingeschlagen. Das genaue Motiv ist weiter nicht bekannt. Er hat sich möglicherweise in Syrien radikalisiert. Der Co-Pilot verletzte den Piloten schwer, konnte aber von Passagieren überwältigt werden, sodass die Maschine sicher landete. Mehr als 170 Menschen waren an Bord. Fast 90 Jahre nach ihrem Verschwinden beginnt eine neue Suche nach der US-Flugpionierin Emilia Earhart. 17 Wissenschaftler starten zu einem Atoll im Inselstaat Kiribati im Südpazifik auf halber Strecke zwischen Hawaii und Australien. Wie Satellitenbilder zeigen, könnte dort in einer flachen Lagune das Wrack von Earharts Flugzeug liegen. Earhart war 1937 über den Pazifik verschwunden. Sie hatte versucht, als erste Frau alleine im Flugzeug die Welt zu umrunden. In Österreich beginnt in diesen Minuten wieder die lange Nacht der Museen. 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Auch grenznahe Museen in Slowenien, Liechtenstein, der Schweiz und Deutschland machen mit. 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Und nun zum Wetter.
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4: In der langen Nacht der Museen ziehen ein paar Wolken durch, meist ist es anfangs aber klar. Regenschauer sind die absolute Ausnahme. Im Laufe der Nacht fällt vermehrt Nebel oder Hochnebel ein. Die Temperaturen sinken auf 14 bis 9, in klaren Hochtälern auf bis 4 Grad. Der morgige Sonntag wird nach Auflösung letzter Nebelfelder wieder recht sonnig. Am Nachmittag kann es in den Bergen aber da und dort etwas regnen bei Temperaturen wie heute um 18 bis 23 Grad. Der Montag, der wird dann etwas wechselhafter mit Sonne am Vormittag, aber auch wieder etwas Regen am Nachmittag. Dienstag und Mittwoch, die werden wieder sehr schön. Mit Radio Vorarlberg sind Sie sicher unterwegs um 18.04 Uhr auf der Rheinstraße bzw. der Seestraße in Bregenz Richtung Lochauer dauert es noch 10 Minuten, ebenso auf der Römerstraße in dieselbe Richtung und auf der L204 von Dornbirn nach Lustenau dauert es aktuell auch 10 Minuten. Sollte Ihnen sonst wo was auffallen, 0800 20 4000 ist unsere kostenlose Verkehrshotline.
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1: Im Nachrichtenstudio Markus Langer. Lieferprobleme dürften den Start der Grippeimpfung verzögern. Für vulnerable Gruppen stehe österreichweit aber ausreichend Impfstoff von anderen Herstellern zur Verfügung, heißt es dazu von der Ärztekammer. Tanja Malle.
2: Statt im Oktober dürften knapp 900.000 Dosen des Influvac-Grippe-Impfstoffes erst Ende November in Österreich eintreffen. Bedauerlich, nennt das Impfexperte Rudolf Schmitz-Berger von der Ärztekammer. Gut sei aber, dass die Impfstoffe für vulnerable Gruppen nicht betroffen sind. Diese kommen von anderen Herstellern.
3: Die Impfstoffe für Kinder und für Senioren, die wurden bereits verteilt.
2: Die Verzögerungen für gesunde Personen zwischen 18 und 60 Jahren sieht Schmitz-Berger nicht allzu dramatisch.
3: Man muss eben berücksichtigen, dass die Impfung für diese Gruppe eigentlich sowieso erst im November angedacht ist.
2: Grund für die Verzögerungen sind laut Gesundheitsministerium Lieferkettenschwierigkeiten. Der Hersteller verweist auf neue Vorgaben der Weltgesundheitsorganisation.
1: Russland fordert Diplomaten und Ausländer zum Verlassen der ukrainischen Hauptstadt Kiew auf. Das Außenministerium in Moskau teilt mit, wer bleibe, setze sich einer tödlichen Gefahr durch massive russische Vergeltungsschläge aus. Russland hat in den vergangenen Tagen in Kiew vor allem Brücken über den Dnipro sowie Energieanlagen angegriffen. In Deutschland ist ein Streit zwischen CDU und SPD über die eigentlich gemeinsam geplante Zuckersteuer auf bestimmte Getränke ausgebrochen. Regina Pöll aus Berlin.
4: Ab Mitte nächsten Jahres sollten Softdrinks und Limonaden teurer werden, auch alkoholfreies Bier und manche Weine. Das Finanzministerium hat Pläne für eine gestaffelte Abgabe von bis zu 38 Cent pro Liter vorgelegt. Kanzler Friedrich Merz von der CDU hat diesen Entwurf aber gestoppt. Er gehe über die Empfehlungen von gemeinsam beauftragten Experten hinaus. Auch Getränkehersteller und die Landwirtschaft kritisieren die Vorlage. Finanzminister und Vizekanzler Lars Klingbeil von der SPD will dennoch an der neuen Steuer festhalten.
5: Wir haben verabredet, eine Zuckersteuer einzuführen. Wir werden das auch tun. Wir wollen die Gesundheitsprävention stärken. Wir wollen unsere Kinder schützen.
4: Die Steuer soll jährlich mehr als 1 Milliarde Euro Einnahmen bringen, vor allem aber den Konsum ungesunder Getränke einschränken helfen.
1: In Österreich haben beim alljährlichen Zivilschutzprobealarm fast alle Sirenen funktioniert. Zwischen 12 und 13 Uhr haben von den insgesamt 8.300 Sirenen mehr als 99% aufgeheult. Auch das Handy-Warnsystem AT Alert ist getestet worden. Auf dem Bildschirm ist eine Probealarmnachricht erschienen, begleitet von einem Signalton. Das waren die Nachrichten mit Markus Langer. Und nun zum Wetter.
6: Eine klare Nacht wird das in den meisten Regionen. Nebel und Hochnebel tauchen streckenweise wieder auf, vor allem im Bereich vom Arlberg über den Flachgau bis ins Traunviertel. Es wird teilweise kalt, meist kühlt es auf 14 bis 4 Grad ab. Stellenweise kann es aber noch kälter werden, zum Beispiel in Zwettl, in Güssing oder im Lungau. Morgen tagsüber lichtet sich der Nebel spätestens zur Mittagszeit und dann wird es am Nachmittag überall sonnig und wieder warm. Die Höchstwerte reichen von 18 bis 25 Grad. So viel zum Wetter von Daniel Stanker.
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1: Im Nachrichtenstudio Markus Langer. Russland kündigt in der Ukraine verstärkte Angriffe an und fordert Ausländer auf, die Hauptstadt Kiew zu verlassen. Christian Huber.
2: Diplomaten und andere Ausländer sollten Kiew und überhaupt die Ukraine so schnell wie möglich verlassen, heißt es vom Außenministerium in Moskau. Wer diese Warnung ignoriere, werde die Folgen tragen müssen. Russland droht mit verstärkten Angriffen, weil die Ukraine sich zuletzt immer wieder erfolgreich gegen die russischen Angriffe gewehrt hat, mit Gegenangriffen auf Russland. Zuletzt hat die Ukraine immer wieder auch russische Ölraffinerien und Versandhändler getroffen. Der Krieg wird damit auch für die russische Bevölkerung in der Grenzregion zunehmend spürbar.
1: Bei den Parlamentswahlen in Lettland zeichnet sich ein Erdrutschsieg der Regierungspartei ab. Das geht aus ersten Nachwahlbefragungen hervor. Frauenministerin Holzleitner steht nach eigenen Angaben nicht als SPÖ-Chefin zur Verfügung. Holzleitner sagt, sie sei als Ministerin und Frauenvorsitzende der Partei ausgelastet. Parteichef Babler hat für morgen eine Sitzung der SPÖ-Spitzen einberufen, wegen der Personaldiskussion. Fast 90 Jahre nach ihrem Verschwinden beginnt eine neue Suche nach der US-Flugpionierin Amelia Earhart. 17 Wissenschaftler starten eine Expedition zu einem Pazifikatoll, wo das Flugzeugwrack Earharts nach neuen Erkenntnissen liegen könnte. Paul Kracker.
3: Es ist eines der größten Luftfahrträtsel. Am 2. Juni 1937 verschwinden Amelia Earhart und ihr Navigator mit ihrer Lockheed Electra über den Pazifik. Earhart wollte als erste Frau die Welt umfliegen. Jahrzehntelang wird immer wieder nach der Pionierin gesucht, in der Hoffnung auf eine Notlandung, ohne Erfolg. Die jetzige Expedition ist zuversichtlich gestimmt durch Satellitenbilder des Nikumaroro-Atolls im Pazifik, ein Korallenring etwas größer als die Wiener Innenstadt, auf halber Strecke zwischen Hawaii und Australien, 700 Kilometer von Earharts geplanter Route entfernt. In der Lagune des Atolls ist ein Objekt zu erkennen, seit ein Wirbelsturm Ablagerungen weggespült hat. Die Forscher planen, das Objekt hydraulisch freizusaugen. Sollte sich daraus ein Kleinflugzeug konkretisieren, wäre eines der größten Mysterien gelöst. Seit vor fast 90 Jahren der letzte Funkspruch an Earhart ungehört verhallt ist.
1: Lieferprobleme dürften den Start der Grippeimpfung verzögern. Für vulnerable Gruppen stehe österreichweit aber ausreichend Impfstoff von anderen Herstellern zur Verfügung, heißt es dazu von der Ärztekammer. In Wien ist eine junge Frau festgenommen worden, die einen Mitarbeiter des Jugendamts bedroht und ihm aufgelauert haben soll. Als Motiv nannte die Frau laut Polizei den Verlust der Obsorge für ihr Kind. Das waren die Nachrichten mit Markus Langer. Und nun zum Wetter.
4: Größtenteils klar wird die Nacht und in manchen Regionen wird es kalt mit nur einstelligen Plusgraden, vereinzelt sogar mit leichtem Frost, zum Beispiel im Waldviertel im Südburgenland oder in einigen Alpentälern und hier speziell im Lungau. Um die 10 Grad hat es zum Sonnenaufgang, zum Beispiel in Vorarlberg, im Inntal oder in Wien. Morgen tagsüber geht es stellenweise mit Nebel und Hochnebel los, die lichten sich aber meist schon am Vormittag. Ansonsten startet der Tag aber sonnig und am Nachmittag wird es verbreitet warm mit 18 bis 25 Grad. Soviel zum Wetter von Daniel Stanker.
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3: Am Mikrofon Paul Kranker. Bei der Impfung gegen die Grippe gibt es Lieferprobleme in Österreich. Fast 870.000 Impfdosen werden statt wie geplant im Oktober erst Ende November ausgeliefert. Aber auch dafür gibt es noch keine fixe Zusage vom Hersteller, wie die Kronenzeitung berichtet. Gründe sind Probleme in der Herstellung und mit den internationalen Lieferketten. Das Gesundheitsministerium will bei den Impfungen nun gefährdete Gruppen bevorzugen. Dazu zählen Kinder bis 18 Jahre, Menschen über 50 Jahre, Schwangere und Risikopatienten. Für andere Menschen könnten schon vereinbarte Impftermine verschoben werden. Besonders problematisch ist, dass Experten heuer mit einem früheren Start der Grippewelle rechnen. In ganz Österreich hat wieder der Zivilschutzprobealarm stattgefunden. Dabei werden jedes Jahr Anfang Oktober alle Warnsignale ausgestrahlt. Von den mehr als 8.300 Sirenen haben fast alle funktioniert, wie das Innenministerium mitteilt. Zusätzlich wurden auch die Warnungen übers Handy verschickt. Mit der jährlichen Probe werden die technischen Einrichtungen überprüft. Außerdem soll die Bevölkerung die Signale kennenlernen. Die G7-Staaten haben sich auf die Freigabe einer großen Menge an Rohöl und Diesel aus ihren Reserven geeinigt. Diese Reserven wurden angelegt, um die Versorgung zu sichern. Durch die Freigabe der Reserven sollen die Preise sinken. Die Preise für Öl und für Treibstoffe sind stark gestiegen, seit die USA und Israel einen Krieg gegen den Iran begonnen haben. US-Präsident Donald Trump hat die europäischen G7-Staaten zur Freigabe der Reserven gedrängt. Trump steht wegen der hohen Treibstoffpreise in den USA politisch unter Druck. Zu den G7-Staaten gehören Deutschland, Frankreich, Italien, Großbritannien, Japan, Kanada und die USA. Das waren die Nachrichten einfacher Sprache, gelesen von Paul Kraker.
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1: Im Nachrichtenstudio Markus Lange. Die Parlamentswahlen in Lettland haben offenbar einen Erdrutschsieg für das Parteienbündnis von Ministerpräsident Kulbergs gebracht. Barbara Tschandl.
2: Laut erster Wahlprognose kommt das Bündnis Vereinigte Liste von Kulbergs auf 35,6%. Das sind 24 Prozentpunkte mehr als bei der letzten Parlamentswahl. Sollte sich das bestätigen, ist das ein klares Ja zum pro-westlichen Kurs im Land. Kulbergs führt Lettland seit 4 Monaten mit einem Pro-Ukraine und einem harten Anti-Russland-Kurs. Zugewinne konnten heute allerdings auch 2 russlandfreundliche Parteien verbuchen. Erste Ergebnisse werden nach Mitternacht erwartet.
1: Russland fordert Diplomaten und Ausländer zum Verlassen der ukrainischen Hauptstadt Kiew auf. Das Außenministerium in Moskau teilt mit, wer bleibe, setze sich einer tödlichen Gefahr durch massive russische Vergeltungsschläge aus. Russland hat in den vergangenen Tagen in Kiew vor allem Brücken über den Dnipro sowie Energieanlagen angegriffen. Im Iran ist wegen der Massenproteste gegen das Regime zum Jahreswechsel ein weiterer Mann hingerichtet worden. Wie die Justiz mitteilt, ist das Todesurteil in der Früh vollstreckt worden. Der Mann soll während der landesweiten Unruhen auf Polizisten geschossen haben. In Österreich läuft derzeit wieder die lange Nacht der Museen. Noch bis Mitternacht können 670 Museen in allen Bundesländern mit nur einer Karte besucht werden. Auch grenznahe Museen in Slowenien, Liechtenstein, der Schweiz und in Deutschland machen mit. Initiiert wird die lange Nacht der Museen vom ORF. Nach dem Teileinsturz eines Hauses in der Wiener Innenstadt ermittelt die Staatsanwaltschaft Wien gegen 4 Beschuldigte, das berichtet die Tageszeitung Die Presse. Vor knapp 2 Wochen waren in dem Wohnhaus in der Färbergasse die Decken von 3 Stockwerken durchgebrochen. Eine Frau kam ums Leben, es gibt 3 Verletzte. Nicola Corazza.
3: Noch ist die Ursache des Teileinsturzes des Biedermeierhauses unklar. In dem Haus sollen seit Ende August Bauarbeiten durchgeführt worden sein. Laut Anwalt des Hauseigentümers gab es eine Bewilligung für einen Dachbodenausbau. Nun wird, wie die Tageszeitung Die Presse berichtet, gegen 4 Beschuldigte ermittelt. Die Staatsanwaltschaft Wien bestätigt das heute. Der Verdacht lautet auf fahrlässige Gemeingefährdung. Es drohen bis zu 3 Jahre Freiheitsstrafe. Gegen wen ermittelt wird, gibt die Staatsanwaltschaft nicht bekannt. Bei Beschuldigten kann es sich auch um Firmen handeln, nicht nur um Personen. Bei dem Hauseinsturz sind 3 Personen verletzt worden. Ums Leben gekommen ist dabei die langjährige evangelische Kirchenfunktionärin Inge Zroch.
1: Das waren die Nachrichten mit Markus Langer. Und nun zum Wetter.
4: Die Nacht verläuft ruhig und in der Osthälfte Österreichs klar. Dabei wird es teils kalt mit Tiefstwerten zwischen 4 und 14 Grad. Es kann aber stellenweise noch kälter werden, zum Beispiel im Waldviertel oder im Mariazeller Land. Morgen am Sonntag geht es also teils kalt los. Tagsüber wird es mit viel Sonnenschein und wenig Wind aber wieder warm mit Höchstwerten von 18 bis 25 Grad. Streckenweise startet der Tag aber trüb durch Nebel oder Hochnebel. Der kann vom Außerfern bis nach Oberösterreich bis zum Nachmittag zäh sein. So viel zum Wetter von Daniel Stanker.
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1: Im Nachrichtenstudio Markus Langer. Frauenministerin Holzleitner will nach eigenen Angaben nicht SPÖ-Vorsitzende oder Vizekanzlerin werden. Parteichef Babler hat wegen der jüngsten Personaldiskussion für morgen eine Sitzung einberufen. Holzleitner sagt im Ö1-Interview:
2: Nein, ich stehe nicht zur Verfügung, weil einerseits als Bundesfrauenvorsitzende habe ich noch sehr viele Aufgaben auch zu erfüllen und natürlich auch in meiner Funktion als Bundesministerin für Frauenwissenschaft und Forschung. Das sind drei sehr fordernde Bereiche. Ich habe in der Partei auch schon eine sehr tragende Rolle, auch als stellvertretende Bundesparteivorsitzende und Bundesfrauenvorsitzende, und das fülle ich sehr gerne aus.
1: Auf die Frage, ob Babler im Amt bleiben soll, meint Holzleitner:
2: Schauen Sie, das ist wirklich sehr schwierig jetzt zu sagen, Vizekanzler, Parteivorsitz etc., genau zu sagen, was morgen auch die Dynamik des Treffens sein wird, weil wir haben meinungsstarke Persönlichkeiten bei einem Termin. Wir wissen alle, dass die Umfragen, so wie sie jetzt sind, niemanden zufriedenstellen. Und es wird deswegen sehr offen zu diskutieren sein, wie sich eine SPÖ in der Zukunft aufstellen muss. Positionen, Personen, Prozesse. Um diese Dinge wird es gehen. Deswegen kann ich das an dieser Stelle einfach noch nicht abschätzen,
1: sagt Ministerin Holzleitner. In Österreich haben beim alljährlichen Zivilschutzprobealarm fast alle Sirenen funktioniert. Zwischen 12 und 13 Uhr haben von den insgesamt 8.300 Sirenen mehr als 99% aufgeheult. Auch das Handy-Warnsystem AT Alert ist getestet worden. Auf dem Bildschirm ist eine Probealarm-Nachricht erschienen, begleitet von einem Signalton. Die Parlamentswahlen in Lettland haben eine klare Bestätigung des pro-westlichen Kurses gebracht. Die vereinigte Liste von Ministerpräsident Kulbergs erzielte laut Exit-Polls einen Erdrutschsieg mit 35,6% der Stimmen, um 24 Prozentpunkte mehr als beim vorigen Urnengang. Kulberg setzt sich für eine Aufrüstung Lettlands und eine weitere Unterstützung der Ukraine ein. Starke Zugewinne verzeichnete aber auch das rechtspopulistische und russlandfreundliche Wahlbündnis. Der Co-Pilot der Fly-Dubai-Maschine hat offenbar tatsächlich einen Terrorakt geplant gehabt. Wie emiratische Ermittler mitteilen, hat der Mann am Mittwoch auf dem Flug von Dubai nach Israel im Cockpit auf den Piloten mit der Notaxt eingeschlagen. Das Motiv ist weiter nicht bekannt. Er hat sich möglicherweise in Syrien radikalisiert. Der Co-Pilot verletzte den Piloten schwer, konnte aber von Passagieren überwältigt werden, sodass die Maschine sicher landete. Die spanische Modekette Zara hat nach Beschwerden ein Halloween-Kostüm vom Markt genommen. Das Kostüm hat deutliche Ähnlichkeit mit der Häftlingskleidung, die in den Konzentrationslagern der Nazis verwendet wurde. Christian Huber.
3: Blau-weiße Lenkstreifen auf abgetragen aussehender Jacke und Hose. Aufdrucke, die an Stacheldraht erinnern, und Aufnäher, die ausschauen wie Häftlingsnummern. Das angebliche Bräutigam-Kostüm für Halloween wirkt wie eine KZ-Kleidung. Zara nimmt die Kleidung jetzt aus dem Programm und spricht von einem Missverständnis. Nicht zum ersten Mal übrigens. Vor einigen Jahren hat Zara auch ein blau-weiß gestreiftes Kinderhemd mit einem gelben, sechszackigen Stern auf der linken Brust vom Markt nehmen müssen und auch eine Stofftasche im Hakenkreuzdekor.
1: Jetzt zum Sport mit Daniel Kulowitz.
4: In der Fußball Nations League trifft Österreichs Nationalteam morgen auswärts in Pristina auf den Kosovo, und Teamchef Ralf Rangnick ist mit den bisherigen Nations League-Auftritten happy.
5: Bis jetzt sind wir mit der Punktausbeute zufrieden, was die Energie angeht. Und morgen wird es eben auch nochmal drauf ankommen, alles, was noch im Tank ist, eben auch wirklich rauszuholen.
4: Um 18 Uhr ist Ankick morgen, Kosovo gegen Österreich. Eine Liga drüber in der A-Gruppe der Nations League, ein Spiel zu Ende, und da gewinnt England in Kroatien sensationell 7:0. Die Torschützen in Rijeka, unter anderem zweimal Kane und zweimal Saka. Frauenfußball-Bundesliga: LASK gegen Hartberg 0:1, Altach Blau-Weiß-Linz 6:1 und Salzburg gegen Vienna 3:1. Im einzigen Spiel des Tages in der Eishockey-Liga hat Meister Graz nach drei Partien wieder voll angeschrieben, 3:0 über Innsbruck. Und beim Formel-1-Qualifying in Malaysia heute Pole-Position für Max Verstappen, die erste in dieser Saison für den Red Bull-Piloten, vor Lewis Hamilton, und auf den Startplätzen 3 und 4 Antonelli und Leclerc. Start zum Grand Prix von Sepang ist morgen schon um 9 Uhr früh.
1: Das waren die Nachrichten mit Markus Langer. Und nun zum Wetter.
6: Eine ruhige, vielerorts klare und teilweise kalte Nacht ist das heute. Die Temperaturen gehen auf 14 bis 4 Grad zurück. In manchen Tälern, im Waldviertel und stellenweise im Südosten kann es noch ein bisschen kälter werden. Morgen am Sonntag scheint wieder die Sonne, in vielen Regionen von früh bis spät. Nebel und Hochnebel sind zwar stellenweise auch wieder dabei, die können sich aber nur vereinzelt bis in den frühen Nachmittag halten, etwa in Oberösterreich. Und am Nachmittag wird es warm mit 18 bis 25 Grad. So viel zum Wetter von Daniel Stanker.
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1: Im Nachrichtenstudio Markus Lange. In Österreich haben beim alljährlichen Zivilschutzprobealarm fast alle Sirenen funktioniert. Zwischen 12 und 13 Uhr haben von den insgesamt 8.300 Sirenen mehr als 99% aufgeheult. Christian Huber.
2: Zu Mittag waren 56 Sirenen nicht zu hören. Im Vorjahr waren es 37, die nicht funktioniert haben. Trotzdem, insgesamt haben 99,33% der 8.399 Sirenen einwandfrei funktioniert, heißt es vom Innenministerium. Keinen einzigen Ausfall hat es im Burgenland und in Vorarlberg gegeben. In Wien hat nur eine der 180 Sirenen nicht funktioniert. Die meisten Ausfälle verzeichnet übrigens Kärnten mit 12 Ausfällen und einer Quote von 98,65%. Die bundesweite Testauslösung des Katastrophenwarnsystems AT Alert auf den Handys war laut Mobilfunkbetreibern erfolgreich.
1: Frauenministerin Holzleitner steht nach eigenen Angaben nicht als SPÖ-Chefin zur Verfügung. Holzleitner sagt, sie sei als Ministerin und Frauenvorsitzende der Partei ausgelastet. Parteichef Babler hat für morgen eine Sitzung der SPÖ-Spitzen einberufen wegen der Personaldiskussion. Die Parlamentswahlen in Lettland haben eine klare Bestätigung des pro-westlichen Kurses gebracht. Die vereinigte Liste von Ministerpräsident Kulbergs erzielte laut Exit-Polls einen Erdrutschsieg mit 35,6% der Stimmen, um 24 Prozentpunkte mehr als beim vorigen Urnengang. Kulbergs setzt sich für eine Aufrüstung Lettlands und eine weitere Unterstützung der Ukraine ein. Starke Zugewinne verzeichnete aber auch das rechtspopulistische und russlandfreundliche Wahlbündnis. In mehreren spanischen Städten hat es am Nachmittag Demonstrationen gegen die Wohnungsnot gegeben. Zehntausende Menschen forderten das Recht auf menschenwürdigen Wohnraum sowie einen besseren Schutz für Mieter. Barbara Tschandl.
3: Alleine in Madrid gehen heute tausende Menschen auf die Straße. Auf ihren Bannern steht Aufruf zum Generalstreik und wir fordern Gerechtigkeit. Viele halten ihre Wohnungsschlüssel hoch und klimpern damit. Eine Demonstrantin sagt, diese Art von Profitsucht auf dem Immobilienmarkt muss aufhören. Gestern ist die Regierung von Ministerpräsident Pedro Sánchez im Parlament mit zwei Dekreten gescheitert, mit denen sie gegen steigende Mieten und Zwangsräumungen vorgehen wollte. Konservative und rechtspopulistische Abgeordnete hatten dagegen gestimmt. Jetzt gibt es Spekulationen über vorgezogene Wahlen. Die nächsten regulären Wahlen gäbe es nächsten Sommer. Die Proteste in Spanien reißen jedenfalls nicht ab. Erst vor wenigen Tagen gab es nach einer aufsehenerregenden Zwangsräumung einer 87-Jährigen in Madrid Demonstrationen in ganz Spanien für das Recht auf Wohnen.
1: Das waren die Nachrichten mit Markus Langer. Und nun zum Wetter.
4: Größtenteils klar geht es weiter in der Nacht. Ein paar Nebel- und Hochnebelfelder breiten sich in Teilen Tirols, Salzburgs und Oberösterreichs aus. Abgesehen davon entstehen nur einzelne Nebelfelder. Und es kühlt auf meist 11 bis 4 Grad ab. Stellenweise kann es auch noch kälter werden, zum Beispiel im Südosten Österreichs. Morgen am Sonntag wird es tagsüber aber wieder warm mit 18 bis 25 Grad. Dazu gibt es, so wie in den vergangenen Tagen, viel Sonnenschein. Die Nebelfelder lichten sich meist bis zur Mittagszeit. So viel zum Wetter von Daniel Stanker.
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1: Heute ist Sonntag, der 4. Oktober, im Nachrichtenstudio Markus Langer. SPÖ-Chef Babler hat für heute eine Sitzung der Parteispitzen einberufen. Die Personaldiskussion hat sich verstärkt, seit der Medienmanager Gerhard Zeiler angekündigt hat, sich als SPÖ-Vorsitzender zu bewerben. Auch Frauenministerin Holzleitner ist als mögliche Kandidatin genannt worden. Sie meint jedoch im Ö1-Interview:
2: Ich stehe nicht zur Verfügung, weil einerseits als Bundesfrauenvorsitzende habe ich noch sehr viele Aufgaben auch zu erfüllen und natürlich auch in meiner Funktion als Bundesministerin für Frauenwissenschaft und Forschung. Ich habe in der Partei auch schon eine sehr tragende Rolle, auch als stellvertretende Bundesparteivorsitzende und Bundesfrauenvorsitzende, und das fülle ich sehr gerne aus,
1: sagt Ministerin Holzleitner. Lieferprobleme dürften den Start der Grippeimpfung verzögern. Für vulnerable Gruppen stehe österreichweit aber ausreichend Impfstoff von anderen Herstellern zur Verfügung, heißt es dazu von der Ärztekammer. In Österreich haben beim alljährlichen Zivilschutzprobealarm fast alle Sirenen funktioniert. Zwischen 12 und 13 Uhr haben von den insgesamt 8.300 Sirenen mehr als 99% aufgeheult. Auch das Handy-Warnsystem AT Alert ist getestet worden. Auf dem Bildschirm ist eine Probealarmnachricht erschienen, begleitet von einem Signalton. Russland kündigt in der Ukraine verstärkte Angriffe an und fordert Ausländer auf, die Hauptstadt Kiew zu verlassen. Christian Huber.
3: Diplomaten und andere Ausländer sollten Kiew und überhaupt die Ukraine so schnell wie möglich verlassen, heißt es vom Außenministerium in Moskau. Wer diese Warnung ignoriere, werde die Folgen tragen müssen. Russland droht mit verstärkten Angriffen, weil die Ukraine sich zuletzt immer wieder erfolgreich gegen die russischen Angriffe gewehrt hat, mit Gegenangriffen auf Russland. Zuletzt hat die Ukraine immer wieder auch russische Ölraffinerien und Versandhändler getroffen. Der Krieg wird damit auch für die russische Bevölkerung in der Grenzregion zunehmend spürbar.
1: Die Parlamentswahlen in Lettland haben einen klaren Sieg der pro-westlichen Vereinigten Liste von Premier Kolbergs gebracht. Starke Zugewinne verzeichnete aber auch das rechtspopulistische und russlandfreundliche Wahlbündnis. Der Co-Pilot der Fly-Dubai-Maschine hat offenbar tatsächlich einen Terrorakt geplant gehabt. Der Mann hatte am Mittwoch auf dem Flug von Dubai nach Israel den Piloten attackiert und schwer verletzt. Er konnte aber von Passagieren überwältigt werden. Katharina Wagner.
4: Der Co-Pilot soll seinen Kollegen im Cockpit mit einer sogenannten Notfallaxt, die sich dort für Notlagen befunden habe, attackiert haben. Und der Mann soll das mit der Absicht getan haben, einen geplanten Terrorakt zu begehen. Das gibt die ermittelnde Staatsanwaltschaft der Vereinten Arabischen Emirate bekannt. Davor hatten Medien berichtet, bei dem mutmaßlichen Täter soll es sich um einen omanischen Staatsbürger handeln, der schon vor Jahren als Sicherheitsrisiko gegolten habe. Während seiner Ausbildungszeit als Co-Pilot bei einer omanischen Fluglinie soll bei ihm 2024 extremistisches Material gefunden und ein Flugverbot über ihn verhängt worden sein. Warum der Mann später dennoch bei Fly Dubai als Co-Pilot anheuern konnte und für einen Flug nach Israel zum Einsatz kam, ist bisher unklar.
1: Das waren die Nachrichten mit Markus Langer. Und nun zum Wetter.
5: Wir starten heute teilweise kalt in den Sonntag. Um 0 Grad hat es zum Beispiel im Zwettl zum Sonnenaufgang. Meist liegen die Frühtemperaturen bei 4 bis 11 Grad. Die Sonne scheint tagsüber wieder von früh bis spät im Großteil des Landes. Die meisten Nebelschwaden lichten sich bereits am Vormittag. Am längsten können sich Nebel und Hochnebel wahrscheinlich in Teilen Tirols, Salzburgs oder in Oberösterreich halten. Und mit der Sonne wird es warm am Nachmittag. Ähnlich wie gestern hat es dann 18 bis 25 Grad. So viel zum Wetter von Daniel Stahl. Danke.
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1: Im Studio ist Theresa Eder. Es ist 1 Uhr. Nach dem bundesweiten Zivilschutz-Probealarm zieht das Innenministerium jetzt Bilanz. Christian Huber, heuer haben etwas mehr Sirenen nicht funktioniert.
2: Zu Mittag waren 56 Sirenen nicht zu hören. Im Vorjahr waren es 37, die nicht funktioniert haben. Trotzdem, insgesamt haben 99,33% der 8.399 Sirenen einwandfrei funktioniert, heißt es vom Innenministerium. Keinen einzigen Ausfall hat es im Burgenland und in Vorarlberg gegeben. In Wien hat nur eine der 180 Sirenen nicht funktioniert. Die meisten Ausfälle verzeichnet übrigens Kärnten mit 12 Ausfällen und einer Quote von 98,65%. Die bundesweite Testauslösung des Katastrophenwarnsystems AT-Alert auf den Handys war laut Mobilfunkbetreibern erfolgreich.
1: Erneut Zehntausende Protestierende auf den Straßen Spaniens. Nachdem das spanische Parlament ein Maßnahmenpaket gegen die Wohnungsnot abgelehnt hat, hat es gestern in zahlreichen Städten wieder Demos gegeben. Dabei haben die Menschen unter anderem mehr bezahlbaren Wohnraum und besseren Mieterschutz gefordert. Immer mehr Menschen haben ihre Ausweise digital auf dem Handy dabei. Egal ob digital oder analog, produziert werden die Ausweise in der österreichischen Staatsdruckerei in Wien, berichtet Katja Winkler.
3: Ausweise entstehen längst nicht mehr nur auf Papier und Plastik. Neben dem klassischen Druck werden sie in der österreichischen Staatsdruckerei auch für die digitale Nutzung programmiert. Führerschein und Personalausweis finden sich deshalb immer öfter nicht nur in der Geldbörse, sondern auch am Smartphone, sagt Helmut Lackner, Generaldirektor der österreichischen Staatsdruckerei.
4: Sprich Ausweise als App am Mobilfone. In 2022 ist das in Österreich erstmals umgesetzt worden in der Form des österreichischen Führerscheins. Wir haben mittlerweile 1,3 Millionen Führerscheine im Feld.
3: Der österreichische Reisepass gilt als einer der fälschungssichersten weltweit. Die österreichische Staatsdruckerei produziert daher auch Ausweise für andere Staaten wie Liechtenstein, Island oder Ghana.
1: Und in München ist gestern das 191. Oktoberfest zu Ende gegangen. Mit Spannung wird erwartet, ob es womöglich für einen neuen Besucherrekord gereicht hat. Die entsprechenden Zahlen werden zu Mittag bekannt gegeben. Und wir kommen jetzt noch zu den Wetteraussichten mit Nathalie Auer.
5: Viel Sonnenschein bringt der heutige Sonntag. Über weite Strecken ist es sogar vollkommen ungetrübt. Besonders vom Bodenseeraum bis zum oberösterreichischen Zentralraum sind aber auch ein paar Nebel- und Hochnebelfelder dabei. Und die können stellenweise recht hartnäckig sein. Spätestens am Nachmittag setzt sich dann auch in diesen Regionen die Sonne durch. Regenschauer bleiben weiterhin die Ausnahme. Am ehesten kann es sie noch westlich von Innsbruck geben. Außerdem wird es für Anfang Oktober warm. Die Temperaturen erreichen heute 18 bis 25 Grad.
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1: Im Studio ist Theresa Eder. Es ist 2 Uhr. Für SPÖ-Chef Andreas Babler könnte es heute ernst werden. Beim Treffen mit den SPÖ-Länderchefs in Wien soll geklärt werden, wie es mit der Partei weitergeht. Tanja Malle berichtet.
2: Soll Babler SPÖ-Bundesparteichef bleiben? Braucht es einen Übergang auf Raten? Oder soll besser gleich Medienmanager Zeiler übernehmen? Oder überhaupt jemand Drittes? Fragen über Fragen stehen heute beim Krisentreffen der SPÖ-Länderchefs mit Babler, Gewerkschaftschef Katzian und Frauenvorsitzender Holzleitner am Programm. Die SPÖ Wien hat gestern in der Sache eine klare Linie gefunden. Welche, das wollte Landesparteichef Michael Ludwig nicht sagen. Seine gestern formulierte Prognose für heute Nachmittag.
3: Es wird morgen eine Entscheidung über einen Prozess geben, ja.
2: Prozess, das klingt mehr nach mittel- bis langfristiger Klärung als nach zügiger Lösung. Dass Bundesparteichef Babler von sich aus den Hut nimmt und seinen Rückzug anbietet, gilt als wenig wahrscheinlich. Parteischwergewichte haben in den vergangenen Tagen weder Babler noch dessen Herausforderer Zeiler öffentlich den Rücken gestärkt.
1: Suchaktion vor der US-Ostküste. Die Küstenwache sucht nach einem vermissten Kleinflugzeug. Laut ersten Berichten ein Ambulanzflugzeug. 6 Menschen sollen an Bord gewesen sein. Der Kontakt zur Maschine ist circa eine Stunde nach dem Start von Bermuda abgebrochen. Kurz zuvor hatte die Besatzung noch einen Notfall gemeldet. Historisches erstes Wiener Derby zwischen Austria und Rapid bei den Frauen heute. Heimvorteil hat die Austria. Gespielt wird in der Generali Arena. Und Emily Weber, außerdem nimmt Rapid keine Fans in den 10. Bezirk mit.
4: Diese Entscheidung kommt von Rapid selbst. Nach den Ausschreitungen beim Derby der Männer im Frühjahr und der 3-jährigen Sperre des Auswärtssektors bei den Männern ziehen die Frauen jetzt mit. Das bestätigt Rapid-Trainerin Katja Gürtler.
5: Das war eine Entscheidung vom Senat, für die nächsten 3 Jahre in die Generali Arena keine Auswärtsfans zu bringen. Deswegen fühlen wir uns da genauso verpflichtet.
4: Auswärtsfans werden definitiv keine dabei sein. Dadurch könnte den Rapidlerinnen etwas fehlen, Kapitänin Sandrina Haupt.
6: Die können noch mal so das i-Tüpfelchen rauskitzeln, aber trotzdem beschreibt uns als Team schon Kampfgeist und Wille und wir werden da alles auf den Platz geben.
4: Etwas überraschend kommt die Entscheidung für die Austria bzw. Trainer Stefan Kennersey.
7: Ich finde es eigentlich schade, muss ich ganz ehrlich sagen.
4: Die Tribüne wird jedenfalls violett sein, ob das Wien fußballerisch auch wird oder doch grün, das entscheidet sich heute um 13 Uhr auch live in ORF Sport Plus.
1: Jetzt zum Wetter mit Nathalie Auer.
8: Bis zu 11,5 Stunden Sonnenschein sind derzeit möglich und die erreichen wir heute im Großteil des Landes. Streckenweise halten sich eine Zeit lang aber auch Nebel- und Hochnebelfelder. Besonders hartnäckig sind sie wahrscheinlich wieder im oberösterreichischen Zentralraum. Am Nachmittag und Abend können sich dann auch einzelne Regenschauer bilden, und zwar am ehesten westlich von Innsbruck. Der Wind, der ist heute kein Thema und die Temperaturen steigen auf 18 bis 25 Grad. Morgen wird es dann um ein paar Grad frischer. Das Wetter stellt sich vorübergehend um.
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